0: bist du. Vielleicht komme ich noch dazu. Dann gibt's einen neuen Grund. Es ist 2:11 Uhr.
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0: Und dann rasen wir durch diesen 5.8. in der Geschichte. Was ist denn da so los gewesen? Murat aus Neckar-Bischofsheim. Guten Morgen, Murat.
3: Guten Morgen.
0: Und du bist gerade dabei, Zeitungen auszutragen. Würdest du sagen, du bist in Neckar-Bischofsheim der prominenteste Mensch? Jeder kennt dich.
3: Prominent würde ich jetzt nicht behaupten, aber ich bin bekannt hier.
0: Ja, das, wenn du in eine Kneipe reingehst, dann sag ich, oh, Vorsicht, der Murat kommt, der schreibt die Sachen dann heimlich noch in die Zeitung rein. Ja, könntest du
3: so
0: ja machen.
3: Ähnlich.
0: Du könntest ja noch ein paar Meldungen reinkleben, wenn du sie.
3: Wenn die was so ähnlich. Hat,
0: genau, letzte Nachrichten kann man schnell noch an Murat direkt vielleicht anklippen und dann wirft er das in die Zeitungsbox. So, also ist alles in Ordnung bei dir soweit, wenn du so rumläufst?
3: Ja.
0: Wie kommst du mit der Hitze klar nachts? Nicht so schlimm.
3: Ich habe alle Fenster auf im Auto und ja, ist ganz okay.
0: Und der Neckar-Bischofsheim hat wie viele Einwohner? Ich glaube so 6.000, ne? 5.000, 6.000?
3: Ungefähr.
0: Und wie viele Zeitungen darfst du da einwerfen?
3: Ich darf insgesamt 200 Zeitungen.
0: Da muss man dann schon auch mal so ein paar Straßen wieder fahren und dann steigt man aus und geht dann und so. Das ist sehr unterschiedlich,
3: genau,
0: wahrscheinlich, wo man da was reinschmeißt. Gibt es eine prominente Straße, wo jeder ein Abo hat?
3: Habe mir eine Straße? Nö, eigentlich nicht.
0: Also
3: ist alles quer verteilt.
0: Gut, dann kommen die zwei Fragen. Heute vor 11 Jahren, als wir noch ganz klein waren, da wurde der Suezkanal noch mal eröffnet, den hat man erweitert, noch mal ein bisschen ausgebaut, da gab es noch eine kleine Neueröffnung, ursprünglich ja 1869, aber vor 11 Jahren noch mal. Und ich möchte von dir wissen, welche beiden Meere verbindet denn der Suezkanal? A, das Tote Meer mit dem Mittelmeer, das Steinhuder Meer mit dem Pazifik oder das Mittelmeer mit dem Indischen Ozean?
3: Ganz schwer. Ich würde A sagen.
0: Ah, Totes Meer mit Mittelmeer, würde ich auch mal so sagen, ist eine ganz gute Idee gewesen, dass du das gemacht hast. Heute vor, wo haben wir es denn, jetzt müssen wir mal gucken, wann das war. Da hat nämlich Elvis Presley sein erstes Album aufgenommen. 72 Jahre ist das her. Meine Güte, ein Gruß in die Cloud. Und da nahm er einen Titel auf, That's All Right. Das war der erste. B-Seite war dann Blue Moon of Kentucky. Und ich will von dir wissen, jetzt in welchem Studio bzw. welche Plattenfirma war das denn, die diese Elvis-Platte rausgebracht hat? Kleine Plattenfirma in Memphis, wo auch viele andere Künstler waren, waren das die Boogie Park Studios oder Sun Records, B oder C, Elvis the Pelvis Records?
3: A und C würde ich ausschließen. Ich meine, es war Sun Records.
0: Gut, geht aber im Ausschlussverfahren. Hast du gut aufgepasst, ne? Wie die das machen so in den großen Sendungen. Die machen die halt auch so im Fernsehen. Ne? A und C schließe ich aus. Dann würde ich mal sagen, kriegst du ein schönes Popnacht-Package. Schicke ich dir nach Neckar-Bischofsheim und dann darfst du es in einem LKW hinterherziehen.
3: Wunderherrlich.
0: Also bis bald. Ciao, Murat.
3: Bis bald.

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Good old days, Christus Randy. Oh, ein kultischer Song. Oh, ich habe noch was. Auf der A81 Stuttgart Richtung Singen, Gefahr auf allen Fahrstreifen durch einen Unfall zwischen Rottweil und Villingen-Schwenningen.

0: Nacht und wenn ihr auf der A61 unterwegs seid, Koblenz Richtung Ludwigshafen, hat es ja einen Unfall gegeben zwischen Laudert und Rheinböll. Da ist die Autobahn gesperrt. Thomas ist als Sachverständiger da unterwegs zur Unfallstelle. Hallo Thomas.
1: Hallo Ben.
0: Und du hast das Problemchen, dass das nicht richtig durchgeht, weil die Rettungsgasse nicht gebildet wird anständig, ne?
1: Korrekt, ist leider so. Aber jetzt habe ich gleich die Unfallstelle erreicht und bevor ich jetzt mit meiner Arbeit hier beginne, wird auch nichts weitergehen. Also von daher, Rettungsgasse ist immer eine ganz wichtige Sache.
0: Gut, also da freihalten, ist dann die Polizei vor dir? Fährt die vor dir damit Blaulicht, wenn du da kommst?
1: Jetzt nicht mehr, ich bin an der Unfallstelle gerade angekommen.
0: Okay, dann hat das ja noch geklappt. Wunderbar, dann ist das...
1: Danke dir.
0: Danke dir.
1: Gute Nacht.

0: Selena Gomez in der Popnacht.
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0: 2.30 Uhr.
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5: Heute wechseln sich Sonne und Wolken ab. Mal sind diese nur locker, mal auch kompakter. Vor allem am Nachmittag bringen diese den ein oder anderen Schauer bei maximal 24 bis 31 Grad. Am Donnerstag startet der Tag noch sonnig. Im Verlauf werden die Wolken von der Nordsee häufiger und es regnet leicht. Am Freitag sind Schauer wieder seltener. Die Temperatur bleibt dazu im angenehmen sommerlichen Bereich.
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6: Die B74 Stade Bremen ist zwischen Abzweig Brillit und Abzweig Messelskamp wegen Bauarbeiten bis 10. August ca. 10 Uhr in beiden Richtungen gesperrt.
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0: Und die am meisten unterschätzte Höchsttemperatur in Deutschland in Oberarnbach im Kreis Kaiserslautern, da werden es heute 32 Grad. Somber und Undressed. Und hier ist die Popnacht. Mein Name, Ben Sträubel.

0: Diamonds, hier ist die Popnacht. Nein, wenn man jetzt in den Urlaub fährt, hört man natürlich hier nachts gerne mal zu in unserer Show, aber auch wenn man nach Hause kommt, manchmal muss es auch wieder nach Hause gehen. Nicole ist mit ihrem Mann Christian unterwegs, aber auch Mavi und Xaver sind dabei. Im Wohnwagen fahren sie, oder mit dem Wohnwagen. Im Wohnwagen dürfen sie ja nicht sein während der Fahrt, aber wir machen gerade eine Pause bei Limburg an der Lahn. Hallo Nicole, guten Morgen.
1: Hallo,
0: wie war denn die Fahrt bisher?
1: Nicht so ganz entspannt. Wir hatten einen Unfall, den wir leider mit ansehen mussten. Wir haben nicht gesehen, was passiert ist. Wir haben ihn dann gemeldet.
0: Ja.
1: Aber es war sehr stressig einfach.
0: Ja.
1: Wir sind über die A8 zurückgefahren, was wir sonst gar nicht machen. War nicht so eine gute Entscheidung und sehr viel Stress.
0: Okay, das heißt, die Nerven sind ein bisschen runter. Du bist aber noch einigermaßen gut drauf. Und die Kinder, konnten die schlafen?
1: Wir haben Hunger, genau. Wir stehen jetzt vor McDonald's und gehen gleich lecker essen.
0: Das ist lustig. Ich meine, das ist ja das, was Limburg auch zu bieten hat. Ich meine, ich komme daher, weißt du, ich habe da mal in Limburg Zeit verbracht in meinem Leben. Deswegen kenne ich das ganz gut. Das ist so in diesem Gewerbegebiet, ne, wo der Bahnhof ist.
1: Ja, genau.
0: So
1: ja,
0: ist
1: an der
0: es
1: Tankstelle direkt.
0: So
1: genau.
0: Ist es, da fahren auch die Menschen ab, wenn sie noch ein bisschen Strom tanken möchten. Und ansonsten, was kannst du denn noch da machen? Sonst kannst du nicht mehr so viel machen. Du kannst eine günstige Wohnung mieten, glaube ich. wenn du sagst, mir gefällt es da.
1: Ja, und die Limburg sieht natürlich immer sehr schön aus, ne? Wenn man dran vorbeifährt.
0: Das lohnt sich auch tatsächlich, sage ich dir mal, als noch nicht Beauftragter der Stadt Limburg für Tourismus, kann ich sagen, ist der Dom und diese ganze Gegend da, die Altstadt ist sehr schön. Also wenn ihr mit dem Wohnwagen mal irgendwo abstellen solltet, an der Lahn oder so, und macht dann mal so einen kleinen Limburg-Trip, haben bestimmt auch Mavi und Xaver nichts dagegen.
1: Ne? Ja, das wäre meine Idee.
0: Für den

0: gab das gegen
1: Nee, die hatten wir nicht. Die ersten Nächte haben wir tatsächlich sogar eine Wolldecke gebraucht.
0: Oh.
1: Weil es sehr frisch war. Und die letzten Nächte natürlich nicht mehr.
0: Na gut, na wunderbar. Dann genieß, beiß mal in deinen Burger jetzt rein. Ja. Und ich spiele euren Lieblingshit und komm gut nach Hause.
1: Wir.
0: Ohne Unfall. Ne? Komm gut nach
1: Danke
0: Hause. Bis bald. Tschüss.
1: Ja,
0: ciao,
1: das
0: Nicole.
1: Ist toll. Danke. Tschüss.

Fernandes Viana. Sie ist in Rennes geboren, eine französisch-brasilianische Sängerin, der Einfachheit halber nennt sie sich Luisa. Das ist ihr neuer Hit.

Luisa, Dämmer, Dämmer. Das ist ein neuer Hit gewesen, den wir gemeinsam gehört haben. Hier in der Popnacht. Da, da, da, da, da, da, in der Popnacht. 2.53 Uhr ist es auf der A2 Hannover in Richtung Dortmund. Da ist ein Unfall passiert. Da ist noch nichts gesichert. Zwischen Rastplatz Löwenburg und Kreuzbad Oeynhausen. Die ungesicherte Unfallstelle auf der A2. Die All-American Rejects mit Gives You Hell in der Popnacht.

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1: Um 3 Uhr mit Marc Geißler. Angesichts der anhaltenden Hitze und Dürre in Deutschland fordern die Grünen einen Krisengipfel im Kanzleramt. Fraktionschefin Dröge sagte, Kanzler Merz müsse eine Krise dieses Ausmaßes zur Chefsache machen. Aus der Nachrichtenredaktion Lisa Kupper.
2: Dröge sagte der Nachrichtenagentur AFP, nötig sei unter anderem ein Abkühl-Sofortprogramm für Krankenhäuser und Pflegeeinrichtungen, um alte und kranke Menschen zu schützen. Auch der Deutsche Städtetag sieht Bund und Länder in der Pflicht. Sie sollten den kommunalen Klimaschutz dauerhaft mitbezahlen, sagte Hauptgeschäftsführer Schuchardt dem Redaktionsnetzwerk Deutschland. Der Staatssekretär im Umweltministerium Flassbart von der SPD hatte zuvor schon einen bundesweiten Hitzeschutzplan für den kommenden Sommer gefordert.
1: Und auch in Südeuropa sorgen die heißen Temperaturen für besondere Maßnahmen. Italien hat für alle 27 Großstädte des Landes die höchste Hitzewarnstufe ausgerufen. Laut Gesundheitsministerium in Rom sind die hohen Temperaturen ein großes Gesundheitsrisiko, nicht nur für alte und kranke Menschen. In der Landwirtschaft und im Bauwesen dürfen Außenarbeiten während der heißesten Stunden des Tages nicht ausgeführt werden. Und auch nachts gibt es kaum Abkühlung. Die Temperaturen fallen kaum unter 25 Grad. Bei hoher Luftfeuchtigkeit. Die Hacker, die im Fürstentum Liechtenstein zehntausende Datensätze gestohlen haben, waren laut Regierung mehrere Stunden im System. Nach Angaben der Behörden wurden die Informationen nach und nach heruntergeladen, nicht der gesamte Datenbestand auf einmal. Angreifer hatten vergangene Woche etwa 31.000 Datensätze aus einem staatlichen Verzeichnis heruntergeladen, das ursprünglich der Geldwäschebekämpfung und dem Kampf gegen Terrorismusfinanzierung dienen sollte. Bislang ist noch nicht klar, wer für den Angriff verantwortlich ist. Für 7 Beluga-Wale aus Kanada gibt es jetzt Hoffnung. Die Tiere haben einen umstrittenen Tierpark verlassen und bekommen jetzt ein neues Zuhause in den USA. Zuvor hatte der Park Marineland wegen finanzieller Probleme Alarm geschlagen und sogar davor gewarnt, die Wale möglicherweise einschläfern zu müssen. Insgesamt sollen rund 30 Belugas aus dem Park gerettet werden. Die Wale können bis zu 5 Meter lang und etwa 1500 Kilogramm schwer werden. Der Umzug über mehrere hundert Kilometer in verschiedene Teile der USA soll ihnen jetzt eine sichere Zukunft ermöglichen. Das Wetter für Deutschland. Auch in der zweiten Nachthälfte ziehen von Südwest nach Nordost noch einzelne Schauer und Gewitter durch. Die Temperaturen gehen runter auf bis zu 16 Grad. Heute tagsüber mal längere Zeit Sonne, später dann noch dichtere Wolken. Vor allem im Osten sowie im Süden sind dann auch mal Schauer und Gewitter dabei bei 23 bis 36 Grad. Und doch morgen wird es recht sonnig, insgesamt aber auch etwas kühler bei 19 bis 31 Grad. Die Zeit, es ist gleich 3.03 Uhr.
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3: A270 Blumenthal Richtung Ilpol. Die Einfahrt Bremen-Lesum ist Arbeiten am Mittelstreifen bis 17. August gesperrt. Die B74 Stade Bremen ist zwischen Abzweig Brillit und Abzweig Messelskamp wegen Bauarbeiten bis 10. August ca. 10 Uhr in beiden Richtungen gesperrt.
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5: Mit Ben Streubel, unser Bäcker, der ist auf dem Weg in seiner Backstube. Eckhardt lebt in Meiningen in Thüringen und ich werde gleich mal hinfliegen mit dem Private Jet, nachhaltig neben seiner Backstube landen und dann auf einem Instrument mal lauschen, was er da spielt. Wenn ich den Song erkenne, dann spiele ich euch die wertvollen Backwaren. Das ist das Reglement für unser Bäcker-Musikquiz. Wenn ich versage, muss ich dann eine Nacht mitbacken, aber ihr seid ja Telefon-Joker in 7 Minuten.
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0: Ich bin mit dem nachhaltigen Private Jet schon über Deutschland geflogen und gelandet. Neben der Backstube von Eckhard Roland Kuhns in Meiningen in Thüringen. Guten Morgen, Ecki.
3: Ja, guten Morgen, Benny Bär.
0: Gut drauf.
3: Ja, ich habe einen Wasserbauch.
0: Oh, warum?
3: Ja, ich habe eine Wassermelone getragen.
0: Und das kenne ich, das ist auch ein Filmzitat, ein berühmtes aus Dirty Dancing.
3: Er weiß auch alles.
0: Ja.
3: Gestern war ja Tag der Wassermelone. Das ist irgendwie an mir vorbeigezogen.
0: Ja, aber ich hab's erwähnt.
3: Ja, aber ich habe es leider irgendwie nicht mitbekommen.
0: Ja.
3: Und gestern hatte ich aber Besuch. Die Renate. Renate kam aus Göttingen mit einer Wassermelone.
0: Ja.
3: Ja, zu mir. Und da esse ich jetzt schon gefühlte 24 Stunden dran, ja, und kriege das Teil.
0: Wie groß
3: nicht
0: ist
3: alle.
0: Die denn? Ich meine, es gibt auch so riesige Teile. Ich bin ja eher
3: ja,
0: so.
3: Ja, das ist so ein
0: klein.
3: Riesiges Teil gewesen. Ich schätze mal mindestens 5 Kilo.
0: Ah ja, okay. Und dann gibt es ja diese eckigen, diese quadratischen Wassermelonen, die in Japan gezüchtet werden.
3: Na, die habe ich leider noch nicht gesehen.
0: Hast du
3: noch
0: nicht gesehen, aber es ist ja tatsächlich so, muss man gucken. Also die haben diese quadratischen, so Würfelwassermelonen. Und zwar aus dem Grund haben die das gezüchtet, damit man das irgendwo in den Schrank stellen kann besser.
3: Ach so.
0: Ja, das ist einfach, das kannst du bei Brötchen vielleicht ja auch mal machen, irgendwie eine
3: andere
0: Nimmst
3: Form. Nimmst du mich jetzt auf die Schippe?
0: Nein, ich nehme dich nicht auf die Schippe. Das ist alles, das kannst du nachlesen.
3: Bei Melonen, da fällt mir noch eine lustige Geschichte ein. Wir waren mal vor Jahren in Ungarn in Urlaub und da waren wir auf einem Obstmarkt. Und da lagen auch Melonen, so ein Riesenstapel. Und dann kamen die Einheimischen und die hatten so kleine, lange Messer und haben dann aus dieser Melone so ein Kernstück so rausgeschnitten, haben das rausgezogen, haben das abgebissen und wenn es gut geschmeckt war und wenn nicht, haben sie es wieder reingesteckt.
0: Ja, also ich glaube, du beschreibst gerade die Südsee, hast du das...
3: Nein.
0: Das war Ungarn, ja.
3: Ja, war das auch so.
0: Okay.
3: Und dann, wenn du Pech hast, hattest du eine Melone, da fehlte dann halt schon ein Teil des Inhalts.
0: Ja, aber das ist ja nicht schlimm. Das ist ja, wie wenn du irgendwo in Karibik eine Flasche Wasser kaufst und die war schon offen und jemand hat was reingefüllt, was anderes, ne?
3: Ja gut, wenn es Schnaps war, ist ja gut.
0: Ja, so, welches Instrument hören wir gleich?
3: Heute spiele ich die Trumpet.
0: Jawohl, natürlich mal zur Abwechslung die Trumpet. Noch zwei schöne Hits vorher. Der neue von Michael Schulter ist Love Sick. Und das ist Tipico Romantico von Sienna Spyro. Die on this hill. Bis gleich.

0: You Got Me Love, Sick und Alte Schulte in der Popnacht.
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0: Und die Trumpet wird wohl benutzt werden, so war es versprochen von unserem Ecki. Und dann bin ich mal gespannt, welchen Song er da spielt. Guten Morgen, lieber Ecki, zum Zweiten.
3: Ja, guten Morgen, Benny Bär. Keine Angst, es kommen nicht Melodien für Melonen. Aber ich habe ja einen schönen Song von der Renate. Platz 1 in Great Britain, Platz 2 in Germany.
0: Ja.
3: Folgende Melodie.

0: Aufhören, aufhören. Oh, hör auf. Ja.
1: Schön.
0: Das hat dir Spaß gemacht, das ist gut. Wenn du spielst, hörst du ja nicht, was ich spreche, ne? Das ist nicht so, ne?
1: Nein.
0: Ja, okay, da bin ich beruhigt. Ja, also,
1: hast
0: ich
1: du
0: habe...
1: Hast kritisiert?
0: Nein, nee, gar nicht. Also, ich habe ja noch einen Telefonjoker. Hallo, wer ist da?
2: Hallo? Ja, hier ist Cian, Hotel California.
0: Ja, Cian heißt du?
2: Ja,
0: ja, Hotel California. Von wo aus rufst du an? Von wo aus?
2: Frankfurt,
0: okay, Gian, ruf bitte nie wieder an, ja, du weißt.
2: Okay.
0: Ja, in diesem Moment wird leider dein Smartphone abgenommen.
2: Ich weiß, Marlon Brando,
0: der Himmel reißt auf, die rechte Hand von Marlon Brando da unten reißt dir in Frankfurt direkt am Main Tower das Smartphone aus der Hand. Und das war's, Gian hat kein Telefon mehr.
1: In so. Frankfurt gibt es ein Telefon weniger. Ja, Benny Bär, wie heißt der Song denn?
0: Das gute C, Melanie C mit I Turn to You.
1: Oh.
0: Was bekommt der Erste, der in die Backstube reinbrüllt? Popnacht?
1: Ja, ich habe heute einen schönen Zitronenkuchen hier in Arbeit.
0: Sehr gut.
1: Bis morgen.
0: Tschüss.

Lenny C und I Turn to You. Meistens steht ja so ein Flügel, wenn ich ihn reinschieben lasse, für Romantik, kann aber auch für Wahnsinn stehen. Wenn jemand so da drauf haut, ne? Na ja, gut, Alter. Anyone for You, George Ezra, die Popnacht ist hier.

Drauf auf die Tasten, meine Güte. Es ist 3.28 Uhr. Aufpassen mit den beiden Richtungen auf der A24. Hamburg, Berlin, da sind Menschen auf der Fahrbahn. Zwischen Hamburg, Horn und Jenfeld, Menschen auf der Fahrbahn.

0: Es ist 3.31 Uhr.
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2: Heute wechseln sich Sonne und Wolken ab. Mal sind diese nur locker, mal auch kompakter. Vor allem am Nachmittag bringen diese den ein oder anderen Schauer bei maximal 24 bis 31 Grad. Die Luft fühlt sich dabei aber noch immer schwül an. Am Donnerstag startet der Tag noch sonnig. Im Verlauf werden die Wolken von der Nordsee häufiger und es regnet leicht. Am Freitag sind Schauer wieder seltener. Die Temperatur bleibt dazu im angenehmen sommerlichen Bereich.
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3: A270 Blumenthal Richtung Ilpol. Die Einfahrt Bremen-Lesum ist Arbeiten am Mittelstreifen bis 17. August gesperrt. Die B74 Stade Bremen ist zwischen Abzweig Brillit und Abzweig Messelskamp wegen Bauarbeiten bis 10. August ca. 10 Uhr in beiden Richtungen gesperrt. Kreis Ammerland, die Hauptstraße, ist zwischen Apen und Riedam wegen Bauarbeiten bis zum 12. August in beiden Richtungen gesperrt.
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0: Und die am meisten unterschätzte Höchsttemperatur heute in Deutschland ist in Ummerstadt in Thüringen. Da werden es 33 Grad. Hier ist die Popnacht. Mein Name Ben Sträubel.

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1: Adele und Oh, when we were young in der Popnacht. Es ist jetzt 3.38 Uhr, noch eine Gefahrenstelle von der A1 Hamburg in Richtung Bremen. Da liegt ein Reifen zwischen Heidenau und Sittensen. Und dann haben wir ja den Unfall auf der A61, Koblenz Richtung Ludwigshafen zwischen Laudern und Rheinböllen. Er ist gesperrt und Thomas, der ist Gutachter dort. Der ist da hingefahren, hat uns ja schon informiert. Ihr habt eine Rettungsgasse ordentlich gebildet, sodass er ein bisschen schneller durchkam. Und er schreibt, bin gleich fertig. So, hat auch ein Foto geschickt, Abschlepper steht auch an der richtigen Stelle. Also insofern, wer da jetzt noch im Stau steht, Thomas wird uns dann informieren, wenn das dann weitergeht. Und das kann sehr bald sein. Lil Nas X hat er sich ausgesucht, jetzt mit Starwalk

0: So, jetzt ist er rausgeschoben worden hier. Denn Uwe Ock, der braucht eine schöne Bühne hier, die reingeschoben wird, auf der er jetzt präsentiert wird. Uwe Ock, yay! Das ist ein Zeitungsausträger in Mengeringhausen, Nordhessen. Guten Morgen, Uwe.
1: Guten Morgen, Benni.
0: Ja, du hast den Job bekommen von deiner Nachbarin vermittelt, was ja auch schön ist, wenn man so ein Verhältnis hat. Dann hat die gesagt, also der Uwe, der braucht noch ein bisschen Kohle. Wunderbar. Wie ist es denn heute Nacht in Mengeringhausen?
1: Ja, heute ist es also sternklar, kein Sturm, kein Unwetter, so wie gestern Morgen. Da sind wir leider nass geworden.
0: Ja.
1: War nicht so schön.
0: Sind die Zeitungen weggeflogen oder konntet ihr alle noch in die Zeitungskästen reinschieben?
1: Bevor das die Zeitungen sind alle noch trocken geblieben.
0: Ja, das ist schon mal gut. Ja, ist das natürlich ganz schön, mit der Nachbarin gemeinsam unterwegs zu sein. Also ihr habt doch noch die gleiche Route, das ist ja auch super.
1: Ja, also. Ja, wir haben uns jetzt zufällig unterwegs wieder getroffen, weil normalerweise hat sie eine andere Strecke, aber ich habe heute mal die Ecke etwas geändert und bin mit ihr jetzt unterwegs.
0: Mhm, die Ecke
1: auf dem Weg nach Hause.
0: Du hast also die Route hast du einfach dem Disponenten anders verkauft und gehst aber jetzt anders. Gibt es auch jemanden, der da kontrolliert, der da, dass du so ein
1: um die Uhrzeit haben wir, das sind meistens alles keine Nachtmenschen, nicht so wie wir.
0: Wollte ich mal sagen, also Standortfreigabe, dass dann irgendjemand anruft und sagt, Sie haben die Route verlassen, ich habe sie genau gesehen, Herr Ock. Ja, die gehen
1: nein, falsch. Nein.
0: Das passiert ja nicht. Hauptsache, die Zeitungen sind ordentlich zugestellt und ein Autogramm von denen drauf, alles gut. Dann kommt mal gut an. Wann bist du denn fertig? Müsst eigentlich jetzt bald mal sagen.
1: Wir sind jetzt auf dem Weg nach Hause.
0: Gut, wer macht das Frühstück dann von euch? Ich meine, ihr wohnt ja nicht zusammen, ihr seid ja auch kein Paar, aber wenn ihr schon nebeneinander wohnt und gemeinsam die Schicht beendet.
1: Also ich mache für meine Frau jetzt Frühstück und ich lege mich dann wieder hin, weil die Jenny, die muss leider noch arbeiten.
0: Das
1: ist nur ein junges Huhn.
0: Ach so, das wäre aber auch natürlich ein bisschen kritisch, wenn du dann sagst, jetzt frühstücken wir auch noch gemeinsam. Wir gehen nicht nur gemeinsam Zeitung raus. Das wäre dann zu Hause kritisch. Pass auf, ich spiele deinen Lieblingssong und wünsche dir noch eine gute Restnacht, ja? Ciao, Uwe. Ja.

0: was Kultisches hier, der Popnacht. Und wer unterwegs ist und irgendwas sieht, das da so nicht auf die Straße gehört, gerne WhatsApp schicken oder persönlich mal 07221 2011 wie Volker aus Bremen. Guten Morgen, Volker.
1: Guten Morgen.
0: Du bist auf der A1 Hamburg in Richtung Bremen. Was ist denn da passiert?
1: Nee, umgekehrt. Bremen Richtung Hamburg.
0: Bremen Richtung
1: direkt
0: Hamburg.
1: Bremer Kreuz.
0: Ja.
1: Ausfahrt zur A27 Richtung Bremerhaven. Direkt in der Ausfahrt brennen zwei LKWs.
0: Zwei LKW brennen dort? Und das ist noch nicht
1: gesichert? Zwei LKWs, ja.
0: Noch nicht gesichert, das Ganze?
1: Nein, Feuerwehr ist unterwegs. Polizei kommt gerade gleich an.
0: Ja. Und das ist also und A1 Bremen.
1: Also die A1. Die A1 ist frei, es ist direkt in der Ausfahrt.
0: Ah, okay. Aber es ist Bremen in Richtung Hamburg.
1: Bremen Richtung Hamburg, okay. In der Ausfahrt zur A27.
0: Im Bremer Kreuz, da brennen zwei
1: LKW. Im Bremer Kreuz, ja.
0: Dann danke ich dir mal schnell für die wichtige Info und dann eine gute Fahrt, ja? Ciao.
1: Ja, Polizei ist jetzt auch vor Ort.
0: Gut, danke dir, tschüss.

Normagini Martini und Glockenbach Anthem und schreibt uns gerade hier noch Caro aus Herborn im Westerwald. Spielt doch mal endlich was Romantisches, Tipico Romantico. Nelly und Tim McGraw würde sie gerne hören. Naja, das prüfe ich gerade noch. Auf der A7 Kassel Richtung Hannover, da steht ein LKW zwischen Nörten-Hartenberg und Nordheim-West. Da bitte aufpassen. Geprüft. Song kommt für Caro aus Herborn im Westerwald. Over and over. Das ist romantisch. Okay, gut. Mach das ja, was du willst.

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1: Um 4 Uhr mit Marc Geißler. Die anhaltende Hitze und Dürre in Deutschland beschäftigen jetzt auch die Politik. Die Grünen fordern deshalb einen Krisengipfel im Kanzleramt. Fraktionschefin Dröge sagte, Kanzler Merz ignoriere die Folgen der Klimakrise komplett und das sei fahrlässig. Ihre Parteikollegin Lang warf der Regierung einen Kampf gegen den Klimaschutz vor. Selbst die Hitzetage in diesem Jahr reichten bei Merz nicht zu einem Umdenken aus. Bundesverkehrsminister Bilger hat für morgen eine Fachkonferenz zu den historisch niedrigen Wasserständen einberufen. Wer daran teilnehmen wird, ist aber noch unklar. Die niedrigen Pegelstände, wie zum Beispiel gerade im Rhein, könnten laut dem Institut der deutschen Wirtschaft Benzin und Diesel in Deutschland weiter verteuern. Denn große Frachtschiffe können den Rhein wegen des niedrigen Wasserstandes gerade nur eingeschränkt nutzen. Dadurch erreichen weniger Tankerladungen mit Treibstoff bestimmte Regionen, erklärt Ökonom Schäfer vom IW im Spiegel. Dadurch könnten die Vorräte schneller knapp werden. Händler müssten dann kurzfristig auf andere Transportwege ausweichen und die sind meist teuer. Diese zusätzlichen Kosten könnten sich schließlich dann an den Tankstellen bemerkbar machen. Nach Angaben von Sicherheitsbehörden hat Russland seine Falschinformationskampagnen in Deutschland jetzt verstärkt. Ziel sei demnach, etablierte Parteien vor den Landtagswahlen ins schlechte Licht zu rücken und die Gesellschaft zu spalten. Die Vorwürfe reichen bis hin zu sexueller Belästigung und Missbrauch. Über Logos wird der Eindruck erweckt, sie kämen beispielsweise von der BBC oder der ARD. Zudem treibe Russland ein Projekt voran, um das Internetlexikon Wikipedia zu kopieren und mit Falschinformationen zu füllen. Die Berichte über neue Sicherheitsrisiken durch künstliche Intelligenz reißen nicht ab. Britische Sicherheitsforscher haben ein KI-Modell in einem Test jetzt dabei beobachtet, wie es eigenständig versuchte, eine Schwachstelle in öffentlich zugänglicher Software einzubauen. Aus der Nachrichtenredaktion Jost Schmidt.
2: Die Forscher hatten der KI für den Test Zugang zum Internet gegeben. Dabei sollte sie Werkzeuge aus dem Netz nutzen, um eine Aufgabe zu lösen. Das Modell ging aber deutlich weiter als erwartet und zeigte Fähigkeiten, mit denen die Forscher nicht gerechnet hatten. Zum Beispiel erstellte die KI falsche Identitäten und versuchte, Menschen mit Phishing-Mails zu täuschen. Die Forscher warnen jetzt, dass solche Möglichkeiten bei echten Cyberangriffen missbraucht werden könnten.
1: Das Wetter für Deutschland. Heute scheint tagsüber wieder längere Zeit die Sonne. Später zeigen sich auch mal dichtere Wolken. Vor allem im Osten sowie im Süden gibt es dann stellenweise Schauer und Gewitter, örtlich dann auch mit Unwettern. Die Höchstwerte zwischen 23 und 36 Grad. Und auch am Donnerstag und am Freitag bleibt es insgesamt recht sonnig. Und dann wird es insgesamt auch etwas kühler bei 18 bis 31 Grad. Und noch die Zeit. Gleich ist es 4.03 Uhr.
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3: Vorsicht bitte auf der A1 Hamburg Richtung Bremen zwischen Heidenau und Sittensen liegen Reifen. Vorsicht bitte auf der A27 Walsrode Richtung Bremen. Im Bremer Kreuz brennt ein LKW.
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4: Mit Ben Streubel. Und da habe ich noch einen schönen Preis, ein Popnacht-Package. Das könnt ihr euch gleich holen. Es geht um eine Künstlerin, die heute Geburtstag feiert. Da hört ihr einen Hit von ihr, Rückwärts. Und seid ihr in diesem Rückwärts-Leierkasten fündig geworden, dann verdient ihr euch ein Popnacht-Package in 7 Minuten.
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0: Everybody's changing und Keen, hier ist die Popnacht.
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0: Der Leierkasten läuft jetzt mal rückwärts. Hier wird rückwärts geleiert. Und wer steckt denn hier drin? Wer hat denn da Geburtstag? Bin mal gespannt, ob ihr sie erkennt.

Aber ihr kennt das alle. Ihr kennt den Song und ihr kennt die Frau. Wer hat denn da Geburtstag? 0722 1 2011, wer das rausfindet, bekommt ein Pop-Nacht-Package.

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4: So, wir leiern mal rückwärts. Das Geburtstagskind erkennt ihr vielleicht aber trotzdem. Also, vielleicht. Ich bin davon überzeugt. Ingo aus Osnabrück hat einen Plan. Guten Morgen, Ingo.
5: Guten Morgen, Benni.
4: Und wen hast du da noch rausgehört?
5: Helene Fischer.
4: Helene Fischer meinst du? Ah.
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4: Wo ist das? Naja, Helene Fischer, happy birthday to her. Und du gewinnst ein Popnut-Package mal für diese Erkenntnis, für diese Schnelle. Du bereitest dich auf...
5: geil, endlich mal.
4: So, auf den Urlaub bereitest du dich vor. Wo geht's denn
5: Jawohl.
4: Hin? Wo fahrt ihr hin?
5: Norddeich,
4: ja, das ist ja gar nicht so weit von Osnabrück.
5: Nein, das ist auch, wie gesagt, wir haben die Enkels mit, muss kurzer Strecke sein.
4: Okay, dann wie viele
5: Enkel? Für Kinder ist das Ding perfekt.
4: Wie viele Enkel sind's?
5: Zwei.
4: Also dann seid ihr zu viert dann, mit deiner Partnerin
5: noch
4: mit dabei ist, auch mit Fahrrädern, weil das lohnt sich ja dann doch, ne?
5: Ja, genau, wir haben E-Bikes, sind die Enkels auch.
4: Ah, da sind die aber ordentlich ausgestattet. Sind das die E-Bikes?
5: Ja, selbstverständlich, muss man doch sein heute.
4: Die hast du besorgt extra, die E-Bikes, oder haben die schon mitgebracht?
5: Ja, eins ist hat meine Frau geschenkt und eins haben wir uns wir haben vernünftige Flyerräder, ich will mal für Flyer Werbung machen, die haben wir schon fast 8 Jahre. Und
4: wunderbar, aber es ist ja auch in Norddeutschland, glaube ich, ganz schön für Kinder, wenn man da so vorbeifährt, ist ja meistens so, ist das Riesenrad eigentlich noch da?
5: Das ist noch da, das steht bis zum 23. August. Und also der Hanten aus Bremen hat das verlängert, die
4: touristische
5: Information.
4: Da kann, bitte? Da kannst du jetzt noch einen Kredit aufnehmen für so eine Fahrt Riesenrad. Ich weiß
5: ja,
4: nicht,
5: so Preise ungefähr. Sind.
4: Ja, da
5: kommt man jeweils so.
4: Jetzt vielleicht kriegst du ja eine Fahrt für 80 Euro. Das alles. Ich weiß nicht, was es in Norddeich kostet. Aber was ich mal da eigentlich besuchen wollte, als ich vorbeifuhr, das war der Pool. Aber der ist ja auch noch nicht fertig. Ne?
5: Nein,
4: der
5: ist auch nicht fertig. Das Badedeck, das erst nächstes Jahr fertig.
4: Gut, das prangern wir an. Das muss beschleunigt werden, da die Baumaßnahmen. Ne? Ich wünsche dir eine gute Fahrt. Ihr werdet viel Spaß haben auf jeden Fall. Dort,
5: ja.
4: Wetter passt, alles ist super und ich spiele deinen Lieblingssong noch hinterher und schicke dir ein Paket. Hab einen tollen Urlaub.
5: Ja.

große Mundsaxophon dazu. Dieser Hit ist neu. Katy Perrys neuer Hit in der Popnacht. Watch It Burn.

sorry an Anmeldung an Falschfahrer. In Hannover auf der B3 Messe Schnellweg zwischen Miesburg und Mittelfeld kommt ein Fahrzeug entgegen, ein Falschfahrer. Bitte äußerst rechts fahren, nicht überholen. Wir melden uns, wenn die Gefahr vorüber ist. Auf der B3 Messe Schnellweg zwischen Miesburg und Mittelfeld ist ein Falschfahrer unterwegs. In beiden Richtungen bitte aufpassen.

0: Es ist 4.30 Uhr.
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2: Heute wechseln sich Sonne und Wolken ab. Mal sind diese nur locker, mal auch kompakter. Vor allem am Nachmittag bringen diese den ein oder anderen Schauer bei maximal 24 bis 31 Grad. Die Luft fühlt sich dabei aber noch immer schwül an. Am Donnerstag startet der Tag noch sonnig. Im Verlauf werden die Wolken von der Nordsee häufiger und es regnet leicht. Am Freitag sind Schauer wieder seltener. Die Temperatur bleibt dazu im angenehmen sommerlichen Bereich.
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3: Die A27 Walsrode Richtung Bremen ist im Bremer Kreuz nach einem Unfall gesperrt. A270 Blumenthal Richtung Ilpol. Die Einfahrt Bremen-Lesum ist Arbeiten am Mittelstreifen bis 17. August gesperrt.
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0: Und die am meisten unterschätzte Höchsttemperatur in Deutschland heute in Poppenhausen in der Rhön 34 Grad. Hier ist die Popnacht. Ich bin Ben Schäuble.

0: wenn der Himmel voller Streicher ist, dann ist Martin Leines nicht weit aus Wilhelmsburg bei Hamburg. Guten Morgen. Martin Leines. Ach, was ein schöner Name, Martin Leines. Das ist eigentlich sowas, was ich mir wünsche als Künstlernamen. Weißt du, dass man ein bisschen die Sendung aufwertet, auch durch einen guten Namen. Am Mikrofon ist Martin Leines. Ja, das ist alles irgendwie cool. Aber du bist noch zu Hause, fährst gleich zur Arbeit. Ihr stellt Lacke her, ne, in eurer Firma.
1: Genau, das richtig.
0: Heißt, auch, kann es sein, wenn ich jetzt ein Auto fahre, so einen Kastenwagen oder so, und der ist schwarz, dass das der Lack von dir ist, dass ich an dich denke?
1: Genau, unter anderem, ne? Also ja auch im Innenraum produzieren wir da die Lacke fürs Armaturenbrett, Klavierlack. Ja.
0: So, wenn ich irgendwo kleben bleibe, weiß ich, das ist von Martin Leines eventuell. Der hat da auf den Knopf gedrückt. Jetzt hast du geschrieben, dass du sehr nette Arbeitskollegen hast, also insbesondere Silke. Die arbeitet direkt. Silke ist auf dem Weg von wo denn? Auch Wilhelmsburg?
1: Die kommt aus Holland-Friedenfleet, aus Stade.
0: Ah, okay. Und die ist mit ihrem Mann unterwegs. Den dürfen wir dabei aber nicht vergessen. Weißt du, wenn du die Silke grüßt und dann der Mann nicht gegrüßt wird, das gibt Ärger, ne?
1: Nee, ich glaube nicht. Aber der liebe Hans freut sich bestimmt auch.
0: Ja, genau. Wir nennen ihn mal den lieben Hans, nicht den bösen Hans, der gerade unterwegs ist. Also, du bist also schon ein bisschen früher vielleicht in der Firma. Du wirst den Kaffee kochen. Da kann sich Silke drauf freuen. Wollen wir uns darauf einigen, ne?
1: So sieht's aus.
0: Also Hans und Silke unterwegs, auch zur Lackfirma, dann gibt's den Lieblingshit jetzt noch hinten drauf und ich wünsche dir eine gute Fahrt gleich, wenn's losgeht. Ciao, ciao.
1: Super, perfekt. Danke dir. Ciao, ciao.

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Es ist jetzt 4.46 Uhr. Eine Entwarnung. Und zwar auf dem Messeschnellweg ist kein Falschfahrer mehr unterwegs zwischen Miesburg und Mittelfeld. Hier ist die Pop.

Álvaro Soler und Imaginera. Hier ist die Popnacht, mi nombre es el Toro, no problema para mi. Ja, manchmal bekomme ich natürlich auch hier so Fotos geschickt, von denen ich mal kurz, da wird mir ganz, ganz schlecht um 4.49 Uhr. Barbara aus Stralsund hat einen Partner, der ist also erfolgreich operiert worden am Fuß, aber sie hat mir das Foto mit den Narben geschickt am Fuß. Das ist natürlich genau das, was man um 11 Minuten vor 5 ganz gut verträgt. Dankeschön. Ich freue mich auf jeden Fall, dass es ihm gut geht. Aber du kannst natürlich auch gerne mal so ein Frühstücksfoto schicken oder sowas. Das war nicht unbedingt von einem eingecremten, ich glaube, das ist Beta-Isodona und eine lange Narbe, so lang wie eine Hand. Okay, aber schön, dass es Stefan wieder gut geht. Grüße auch dort ins Krankenhaus, da kriegt man seinen Lieblingshit. Habt ihr noch was für die letzte Amtshandlung? Ich bin noch ein bisschen da. 07221 2011. Bitte keine Fotos.

0: Ich pack zusammen, Notausstattung ist abgeklemmt, Antennenleistung wieder volle Suppe hochgefahren und was macht die KI?
1: Nach Hause.
0: Ich komm mit. Das war die Popnacht. Mein Name ist Ben Sträuble. Schönes Leben in Deutschland und bis morgen. Wo sind meine Schuhe? Ja.

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1: Um 5 Uhr mit Marc Geißler. Die anhaltende Hitze und Dürre in Deutschland beschäftigen jetzt auch die Politik. Die Grünen fordern deshalb einen Krisengipfel im Kanzleramt. Fraktionschefin Dröge sagte, Kanzler Merz müsse eine Krise dieses Ausmaßes zur Chefsache machen. Aus der Nachrichtenredaktion Lisa Kupper.
2: Dröge sagte der Nachrichtenagentur AFP, nötig sei unter anderem ein Abkühl-Sofortprogramm für Krankenhäuser und Pflegeeinrichtungen, um alte und kranke Menschen zu schützen. Auch der Deutsche Städtetag sieht Bund und Länder in der Pflicht. Sie sollten den kommunalen Klimaschutz dauerhaft mitbezahlen, sagte Hauptgeschäftsführer Schuchardt dem Redaktionsnetzwerk Deutschland. Der Staatssekretär im Umweltministerium Flassbart von der SPD hatte zuvor schon einen bundesweiten Hitzeschutzplan für den kommenden Sommer gefordert.
1: Und in Italien gilt für alle 27 Großstädte die höchste Hitzewarnstufe. Das Gesundheitsministerium in Rom warnt vor einem großen Gesundheitsrisiko, nicht nur für ältere und kranke Menschen. Die Regierung hat deshalb Arbeitsverbote für Tätigkeiten im Freien während der heißesten Stunden des Tages erlassen. In Großbritannien haben antisemitische Angriffe zuletzt deutlich zugenommen. Die jüdische Organisation Community Security Trust meldet für die erste Hälfte dieses Jahres knapp 1.900 Vorfälle. Das waren 21% mehr als im Vorjahreszeitraum. Darunter waren noch Messeangriffe und Brandanschläge auf jüdische Einrichtungen. Auch weltweit ist die Zahl antisemitischer Taten gestiegen. Laut einer Analyse der Antidiffamierungsliga gab es in Deutschland besonders viele Fälle. Insgesamt wurden 8.725 antisemitische Vorfälle erfasst, so viele wie noch nie. FIFA-Präsident Gianni Infantino hat offenbar eine Krisensitzung einberufen. Nach britischen Medienberichten sollen hochrangige Mitarbeiter des Weltverbandes heute in die marokkanische Hauptstadt Rabat geladen werden. Aus der Sportredaktion Peter Schulz.
3: Infantino hatte zuletzt für eine Welle der Empörung in der Fußballwelt gesorgt, als geheime Pläne zum Verkauf von WM-Rechten an Investoren bekannt wurden. Auch wichtige Vertraute distanzierten sich in den vergangenen Tagen von Infantino, darunter FIFA-Generalsekretär Matthias Grafström und FIFA-Direktor Arsène Wenger. In Rabat ist der Hauptsitz der FIFA für Afrika. Dort findet im März 2027 der 77. FIFA-Kongress mit der wichtigen Präsidentenwahl statt. Marokko ist darüber hinaus Co-Gastgeber der WM 2030.
1: Und das waren die Nachrichten mit Marc Geißler.
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4: 3:05 ist es gleich. Wir schauen auf die Straßen im Bremen-Vierland und ich habe 2 Meldungen. A1 Richtung Hamburg im Bremer Kreuz ist die Überleitung zur A27 Richtung Bremerhaven wegen eines Feuerwehreinsatzes aktuell gesperrt. Und wegen eines defekten Schwertransportes gesperrt ist die B74 Stader Landstraße Richtung Bremen zwischen dem Ortseingang Stade und Neue Landstraße.
5: Es gibt noch keine Blitzer. Gute Fahrt.
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4: Am Mittwoch, es ist der 5. August, wir stecken mitten im Sommer, der sich nicht so ganz entscheiden kann, ob er ein Gewitter über uns ergehen lassen möchte oder nicht.
5: Die Luft roch nach Gewitter heute Morgen, als ich aufs Fahrrad gestiegen bin, aber es ist bis jetzt heute Nacht noch nichts runtergekommen, zumindest in Bremen. Ich habe auf dem Regenradar gesehen, dass da durchaus an der einen oder anderen Stelle im Bremen-Vierland was durchgezogen
4: ist.
5: Ja,
4: es fühlt sich auch so an, es sind aktuell 23 Grad in Bremen und Bremerhaven.
5: Wundervoll.
4: Und es ist kurz nach 5. Kommt gut in diesem Mittwoch, heute die 4 am Morgen mit Pit Kröger.
5: Moin Leute.
4: In den 4 News heute Nico Wodrich.
5: Moin.
4: Und ich bin Tine Kunze. Guten Morgen.
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11 Minuten nach 5 ist es. Ich habe eine aktuelle Gefahrenmeldung für alle, die unterwegs sind. Vorsicht bitte auf der A27 Cuxhaven Richtung Bremerhaven. Zwischen Nordholz und Neuenwalde steht ein defektes Fahrzeug. Kommt gut in diesen Mittwoch mit Harry Styles jetzt bei den 4 am Morgen.

0: Kato, John, turn the lights on. Oh nee, off. Ausmachen die Lichter an der Stelle. Zum Tanzen hier am Mittwochmorgen. Es ist gleich 5:30.
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0: Und es sind bereits 22 Grad in Bremen, 23 in Bremerhaven, 21 in Fistring, 22 auch in Gnarrenburg. Heute werden es 25 bis maximal 30 Grad, ordentlich Wind aus Südwest bis westlicher Richtung und viel Sonne und Wolken.
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2: Guten Morgen. KI ist inzwischen offenbar dazu in der Lage, völlig eigenständig Menschen zu manipulieren. Das haben britische Forscher herausgefunden. Die KI hatte in dem Fall Phishing-Mails verschickt. Der Innenausschuss des Bundestags hat über den islamistischen Anschlag auf den CSD in Berlin beraten. Die Grünen kritisieren, dass noch viele Fragen offen sind. Innenminister Alexander Dobrindt müsse Fakten liefern, heißt es. In Bremen und Bremerhaven werden die Blutspendekonserven knapp. Das hat das Deutsche Rote Kreuz auf Anfrage von Buten und Binnen mitgeteilt. Der aktuelle Bestand liegt demnach bei 8.000. Eigentlich sollten es mindestens 10.000 sein. Die nächsten vier News gibt's um 6.
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0: 5:31 ist es gleich und wir haben folgende Meldung im Verkehrsservice: A1 Richtung Hamburg. Im Bremer Kreuz ist die Überleitung zur A27 Richtung Bremerhaven wiederum wegen eines Feuerwehreinsatzes weiter gesperrt. Und die B74 Stader Landstraße Stade Richtung Bremen zwischen Ortseingang und Neue Landstraße wegen eines defekten Schwertransportes auch da gesperrt.
3: Blitze haben wir noch nicht. Gute Fahrt.
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0: Heute mit Pit Kröger.
3: Moin Leute.
0: Nico Wodrich.
2: Moin.
0: Und ich bin Tine Kunze. Guten Morgen auch von mir.
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0: Es macht mich einfach nur wahnsinnig.
1: Ah. Nicht Chöre.
0: Nein. Nein, das ist Mark Forster. Das hier sind Mücken, die einen nachts einfach nur völlig fertig machen und einem den Schlaf rauben, weil man sie erstmal finden muss. Weil sonst hat man ganz viele Mückenstiche und ich bin hochgradig allergisch gegen Mückenstiche. Das ist wirklich nicht mehr feierlich, deswegen macht mich das jetzt schon nervös.
1: Bei mir machen die nicht so viel, aber ich finde gerade dieses Surren, es macht einen verrückt. Gerade wenn man einschlafen muss, weil man am nächsten Tag arbeiten muss.
0: Du kannst
1: oder so.
0: Es einfach nicht ausschalten. Also deswegen, ich glaube, jeder von uns und auch im ganzen Bremen, vielleicht wir würden als allererstes sagen, wenn ein Tier nicht mehr auf diesem Planeten, weil wir lieben alle Tiere. Dann Mücken.
1: Ja,
0: weg damit.
1: Es gibt jetzt die Meldung, dass es wohl weniger Mücken gibt als sonst, weil nicht genug Wasser da ist. Also keine Pfützen, volle Regenfässer oder ruhige Tümpel für die Mückenvermehrung. Es ist einfach zu trocken.
0: Okay, das ist schon wieder so eine Negativmeldung. Das ist schon wieder, ich freue mich darüber, dass es keine Mücken gibt, aber Mist, zu trocken.
1: Wir haben da ja gerade, als die Musik lief, schon drüber gesprochen und das ist immer so blöd, weil wir wollen euch ja was Positives erzählen hier immer, aber es hat einen ganzen großen Kontext. Natürlich ist es irgendwie am Ende dann die Klimakrise, die da mit reinspielt.
0: Ja.
1: Also die eine gute Seite ist, wir haben weniger Mücken. Die schlechte Seite ist, dass das alles daran liegt, dass unsere Umwelt zu trocken ist und das bedeutet natürlich dann auch weniger Mücken. Vogelfutter zum Beispiel ist weniger
0: Nein,
1: da.
0: Hör auf!
1: Und am Ende sterben uns die ganzen süßen Vögel weg.
0: Oh Mann! Ja gut, ist doch keine gute Nachricht.
1: Wie retten wir das jetzt?
0: Ja, wir retten das so, indem wir dann halt die nächste Mücke doch selber wegklatschen.
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0: nochmal zu dem Thema Mücken. Es gibt so tolle Gesetze, lass uns so eins verabschieden, wo wir ein Flugverbot für Mücken verabschieden, dass wir morgens oder abends um 21 Uhr bis morgens um 7 Uhr nicht mehr fliegen dürfen und alle haben ihre Ruhe. Euch noch viel Spaß, ciao.
1: Frank hat's raus. Der hat einfach den, das, vielen Dank, das ist es.
2: Ja, und er hat ja recht, also wir haben so viele Gesetze für irgendwas. Guckt euch mal die DIN-Normen an.
1: Ja,
2: ne? Also
1: genau.
2: Warum machen wir nicht einfach ein Flugverbot? Am Bremer Flughafen darf ich um 3 Uhr nachts auch nicht nach Mallorca fliegen.
1: Und die Vöglein schlafen auch. Das heißt, die können dann tagsüber, wenn die Mücken wieder fliegen,
2: so,
1: die alle wieder aufessen. Und schon haben wir der Natur gar nichts Schlimmes getan dafür, dass wir...

nachts nicht mehr zerstochen werden. Klasse. So sind wir doch noch positiv in diesen Mittwoch gestartet und ordentlich sommerlich. Also die Mücken werden bei euch im Schlafzimmer gerade auch eine Party feiern. 22 Grad in Bremen, 23 in Bremerhaven und es werden noch mehr als 30 Grad heute erwartet. Wir starten relativ bewölkt. Die Sonne kommt aber auf jeden Fall noch raus. Es kann aber auch heute, so wie gestern, immer wieder Schauer und teilweise auch Gewitter geben im Bremen-Vierland.

0: looking awfully bright. Chris is around die Good Old Days bei Bremen 4 und gleich. Okay, damit habe ich irgendwie nicht gerechnet, dass ich so abgehe zu dem Song Lady Gaga, Born This Way, bekommt ihr hier noch vor den 4 News mit Nico dann um 6.
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1: 22 Grad in Bremen, 23 Grad in Bremerhaven, Friseute und Gnarrenburg melden auch um die 22, 23 Grad. Also es geht heute schon sehr warm in den Tag, später in 25 bis 30 Grad. Das sind die Höchstwerte. Viel Sonne, aber teilweise auch Quellwolken, die später auch einzelne Schauer mitbringen. Und ansonsten eben sehr, sehr heiß. Die nächste Nacht, da wird es etwas kühler, dann nur noch um die 15 Grad.
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1: Nico Wodrich, Nico, es ist soweit. KI kann inzwischen wohl auch selbstständig Menschen manipulieren.
2: Ja, das ist per Zufall bei einem Test der britischen Regierung herausgekommen. Dann ist die sogenannte Zivilklausel im Bremer Hochschulgesetz laut Gutachten verfassungswidrig. Und in Bremen werden die Blutkonserven knapp. KI ist inzwischen offenbar dazu in der Lage, völlig eigenständig Menschen zu manipulieren. Das haben britische Forscher per Zufall herausgefunden. Die KI hatte Phishing-Mails verschickt. Aus der Nachrichtenredaktion Gabriele Intemann.
3: Herausgekommen ist das bei einem Versuch eines KI-Sicherheitsinstituts der britischen Regierung. Die Forscher dort wollten herausfinden, wie gut bestimmte KI-Modelle inzwischen dabei sind, Softwareprogramme zu hacken. Im Rahmen des Tests sollte die KI eine Schwachstelle in öffentlich zugängliche Software einschleusen. Um die gestellte Aufgabe zu lösen, versuchte das KI-Modell der Firma Anthropic, den Experten zufolge per E-Mail einen zuständigen Menschen zu manipulieren. Dazu schuf es Fake-E-Mail-Adressen und verschickte Phishing-Mails, um an dessen Zugangsdaten zu kommen. Mehrere KI-Firmen mussten in den vergangenen Wochen bereits einräumen, dass ihre Modelle in Tests ungeplant in Computersysteme echter Unternehmen eingedrungen waren.
2: Der Innenausschuss des Bundestags hat über den islamistischen Anschlag auf den CSD in Berlin beraten. Die Opposition kritisierte, dass noch viele Fragen offen sind. Aus Berlin berichtet Bianca Schwarz.
4: Der Anschlag hatte eine Diskussion darüber ausgelöst, warum der mutmaßliche Täter zuvor auf Beschluss eines Berliner Gerichts aus der Haft entlassen worden war. Entsprechend soll es bei der nicht öffentlichen Sitzung des Innenausschusses in erster Linie um die Frage gegangen sein, ob alle relevanten Informationen zu dem Attentäter vom gemeinsamen Terrorismusabwehrzentrum in Berlin weitergegeben worden waren an das zuständige Gericht. Laut Clara Bünger, Innenpolitikerin der Linken, konnte diese Frage nicht beantwortet werden.
2: Die sogenannte Zivilklausel im Bremer Hochschulgesetz ist verfassungswidrig. Zu diesem Ergebnis kommt ein Gutachten im Auftrag des Wissenschaftsressorts. Die Klausel verpflichtet die Uni und die Hochschulen, nur zu friedlichen Zwecken zu forschen. Aus der Regionalredaktion Buten und Binnen, Volker Lenz.
5: In dem Gutachten steht auch, dass heutzutage kaum noch zwischen ziviler und militärischer Forschung unterschieden werden kann, anders als früher. Außerdem schränke die bremische Zivilklausel die Wissenschaftsfreiheit ein. Nun will Wissenschaftssenatorin Henrike Müller eine Debatte über das Verbot der Forschung für das Militär vorantreiben. Man könne die Zivilklausel lassen, wie sie ist, sie ändern oder streichen. Als nächstes werde sich der Wissenschaftsausschuss der Bürgerschaft mit den Fragen und auch dem Gutachten befassen, so die Grünen-Politikerin. Eine Gesetzesänderung werde sicher länger dauern, sagt Müller voraus. Schon in der rot-grün-roten Regierung aber dürfte es Widerstand geben. Die Linken haben angekündigt, die Zivilklausel weder abschwächen noch abschaffen zu wollen.
2: In Bremen und Bremerhaven werden die Blutspendekonserven knapp. Das hat das Rote Kreuz zu Buten und Binnen gesagt. Der aktuelle Bestand liege bei 8.000. Eigentlich sollten es mindestens 10.000 sein. Die nächsten 4 News gibt es um 6:30.
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1: 6:03 ist es jetzt und wir gucken einmal auf die Straße A1. Da ist immer noch gesperrt Richtung Hamburg im Bremer Kreuz. Die Überleitung zur A27 Richtung Bremerhaven wegen eines Feuerwehreinsatzes. Und auch weiterhin gesperrt wegen eines defekten Schwertransportes ist die B74 Stader Landstraße Stade Richtung Bremen zwischen dem Ortseingang und der neuen Landstraße.
6: Es gibt aktuell noch keine Blitzer, könnt ihr aber ab jetzt melden. 0421 246 666. Gute Fahrt euch.
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1: Kennt ihr das, wenn man so ein bisschen langsam ist in all seinen, also so grobmotorisch, feinmotorisch, hirnmotorisch?
6: Ja, kenne ich sehr, sehr gut.
1: Ja, so fühle ich mich heute. Ich bin irgendwie so ein bisschen verlangsamt. Ich glaube, das ist dieses Wetter.
6: Lahm von der Hitze.
1: Ja, wirklich. Oder von diesem dauernden Wetterumschwüngen und das Gefühl, endlich regnet es und dann tut es das doch nicht. Und dann ist mein Hirn immer noch auf Halde. Guck, ich brauch super lange.
6: Ja, und wenns es euch da draußen auch so geht im Bremen-Vierland, wir gehen da heute gemeinsam durch.
1: Juhu.
6: Morgen wird es dann ja wieder ein bisschen kühler.

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0: 10 nach 6 am 5. August 2026. Warum sage ich das so genau? Weil es fühlt sich irgendwie an, als reisen wir in der Zeit zurück. Kommen Wehrpflicht und Zivildienst etwa wieder? Also tatsächlich die Wehrpflicht, die viele von uns noch von früher kennen und nicht dieser freiwillige Wehrdienst, der ja schon seit Anfang des Jahres jetzt wieder, der jetzt wieder am Start ist. Um den geht's nicht, sondern eben, ich sag's nochmal, Wehrpflicht.
1: Ja, um diese Wehrpflicht, die gibt's nur im Doppelpack mit dem, wie wir es auch von früher kennen, dem Zivildienst, den man als Alternative wählen könnte. Also wie früher. Das wird zumindest gerade diskutiert.
0: So, Flashback, Zivi. Wie fändet ihr das?
2: Ich finde, das ist ja auch so ein bisschen wie so ein FSJ oder sowas, wo man sich engagieren kann, vielleicht für sich als junger Mensch auch gucken kann, in welche Richtung man geht.
3: Meinen Kindern hat das gut getan, den Jungs. Die haben Krankentransport gemacht und die haben viel gelernt dabei, um erwachsen zu werden sozusagen.
4: Ich habe im sozialen Bereich arbeite ich schon ganz, ganz lange und das ist super hilfreich, wenn man da noch ein paar helfende Hände dabei hat.
1: Ja, die Bundesregierung sitzt gerade schon zusammen, ist gestern rausgekommen und plant das. Also sollte die Wehrpflicht zurückkommen, dann würde es auch einen Zivildienst geben. Was ich da gerade ganz spannend finde, ist, dass ja diese Wehrpflichtgeschichten laut Verfassung, laut Gesetz nur für Männer da wären. Das heißt, der Zivildienst wäre dann auch nur für Männer da.
0: Sag ich ja, wie früher.
1: So. Und dann würde quasi die Regierung oder Deutschland den Leuten Geld bezahlen, den Männern. Und das wäre wahrscheinlich mehr als den Leuten, die ein freiwilliges soziales Jahr machen oder so. Was ja Frauen machen können. Also okay. Da gibt es eine Ungleichbehandlung. Diese ganzen Fragen, wollte ich damit sagen, sind noch nicht geklärt,
0: sollen aber geklärt werden. Wolltest du mal einfach in den Raum geben.
1: Ja, ist ja. So.
0: Also man muss aber sagen, beschlossen ist noch nichts. Es geht um die Vorbereitung und das Ausarbeiten einer Idee, eben

0: Evelyn Roxton, Something to Believe in bei Bremen 4. Ich glaube auch daran, dass heute ein großartiger Sommertag wird. Ich bin mir relativ sicher, aber natürlich sind die Gewitter und die Schauer, die uns immer wieder erwarten, noch nicht vom Tisch. Die können immer wieder kommen, die Wolken, die sind auch am Start, obwohl sie jetzt gerade nicht mehr da sind. Über dem Bremen 4 Studio, mich würde interessieren, wie es bei euch aussieht. Warm wird es aber sein, wenn ihr das Haus verlasst, überall. 22 Grad in Bremen und Otterndorf, Langwedel meldet 21 Grad, Bremerhaven ist bei 23 Grad und es werden heute im Laufe des Tages noch bis zu 25 bis 30 Grad. Der Wind, der kommt teilweise böig daher, vor allem wenn es in die Schauerrichtung geht. Ansonsten ist es wirklich ein toller Sommertag, der uns erwartet. Und da freue ich mich ein bisschen drauf. Nächste Nacht, die wird wieder etwas kühler. 19 Grad an der Küste, 17 Grad in Geestland, 15 Grad in Bremen. Und am Donnerstag dann auch wieder etwas mildere Temperaturen bei bis zu 26 Grad.
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0: 6.22 Uhr, Bremer Parks sind die schönsten Deutschlands. Ja, in den Top 4 bei einem Ranking sind der Rhododendron-Park und der Bürgerpark nämlich schon mit drin.
1: Die kennen wir alle. Jetzt feiert aber einer Geburtstag, den zumindest ich noch nicht auf dem Plan hatte. Und den gibt es schon seit 50 Jahren. Den Park links der Weser.
2: Also vor allen Dingen die vielen Wiesen und die Streuobstwiesen sind, finde ich, immer total schön. Gerade auch im Spätsommer, wenn dann die Äpfel alle dranhängen. Und vorne auch dieser Stegbereich, wenn da so die Seerosen blühen. Ist echt schön, hier immer herzukommen. Kleine Oase.
0: Spaziergängerin, Gassigeherin, Parkliebhaberin Mirja kommt immer extra aus der Überseestadt in Bremen mit ihrem Hund dorthin. Das ist gar nicht mal so unweit. Und viele von euch sind aber bestimmt schon dran vorbeigefahren am Park links der Weser, zum Beispiel über die B75, wenn man da rein oder rausfährt nach Bremen. Vom Hochdinger Fleet bis an die Ochtung geht
1: er. Ja, das ist krass, weil mit 240 Hektar ist der Park links der Weser der größte Park Bremens. Wusste ich nicht.
0: Nein, ich auch nicht.
1: Doppelt so groß wie der Bürgerpark. Und es hätte den fast nicht gegeben, weil vor 50 Jahren sollte da eigentlich ein Autobahnkreuz hingebaut werden.
0: Aha.
1: Und dann haben ein paar Leute sich zusammengetan und haben illegal da Sachen hingepflanzt.
0: Ach Quatsch.
1: Und haben so dafür gesorgt, dass daraus dieser schöne Park entstanden ist. Und statt diesem Autobahnkreuz sorgen jetzt 12 ehrenamtliche Helfer und mittlerweile 1800 Parkvereinsmitglieder dafür, dass die Fläche eine grüne Oase bleibt.
0: Und das alles mit Volker als offiziellen Parkverwalter.
3: Das Besondere ist eben, dass wir von der Stadt Bremen keine finanziellen Zuwendungen erhalten, sondern dass sowohl mit der Vorstandsarbeit als auch mit den Kollegen, die draußen und im Büro arbeiten, in weiten Teilen ehrenamtlich machen.
0: Es hat aber diplomatisch gesagt,
1: ist so,
0: dass
1: ne?
0: Das Besondere ist, dass sie kein Geld bekommen.
1: Also, wenn ihr den Park links der Weser noch nicht kennt, hoffentlich habt ihr weitere 50 Jahre Zeit, um ihn zu entdecken. Fahrt da mal rum, guckt euch das an. Toll, was Engagement so möglich machen kann.

0: Pharrell Williams mit Happy ist es hier bei Bremen 4 gewesen und gleich gibt's Black Horse and the Cherry Tree. Vor den 4 News um 6:30.
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1: 20 Grad aktuell in Diepholz, 21 Grad in Bremen, 22 Grad in Gnarrenburg und Bremerhaven und Achim meldet 21 Grad, Weihe 20 Grad. Es werden heute noch 25 bis 30 Grad bei Wolken und Sonne, eventuell Schauer.
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2: Guten Morgen. KI ist inzwischen offenbar dazu in der Lage, völlig eigenständig Menschen zu manipulieren. Das haben britische Forscher herausgefunden. Die KI hat in einem Test Phishing-Mails verschickt. Der Innenausschuss des Bundestags hat über den islamistischen Anschlag auf den CSD in Berlin beraten. Die Grünen und die Linken kritisieren, dass noch viele Fragen offen sind. Innenminister Alexander Dobrindt müsse Fakten liefern, hieß es. In Bremen und Bremerhaven werden die Blutspendekonserven knapp. Das hat das Rote Kreuz zu Buten und Binnen gesagt. Der aktuelle Bestand liegt bei 8.000. Eigentlich sollten es mindestens 10.000 sein. Die nächsten vier News gibt's um 7.
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1: Jetzt ist es 6:30. Vorsicht bitte auf der B72 Schneiderkrug Richtung Drantum. Zwischen Drantum und der Ortsumgehung Kloppenburg Ost B72 liegt ein Reifen. Wegen eines Feuerwehreinsatzes weiter gesperrt ist die A1 Richtung Hamburg im Bremer Kreuz. Und zwar dort ganz genau die Überleitung zur A27 Richtung Bremerhaven.
3: So, schauen wir auf die Blitzer im Bremen-Vierland. Da gibt's aktuell noch keinen. Wenn ihr einen gesehen habt, sagt uns gern Bescheid. 0421 246 666. Gute Fahrt.
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1: Am Mittwoch heute mit Pit Kröger.
3: Moin Leute.
1: Nico Wodrich.
4: Moin.
1: Und ich bin Tine Kunze. Guten Morgen.
3: Tine, du hattest gerade gefragt und wolltest wissen, wie der Himmel heute im Bremen-Vierland aussieht.
1: Ja.
3: Und Ulrike hat sich gemeldet, hat uns direkt ein Foto geschickt. Die ist in Bremen-Gröpeling unterwegs beim BSAG-Depot. Und der Himmel ist blau.
1: Aber ihr ist der Himmel auch blau. Hier beim Bremen-4-Studio ist er auch blau.
3: Das also schon mal synchronisiert. Wie sieht es mit dem Rest von Bremen-Vierland aus?
1: Ich glaube nämlich, dass es teilweise noch bewölkt sein könnte. Es kann ja heute auch immer wieder Schauer und Gewitter geben. Aber wie das so ist, kann Fahrradkette.

0: sondern...
1: Ich habe es getan. Ich habe wieder in meine Mädels-WhatsApp-Gruppe geschrieben. Die war eingeschlafen über die letzten Wochen. Aber es sind alle wieder da. Es wurde mir geschrieben, ja, wir sind gerade im Bus gestiegen. Ja, wir sind gerade aus dem Zug ausgestiegen. Ja, wir packen gerade die Koffer aus. Juhu!
2: Willkommen zurück aus dem Urlaub, liebe Leute.
1: Yes!
2: Wir haben das Bremen-Vierland für euch warm gehalten, wie ihr merkt. Die WhatsApp-Gruppen erwachen wieder, so auch das Leben im Büro und auf den Straßen. Ja. Hier bei Bremen 4 im Team sind auch wieder deutlich mehr Leute da.
1: Ja, wirklich. Ist wirklich der Standard jetzt mittlerweile bei euch, weil in einer Woche ist für viele von euch mit Kindern der letzte Ferientag.
2: Ja, und aus dem Urlaub zurückkommen muss ja nicht zwingend schlecht sein.
1: Nein.
2: Es gibt immer noch ein paar Gründe, sich übers Zuhause zu freuen.
1: Also die können sich alle freuen, mich wiederzusehen, meine Freundin zum Beispiel. Ich freue mich nämlich total, die alle wiederzusehen.
2: So, bei mir ist es, wenn ich nach Hause komme, auf jeden Fall immer mein Badezimmer.
1: Ah, echt? Okay, speziell, aber?
2: Ich habe da meine ganz genaue Ordnung. So, ich weiß, jeder Handgriff sitzt.
1: Ja.
2: Und wenn ich im Hotel bin... Wow, ja, okay, Entschuldigung.
1: Ja.
2: Aber wenn ich im Hotel bin, ne, dann steht die Zahnpasta an einem anderen Ort.
1: Ja.
2: Die Zahnbürste so. Und das ist zu Hause total toll.
1: Das kann ich total nachvollziehen. Ich freue mich auch immer darauf, wieder was zu kochen. Ich meine, was ist das für ein Luxus, im Urlaub zu sein und irgendwie woanders was essen zu können. Aber ich freue mich dann wieder auf meine Küche.
2: Aber auch da weißt du ja, wo der Oregano zum
1: auch
2: Beispiel
1: da
2: steht.
1: Da sitzt jeder Handgriff. Wolltest du das sagen?
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Ich liebe den Song. One T Cool T mit The Magic Key hier bei Bremen 4 um 6.44 Uhr. Und ich habe eine Gefahrenmeldung, die ist gerade reingekommen. Vorsicht bitte auf der B51. Brinkum Richtung Diepholz zwischen Bassum und B61 befindet sich eine ungesicherte Unfallstelle und es liegen Fahrzeugteile auf der Fahrbahn. Fahrt vorsichtig, kommt gut und sicher in euren ordentlich fetten Sommertag. Wir haben jetzt schon mehr als 20 Grad im Bremen-Vierland und es werden noch bis zu 30 Grad. Bei ordentlich Sonne, teilweise aber auch Quellwolken und die können immer wieder Schauer mitbringen, aber wir bleiben beim Konjunktiv. Es kann alles passieren, es muss aber nicht. Gewitter kann es auch geben und vor allem kühlt es aber in der Nacht jetzt ab. In der Nacht zu Donnerstag dann nur noch in Anführungszeichen um die 15, 16 Grad. Das ist doch mal was. The Bowser jetzt für euch. Magnetic auf der Bremen 4 Playlist. Startet gut in euren Mittwoch.

0: Was ist das?
1: Tine, Katzen lachen uns aus.
0: Nein.
1: Ja, das soll das Miauen von einer Katze sein, aber verlangsamt.
0: Das klingt wie ein Bösewicht in einem Film.
1: Ja, und das ist gerade ein Trend, da posten Leute angeblich ihre miauenden Katzen und verlangsamen das so. Raus soll dann Lachen kommen.
0: Und sie machen es schneller oder sie machen es schneller?
1: Ja.
0: Alter. Das ist ja schrecklich.
1: Ab und zu auch. Bisschen schneller. Dann lachen sie anscheinend auch, die Katzen. Ich bin ja voll der Katzenmensch, ne?
0: Ja.
1: Und mir war schon immer klar, die nehmen uns nicht ernst.
0: Ja.
1: Und manipulieren uns.
0: Also, wenn man das Katzenmiau und dieses Miau oder so verlangsamt oder dann wieder schneller macht, dann klingt das so.
1: Ja.
0: Ob das wohl echt ist?
1: Wer weiß, das ist noch eine Frage, aber ich könnte es mir vorstellen. Ich würde es ihnen auf jeden Fall zutrauen, den Katzen.
0: Ja, das

0: von Oliver Heldens mit Lady zu einem anderen Oliver. Das ist Olli Mörs gemeinsam mit Rizzle Kicks. Gibt's gleich vor den 4 News mit Nico dann um 7.
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1: 20 Grad in Verden, 21 Grad in Bremen, 22 Grad in Bremerhaven und Himmelpforten. Es steigt so langsam wieder auf dem Thermometer. Bis zu 30 Grad sind heute drin an diesem Mittwoch. Es ist etwas kühler als die letzten Tage, unglaublich das zu sagen. Und auch die Nacht zum Donnerstag wird wieder kühler, dann nur noch um die 15, 16, 17 Grad. Was bleibt, ist die Wahrscheinlichkeit, dass es regnen könnte.
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1: Mit Nico Wodrich, KI kann inzwischen wohl auch selbstständig Menschen manipulieren.
2: Ja, das ist per Zufall bei einem Test der britischen Regierung herausgekommen. Dann ist die sogenannte Zivilklausel im Bremer Hochschulgesetz laut Gutachten verfassungswidrig. Und in Bremen werden die Blutkonserven knapp. KI ist inzwischen offenbar dazu in der Lage, völlig eigenständig Menschen zu manipulieren. Das haben Forscher per Zufall herausgefunden. Aus der Nachrichtenredaktion Gabriele Intermann.
3: Herausgekommen ist das bei einem Versuch eines KI-Sicherheitsinstituts der britischen Regierung. Die Forscher dort wollten herausfinden, wie gut bestimmte KI-Modelle inzwischen dabei sind, Softwareprogramme zu hacken. Im Rahmen des Tests sollte die KI eine Schwachstelle in öffentlich zugängliche Software einschleusen. Um die gestellte Aufgabe zu lösen, versuchte das KI-Modell der Firma Anthropic, den Experten zufolge per E-Mail einen zuständigen Menschen zu manipulieren. Dazu schuf es Fake-E-Mail-Adressen und verschickte Phishing-Mails, um an dessen Zugangsdaten zu kommen. Mehrere KI-Firmen mussten in den vergangenen Wochen bereits einräumen, dass ihre Modelle in Tests ungeplant in Computersysteme echter Unternehmen eingedrungen waren.
2: Der Innenausschuss des Bundestags hat über den islamistischen Anschlag auf den CSD in Berlin beraten. Die Opposition kritisierte, dass noch viele Fragen offen sind. Aus Berlin berichtet Bianca Schwarz.
4: Der Anschlag hatte eine Diskussion darüber ausgelöst, warum der mutmaßliche Täter zuvor auf Beschluss eines Berliner Gerichts aus der Haft entlassen worden war. Entsprechend soll es bei der nicht öffentlichen Sitzung des Innenausschusses in erster Linie um die Frage gegangen sein, ob alle relevanten Informationen zu dem Attentäter vom gemeinsamen Terrorismusabwehrzentrum in Berlin weitergegeben worden waren an das zuständige Gericht. Laut Clara Bünger, Innenpolitikerin der Linken, konnte diese Frage nicht beantwortet werden.
2: Die sogenannte Zivilklausel im Bremer Hochschulgesetz ist verfassungswidrig. Zu diesem Ergebnis kommt ein Gutachten im Auftrag des Wissenschaftsressorts. Die Klausel verpflichtet die Uni und die Hochschulen, nur zu friedlichen Zwecken zu forschen. Heutzutage könne aber kaum noch zwischen ziviler und militärischer Forschung unterschieden werden, heißt es. Außerdem schränke die Klausel die Wissenschaftsfreiheit ein. In Bremen und Bremerhaven werden die Blutspendekonserven knapp. Das hat das Rote Kreuz zu Buten und Binnen gesagt. Der aktuelle Bestand liege bei 8.000. Eigentlich sollten es mindestens 10.000 sein. Die nächsten vier News gibt's um 7:30.
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1: Gleich ist es 7:03 und ich habe eine Gefahrenmeldung hier für euch. Vorsicht bitte im Kreis Diepholz, so rum auf der Kreisstraße zwischen Brello und Borwede befindet sich eine ungesicherte Unfallstelle. Und die A1 ist gesperrt, weiter wegen Reinigungsarbeiten noch heute bis circa 12 Uhr mittags im Bremer Kreuz und da ganz genau die Überleitung zur A27 Richtung Bremerhaven.
5: So langsam merken wir die Speed Week, die sogenannte, die Blitzerwoche, die aktuell stattfindet. Es wird mehr geblitzt. Bremen, Kurfürstenallee, in beiden Richtungen steht ein Blitzer. Dann B437 direkt vor der Südröhre des Wesertunnels in Richtung Stotel. Weihe wird geblitzt, Riederstraße auf Höhe Ahausen in beiden Richtungen. B6, Ud Bremen Richtung A27 auf Höhe des Flyovers, da am Ende des Flyovers. Und Nordenham Mittelweg auf Höhe des Guts statt einwärts. Das Ganze könnt ihr nochmal nachlesen auf bremen4.de und wenn ihr noch einen gesehen habt, 0421 246 666. Gute Fahrt euch.
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1: Und man merkt natürlich auch, dass die Menschen so langsam aus dem Urlaub zurückkommen ins schöne Bremen-Vierland. Oder immer noch die Touris da sind aus den Bundesländern, die noch länger Ferien haben vielleicht auch.
5: Alle zusammen einen wunderschönen guten Morgen. Es ist Mittwoch.
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0: 10 nach 7, das kuschelige Kopfkissen, das eigene Badezimmer, selbstgekochtes Essen. Worauf freut ihr euch, wenn ihr aus dem Urlaub endlich wieder nach Hause kommt?
1: Ganz ehrlich, die Toilette. Die eigene heimische Toilette ist die beste. Toilettengolf. Das Toilettengolf-Set. Ohne geht nicht.
0: Max aus dem Bremen-Vierland ist da.
2: Toilettengolf. Geil. Also da sitzt man auf dem Klo und hat so eine Art Fußmatte vor sich mit einem Mini-Golfball und einem Minischläger oder wie?
0: Ja, genau so.
2: Ja, das ist speziell.
0: Da kann man sich auch drauf freuen, wenn man ein paar Tage nicht da war.
2: Aber das mit der Toilette verstehe ich.
0: Ja, das einfach das heimische Bad. Das ist ja so auch dein Ding nach dem Urlaub, wenn man mal unterwegs
2: ist. Ich glaube, es gibt Leute, die sagen Heimscheißer, ne?
0: Genau, ich wollte es jetzt nicht sagen,
2: ja,
0: das hast du jetzt gesagt.
2: Entschuldigung.
0: Manchmal sind es die kleinen Dinge im Leben, über die man sich eben nach einem Urlaub zu Hause freut. Ist bei Ronald auch so.
3: Das Entspannte, wieder in der eigenen Wohnung zu sein und dann sich auf die wichtigen Sachen im Leben zu konzentrieren, wie zum Beispiel meine Serien schauen und was zocken, was weiß ich. Auf jeden Fall, dass man das alles wieder verfolgen kann, weil Urlaub ist schön, aber so ein Erholungsurlaub liegt mir sowieso nicht so ganz. Also bin ich schon immer K.O., wenn ich dann mal wieder da bin.
0: Ja gut, wenn man eher so Abenteurerurlaub ist, dann braucht man danach auch wieder Couch. Urlaub nach dem Urlaub, wer kennt es nicht?
2: Ja, und das eigentliche Abenteuer ist ja nach Hause zu kommen und zu gucken, ob die Blumen alle gegossen wurden von den Nachbarn, ne?
0: Der Thrill im Alltag.
2: Die Erleichterung, wenn alles geklappt hat.
0: Juhu!

0: Viertel nach sieben ist es aktuell und aktuell sind es 22 Grad in Friseute, 21 Grad in Bremen, auch in Nordholz meldet 21 Grad, Bremerhaven ist auch bei 22 Grad. Also wir pendeln uns da alle ein bisschen ein und später dann bei 25 bis 30 Grad. Wer muss da schon in Urlaub fahren? Urlaub zu Hause ist viel schöner, vor allem im Bremen-Vierland aktuell. Und neben der Sonne gibt es immer wieder lockere Wolken. Teilweise können die auch wieder Regen mit sich bringen und dann zieht auch der Wind an, der kommt aus südwestlicher bis westlicher Richtung. Und wenn es dann eben Schauer und Gewitter gibt, dann ist auch der etwas stärker unterwegs. Heute Nacht die Temperaturen gehen dann wieder runter, also später, auf um die 17, 15, 16, 17 Grad. Das möchte ich euch nicht vorenthalten, weil ich finde, das ist eine erleichternde Nachricht. Und die Temperaturen die nächsten Tage immer noch ordentlich sommerlich, aber nicht mehr ganz so heiß.
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0: Bremerhaven ist einfach eine gute Entscheidung. Das sagt nicht nur ich, sondern...
1: Let's go, Eisbären, let's go!
0: Auch der neue Cheftrainer der Eisbären Bremerhaven.
2: Ja, das ist der Belgier, Ferit Nassiri. Der ist jetzt offiziell als neuer Basketball-Coach vorgestellt worden. Und er sagt, Bremerhaven, das passt einfach.
3: I have to say, being here for almost a week and a half, it's a good, how you say, verification. That I was correct with my decision.
2: Anderthalb Wochen ist er schon in Bremerhaven und Nassiri sagt, dass er dadurch gemerkt hat, dass er sich richtig entschieden hat.
0: Der Plan für die neue Saison steht wohl auch. Und ich sag mal, 7 neue Spieler, 1 zusätzlicher Athletiktrainer, 1 weiterer Physiotherapeut. Alles, um dann hoffentlich endlich in die erste Liga aufzusteigen.
2: Da hat sich einiges verändert. Ab morgen startet dann die Vorbereitung und die ersten 3 Heimspiele. Im September gibt es dann gleich mal direkt vor großer Kulisse. Nicht in Bremerhaven, aber in Bremen, in der ÖVB Arena.
0: Ja, weil große Kulisse. Ist doch gut. Kommen die auch mal hierher, in die große Stadt. Also, ich verklausuliere mich hier schon wieder.

vergaloppiert habe ich mich mit den Eisbären. Ich wollte ja nur sagen, ich freue mich, dass sie in die ÖVB-Arena kommen und vor einer großen Kulisse spielen können. So, jetzt ist aber auch mal gut. Es ist 7.22 Uhr und ich habe eine Gefahrenmeldung für euch. Vorsicht bitte auf der B6 Autobahnzubringer Überseestadt statt auswärts. In der Ausfahrt Bremen-Überseestadt steht ein defektes Fahrzeug. Kommt gut und sicher an. Und hier gibt es jetzt Zoe Wees für euch mit Lightning bei den 4 am Morgen.

0: Also noch sind wir uns alle relativ einig.
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0: Um die 21 Grad sind es gerade im Bremen-Vierland bei mehr oder weniger Wolken. Die Sonne zeigt sich immer mehr. Die Wolken, die noch da sind oder später vielleicht noch entstehen, die können auch immer wieder Regen mitbringen oder teilweise Gewitter bei Temperaturen. Später dann zwischen 25 und 30 Grad.
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0: Mit Nico Wodrich.
2: Guten Morgen. Die Deutsche Umwelthilfe will den Bremer Senat verklagen. Das Land mache nicht genug für den Klimaschutz, heißt es. Auch würden die gesetzlich festgelegten Klimaziele nicht eingehalten. KI ist inzwischen offenbar dazu in der Lage, völlig eigenständig Menschen zu manipulieren. Das haben britische Forscher per Zufall herausgefunden. Die KI hatte Phishing-Mails verschickt. Und in Bremen und Bremerhaven werden die Blutspendekonserven knapp. Das hat das Rote Kreuz zu Buten und Binnen gesagt. Der aktuelle Bestand liege bei 8.000. Eigentlich sollten es mindestens 10.000 sein. Die nächsten vier News gibt's um 8.
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0: 7.31 Uhr ist es jetzt. A1 Osnabrück Richtung Bremen. Zwischen Bremen-Brinkum und Hemeling 3 Kilometer stockend. A1 Richtung Hamburg. Im Bremer Kreuz ist die Überleitung zur A27 Richtung Bremerhaven wegen Reinigungsarbeiten gesperrt. Das Ganze noch ungefähr bis heute mittags. 12 Uhr. Kreis Diepholz, die Kreisstraße zwischen Brelo und Borwedel. Auch die ist gesperrt nach einem Unfall in beide Richtungen.
3: Es wird geblitzt auf der B437 direkt vor dem Wesertunnel in Richtung Stotel, B6 Uth-Bremen Richtung A27 am Ende des Flyovers. Dann in Bremen Kurfürstenallee in beide Richtungen, Weihe-Riederstraße auf Höhe Ahausen in beide Richtungen und Nordenham Mittelweg auf Höhe des Guts stadteinwärts. 0421 246 666, wenn ihr noch was gesehen habt, alles könnt ihr nochmal nachlesen auf bremen4.de. Gute Fahrt.
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0: Mittags ist doch 12, sagt man doch, oder? Also mittags, ja. Punkt, mittags, da gibt es Mittagsessen manchmal.
3: Wenn man mittags ist für mich 13 Uhr.
0: Ja, aber das ist ja schon nachmittags rein theoretisch. Das ist ja das Verrückte, finde ich, weil es fühlt sich nicht an wie nachmittags, aber es ist ja nach der Mittagsstunde und die ist um 12. Hi nun, hast du mein Western gesehen, Pitt? Wann trifft man sich?
3: Ja, stimmt schon. Recht okay. Hast du, aber irgendwie, mein Leben ist da eher so ausgerichtet, dass 13 Uhr Mittag ist.
0: Das ist auch sicherlich... Vom Mittagszeit, also Mittagessen Sinn, ergibt es mehr Sinn. Ich muss aufhören zu reden heute, wirklich sehr schrecklich.
3: Musik!

0: Ja.
1: Tine, es gibt Gegenwind.
0: Ja.
1: Es gibt Gegenwind. Hier zum Thema, wann ist eigentlich Mittag, eine Abhandlung von Kirsten.
2: Also ich muss jetzt wirklich widersprechen. Mittag ist definitiv 13 Uhr. Es heißt ja Mittag, Mittagsruhe.
1: So.
2: Was es ja noch in einigen Gemeinden auch im Bremen-Vierland gibt.
0: Zeitei.
2: So wie in Ritterhude zum Beispiel. Da ist wirklich von 13 bis 15 Uhr Mittagsruhe. Und das heißt ja nicht Nachmittagsruhe. Der Nachmittag fängt um 15 Uhr an. Hm. Denn es ist ja der Morgen. Und alles so zwischen Morgen und dem Mittag, das ist der Vormittag.
1: So.
2: Das ist dann alles so bis zum Mittagessen, so bis 12, 13 Uhr. Und dann geht es in den Mittag. Und ab 15 Uhr in den Nachmittag. Und nicht anders.
0: Okay, alles klar.
1: Tine, und nicht anders.
0: Ja, es bleibt alles so, wie es ist. Ich muss nur in einer Sache.
1: Oh Gott. Tine, willst du wirklich?
0: Mittags ist 12. Das heißt, davor ist Vormittag. Ich überlasse euch diese Mittagsruhe. Da gebe ich absolut recht. Das stimmt. Da habe ich nicht drüber nachgedacht. Mittagsruhe ist Mittagsruhe und nicht Nachmittagsruhe. Also danach beginnt der Nachmittag. Damit lasse ich mir. Aber mittags ist 12. Was soll ich sagen?
1: Nee.
0: Doch.
1: Es tut mir leid, immer noch 13 Uhr, meiner Meinung nach und Kirstens Meinung nach. Vielen Dank an dieser Stelle,
0: ja,
1: dass du das nochmal klargestellt hast.
0: Nein, mittags.
1: Tine, wollen wir uns jetzt hier, wir machen jetzt Musik an und streiten uns weiter.
0: Nein, wir können das gerne nachgucken.
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0: nur mal als kleiner Tipp, es gibt da so einen ganz, ganz, ganz, ganz bekannten Western und der heißt 12 Uhr mittags. Schöne Grüße.
1: Ha, ich wusste es doch.
2: Ja, offiziell, die Sonne steht am höchsten, ist 12 Uhr mittags.
1: Mitte des Tages.
2: So, und gefühlt ist für alle doch bitte Mittag weiter 13 Uhr.
1: Nein. Du kannst es ja nicht lassen.
2: Der Streit des Morgens.
1: Heute Morgen sind auf jeden Fall um 7:45 die Werte bei 21 Grad in Bremen, 22 in Bremerhaven. Im Laufe des Tages, egal zu welcher Tageszeit bei euch, verändert sich das natürlich 25 bis 30 Grad. Das sind die Höchstwerte, die wir heute in Bremen-Vierland erreichen können. Bei immer wieder Wolken, die teilweise auch Schauer und Gewitter mit sich bringen. Richtung Nachmittag zum Beispiel.
2: Wann ist das nochmal?
1: Später. Und ansonsten haben wir einen sonnigen Tag vor uns.

0: sind noch lange nicht durch.
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0: hat bekanntermaßen 26 Buchstaben, aber das Bremen-Vierland hat bekanntermaßen auch ganz viele Orte dazu. Und Pitt hat sie wieder in seiner Lostrommel. Meine Güte, die ist aber auch immer laut. Da sind die Buchstaben drin, der Anfangsbuchstabe, der heute gezogen wird. Wenn ihr daherkommt aus einem Ort,

0: diesem Anfangsbuchstaben, dann meldet euch sofort. Es gibt in Bremen für Kaffeebecher, einen Hotpot-Kaffeebecher, einen Knallgelb und einen Schnack mit uns. Hast du deinen Buchstaben, Pit?
1: Ja, ich habe hier mal eine der Kugeln genommen.
0: Ja.
1: So, ich mache sie mal eben auf. Okay.
0: Bereit?
1: Ja. Es ist das H.
0: H wie Hase.
1: Hasenhaar.
0: Hasenhaar? Ja.
1: Ja. Es also,
0: Haha.
1: Wenn euer Ort, in dem ihr wohnt, im Bremen-Vierland mit H beginnt, dann meldet euch gerne. 0421 246 666. Es gibt diesen ausgezeichneten Bremen 4 Hotpot Kaffeebecher. Schmeckt Kaffee super draus. Trinke ich jeden Morgen draus hier bei Bremen 4.
0: In Hepstedt war ich mal auf Klassenfahrt, glaube ich.
1: Hepstedt?
0: Mhm.
1: Hepstedt?
0: Hepstedt, ja, kann man nur so sagen. Meldet euch, wir freuen uns auf euch.
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0: Das H geht, glaube ich, ab. Also das H im Bremen-Fährland ist sehr präsent. Falls ihr in einem Ort mit H wohnt, dann sagt auf jeden Fall Bescheid. Ruft an 0421 246666 für einen Bremen-4-Hotpot-Kaffeebecher. Und ein Frühstücksschnack mit uns. Vorher bekommt ihr auf jeden Fall noch Danza Kuduro von Lucenzo auf der Playlist. Das Ganze gibt es noch vor den 4 News. Die gibt es dann mit Nico wiederum um 8.
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1: 22 Grad aktuell im Bremen-Vierland. Es ist schon richtig warm dafür, dass es kurz vor 8 ist. Und es wird natürlich noch heißer. Auch heute wieder 25 bis 30 Grad sind drin. Bei immer mal wieder auftauchenden Quellwolken. Teilweise bringen die auch Schauer und Gewitter mit sich, so wie die vergangenen Tage auch schon immer angekündigt, teilweise auch durchgesetzt. Dann die nächsten Tage etwas mildere Temperaturen bis zu 26 Grad.
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1: Mit Nico Wodrich, die Umwelthilfe ist der Meinung, dass Bremen zu wenig für den Klimaschutz macht.
2: Ja, und deshalb soll heute Klage eingereicht werden. Dann warnen deutsche Sicherheitsbehörden vor Fake News aus Russland. Und KI kann inzwischen wohl auch selbstständig Menschen manipulieren. Die deutsche Umwelthilfe will den Bremer Senat verklagen. Das Land mache nicht genug für den Klimaschutz, heißt es. Auch würden die gesetzlich festgelegten Klimaziele nicht eingehalten. Aus der Regionalredaktion Butten und Binn, Volker Lenz.
3: Der deutschen Umwelthilfe geht es vor allem darum, dass Bremen jetzt zügig einen Katalog mit konkreten Klimaschutzmaßnahmen vorlegt, um die selbstgesetzten Ziele doch noch zu erreichen. Demnach müsste Bremen seinen CO2-Ausstoß bis 2030 um 60% gegenüber 1990 verringern. Doch die Emissionen des Landes sinken zu langsam, so die Kritik. Die Umwelthilfe zitiert eine Studie im Auftrag des Bremer Senats, wonach eine CO2-Minderung um höchstens 45% bis 2030 wahrscheinlich ist. Bremen ist nicht das erste Land, in dem die Umwelthilfe mit einem Prozess auf Einhaltung der Klimaschutzgesetze drängt. Sie hat das unter anderem auch schon in Bayern, Baden-Württemberg und Berlin getan.
2: Die sogenannte Zivilklausel im Bremer Hochschulgesetz ist verfassungswidrig. Zu diesem Ergebnis kommt ein Gutachten im Auftrag des Wissenschaftsressorts. Die Klausel verpflichtet die Uni und die Hochschulen, nur zu friedlichen Zwecken zu forschen. Heutzutage könne aber kaum noch zwischen ziviler und militärischer Forschung unterschieden werden, heißt es. Außerdem schränke die Klausel die Wissenschaftsfreiheit ein. Kurz vor den Landtagswahlen haben deutsche Sicherheitsbehörden vor Falschinformationen gewarnt. Speziell vor Einflussnahme aus Russland. Markus Sambale mit den Einzelheiten.
4: Gut einen Monat vor den Wahlen in Sachsen-Anhalt, Mecklenburg-Vorpommern und Berlin sind deutsche Sicherheitsbehörden in Alarmstimmung. Sie beobachten in sozialen Netzwerken zahlreiche Videos, in denen Politiker verunglimpft werden. Betroffen sind alle Parteien außer der AfD und dem BSW. In den Videos wird zum Beispiel fälschlicherweise behauptet, örtliche Politiker hätten Geld veruntreut oder Sexualstraftaten begangen. Einige Postings enthalten Aufrufe zum Wahlboykott. Um den Fake-Videos Glaubwürdigkeit zu verleihen, sind sie mit Logos bekannter Medien versehen.
2: KI ist inzwischen offenbar dazu in der Lage, völlig eigenständig Menschen zu manipulieren. Herausgekommen ist das bei einem Versuch eines KI-Sicherheitsinstituts der britischen Regierung. Die Forscher wollten herausfinden, wie gut bestimmte KI-Modelle Softwareprogramme hacken können. Um die gestellte Aufgabe zu lösen, versuchte das KI-Modell an sensible Daten zu kommen, indem Phishing-Mails an echte Menschen verschickt wurden. Die nächsten vier News gibt's um 8:30.
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1: 8:03 ist es gleich. A1 Richtung Bremen zwischen Brinkum und Hemeling 3 Kilometer stockend. Die A1 Richtung Hamburg im Bremer Kreuz ist die Überleitung zur A27 Richtung Bremerhaven wiederum weiter gesperrt. Noch bis heute Mittag um 12 wegen Reinigungsarbeiten. Und im Kreis Diepholz die Kreisstraße zwischen Brello und Borwede ist nach einem Unfall ebenfalls in beide Richtungen gesperrt.
5: Ihr habt uns super viele Blitzer gemeldet. B437 direkt vor dem Wesertunnel in Richtung Stotel wird geblitzt. B6 Uth-Bremen Richtung A27 am Ende des Flyovers. Bremen, Kurfürstenallee in beide Richtungen. Weihe, Riederstraße auf Höhe Ahausen in beide Richtungen. Und Nordenham, Mittelweg auf Höhe des Guts statt einwärts. Wenn ihr noch was gesehen habt, 0421 246 666. Und weil das jetzt doch eine Menge war, bremen4.de könnt ihr nochmal alles nachlesen. Gute Fahrt.
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1: ist ja auch sogenannte Speed Week, wie man sagt.
5: Ja, das ist die letzten Tage nicht so aufgefallen, muss ich sagen. Ich verwalte hier die Blitzerliste und da war dann immer nur so 1-2 Blitzer drauf. Und heute geht es jetzt aber richtig ab. Also, schön wie immer an die Geschwindigkeitsbegrenzung halten. Heute könnte es schwierig werden.
1: Finanziell meinst du, wenn man es sonst nicht macht. Sonst aber natürlich auch immer aufpassen, Leute. Kommt gut auf jeden Fall in den Tag und durch den Tag mit dem 4 am Morgen. Pit Kröger.
5: Moin, Leute.
1: Nico Wodrich.
2: Moin.
1: Und ich bin Tine Kunze. Moin.

0: Osties, The Art of Letting Go. Das H ist es geworden.
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0: Und heute steht das H für Heppstedt. Da wohnt nämlich Andreas. Guten Morgen.
2: Moin, hallo.
0: Und du hast dich angesprochen gefühlt vom H?
2: Ja, ich fühlte mich absolut angesprochen. Du hast vom H gesprochen, H wie Hase. Und dann hast du etwas von Heppstedt erwähnt, da warst du mal auf Klassenfahrt.
0: Das
2: und
0: ist
2: da musste
0: richtig.
2: Ich einfach durchrufen, weil ich aus Heppstedt komme. Und ich heiße Hase, wenn auch mit Doppel-A, aber ein Hase.
3: Hase aus Heppstedt also. Ja, schön, ja, dass du mit am Start bist. Was geht denn in Heppstedt so? Also Schullandheim hast du ja gerade schon angesprochen, da haben wahrscheinlich viele einen Teil ihrer Kindheit verbracht, ne?
2: Ja, da ist oft Betrieb und nach wie vor. Ich hatte verstanden, bei Tine ist es schon ein paar Jahre her, aber...
0: Ja, das stimmt.
2: Nach wie vor ist das ein sehr gefragter Ort, ja. Schullandheim oder Naturerlebnishaus am Buchenholz, so heißt es.
0: Ah, okay, ganz offizieller Name. Aber es gibt bestimmt noch mehr in Heppstedt, oder?
2: Ja, wir haben ein sehr, sehr schönes Ummelbad. Das liegt etwas verborgen im Staatsforst Ummel. Ein Campingplatz daneben.
3: Das ist so ein sehr schöner Ort. Freibad meinst du?
2: Jawohl, ein ganz schönes Freibad. Da gibt es einen Förderverein, der das sehr aktiv unterstützt. Das wird auch sehr stark angenommen, das Freibad. Wir haben ein sehr starkes Vereinsleben, Feuerwehr, Landjugend. Vieles weitere noch. Das ist ein sehr starker Zusammenhalt. Wir sind ein Dorf und da halten alle zusammen, so wie das sein muss. Rund 1000 Einwohner.
0: Wow, okay. Na, immerhin. Ja. Immerhin die vier Ziffern geknackt. Ungefähr.
3: Was wird,
2: um den Dreh.
3: Was wird bei euch in Heppstedt denn gerade so diskutiert? Also wenn du sagst, so Vereinsleben und so, wird was geplant in nächster Zeit?
2: Zum Beispiel ist am Freitag im Ummelbad Flutlichtbaden. Da wird also dann ab 19 Uhr wird der Grill angeschmissen und es gibt ein paar coole Drinks und dann kann während des Flutlichts gebadet werden bis tief in die Nacht. Vieles weitere noch. Was wird noch angeboten aktuell?
0: Einiges auf jeden Fall. Aber kann man vorbeikommen eigentlich beim Flutlichtbaden bei euch?
2: Ja, sicher. Ja, cool. Da ist freier Eintritt für alle. Herzlich willkommen.
0: Ja, das klingt doch richtig, richtig gut. Und du bist großer Verfechter und Ureinwohner von Heppstedt, Andreas.
2: Ja, ich bin da geboren. Also geboren nicht da beim Krankenhaus, aber da bin ich aufgewachsen und seitdem dort ansässig gebaut mit Familie. Und fühle mich da wohl.
0: Und da zieht es sich auch nicht mehr weg.
2: Nee, ich bin weniger der Stadtmensch, eher der Dorfmensch.
0: Ja, perfekt. Dann bist du doch perfekt aufgehoben in Heppstedt. Ich kann bestätigen, in meiner weit entfernten Erinnerung war es wunderschön. Und dass jetzt ein Bremen für Hotpot Kaffeebecher nach Heppstedt zieht, das ist auch mal was.
2: Wunderbar, danke schön.
3: Andreas, danke, einen schönen Morgen dir. Komm gut in den Tag.
2: Danke, ebenso. Bis dann.
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0: Gibt es irgendwas, was mehr für Sommer stehen könnte als Open Air oder Open Air Kino? Ich glaube ja, ehrlich gesagt, nicht.
1: Das gehört einfach zusammen, ne?
0: Ja, und das gibt es jetzt auch wieder natürlich. In Bremerhaven zum Beispiel das Open-Air-Kino, die Reihe Nachtflimmern.
2: Da haben wir uns für ein Motto entschieden, das lautet kurioses Kino, Geschichten, die aus der Reihe tanzen, die entweder sehr skurrile Handlungen verfolgen oder aber Figuren beinhalten, die vielleicht nicht so alltypisch in allen Filmen vorkommen.
0: Weiß jetzt nicht, Horrorfilme? Oder was meint sie da? Stefanie Dunkel, guter Name auch war das, dass die Organisatorin vom Bremerhavener Open-Air-Kino Nachtflimmern.
1: Kuriose Figuren, die aus der Reihe tanzen, kennen wir morgens ja auch bei den vier Morgen.
0: Naja, weiter. Zurück zu Bremerhaven. Die sitzen da nicht in einem Studio, sondern zum Beispiel werden diese Filme gezeigt halt Open-Air-mäßig am Speckenbüttler Park beim Weidenschloss oder beim Auswandererhaus. Richtig cool.
1: Ja, ganz unterschiedliche Locations sind dabei. Bei manchen bringt man dann sogar eine Sitzgelegenheit mit. So ist man auch noch auf der Decke, lehnt man sich zurück.
0: Oh, das ist wie im Kino.
1: Tag.
0: Das ist praktisch wie im Kino, so im Kino zu sitzen.
1: Wann sitzt du mit einer Decke im Kino?
0: Nein, aber das ist wie in so einem Kinofilm, so ganz romantisch auf einer Decke zu sitzen, aber dann halt eben selber im Kino.
1: Also, falls Inception. Ihr gedacht habt, ach komm, wir machen mal wieder ein Date, an der Stelle würde sich das anbieten, ganz lauschige Angelegenheit. Wenn ihr Bock habt auf Nachtflimmern, auf Open-Air-Kino in Bremerhaven, dann meldet euch da schnell an.

0: Breakup Glow St. Clara. Don't you worry, don't you worry, child. Und gleich gibt's hier die Swedish House Mafia für euch. Don't you worry, child, noch vor 8:30.
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1: Bis zu 30 Grad können es heute noch werden in Bremen-Vierland. Aktuell haben wir 23 Grad in Eutten, in Bremerhaven, in Bremen um die 22 Grad in Kloppenburg und Gnarrenburg. Aber wir pendeln uns alle irgendwie ein bei viel Sonne, ein paar Wolken, eventuell Schauer und Gewitter.
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1: Mit Nico Wodrich.
2: Guten Morgen. Die Deutsche Umwelthilfe will den Bremer Senat verklagen. Das Land mache nicht genug für den Klimaschutz, heißt es. Auch würden die gesetzlich festgelegten Klimaziele nicht eingehalten. Die sogenannte Zivilklausel im Bremer Hochschulgesetz ist verfassungswidrig. Zu diesem Ergebnis kommt ein Gutachten im Auftrag des Wissenschaftsressorts. Die Klausel verpflichtet die Uni und die Hochschulen, nur zu friedlichen Zwecken zu forschen. Kurz vor den Landtagswahlen haben deutsche Sicherheitsbehörden vor Falschinformationen gewarnt, speziell vor Einflussnahme aus Russland. Betroffen sind alle Parteien außer der AfD und dem BSW. Die nächsten vier News gibt's um 9.
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1: 8.31 Uhr ist es jetzt. A1 Osnabrück Richtung Bremen zwischen Brinkum und Hemeling 3 Kilometer stockend. Gesperrt ist weiterhin die Überleitung zur A27 Richtung Bremerhaven im Bremer Kreuz wegen Reinigungsarbeiten. Das Ganze noch bis 12 Uhr heute Mittag. 4 Kilometer Stau auf der A27 Richtung Walsrode zwischen dem Bremer Kreuz und Achim Nord, eben nach dieser Sperrung. Und im Kreis Diepholz die Kreisstraße zwischen Brello und Borwede ist nach einem Unfall weiter in beide Richtungen gesperrt.
3: 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Das hier sind die neuesten. B437 direkt vor dem Wesertunnel in Richtung Stotel. B6 Uth Bremen Richtung A27 am Ende des Flyovers. Und Weihe Riederstraße auf Höhe Ahausen in beiden Richtungen. Wenn ihr noch was gesehen habt, sagt gerne eben Bescheid. 0421 246 666. Gute Fahrt.
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1: Am Mittwoch ist es der 5. August. Heute für euch am Start. Pit Kröger.
3: Moin Leute.
1: Gesundheit übrigens hast du gerade genießt. Wohin?
3: Also nein, ich habe einfach Höhe Ahausen ist
1: nein,
3: halt auch
1: davor.
3: Gar nicht so einfach.
1: Ach so, nein.
3: Nein, gehustet.
1: Ach so, ja gut. Siehst du? Nico lacht schon so, was zur Hölle macht ihr denn da? Nico, hast du irgendwas gemacht? Ist echt der Gesundheit?
4: Nein.
3: Geht's dir gut?
4: Mir geht's blendend.
1: Dort im anderen Studio.
3: Wir hoffen euch im Bremen-Vierland auch an diesem Mittwochmorgen.

0: Taylor Swift, Shake It Off. Heute in einer Woche ist der letzte Ferientag. Krass, oder? Viele von euch kommen also in diesen Tagen aus dem Urlaub bestenfalls wieder.
1: Und da ist man ja direkt wieder in diesem Gefühlschaos drin. Man könnte auch noch länger Urlaub machen, eigentlich immer. Aber zu Hause ist halt auch schön.
0: Ja, da wartet ja auch ganz, ganz vieles, was wir lieben.
2: Auf mein Bett, weil mein Bett ist am gemütlichsten. Das kenne ich halt.
3: Auf die Arbeit, weil die Arbeit mir Spaß macht. Ich arbeite in der Pflege und ich freue mich dann, die Bewohner wieder zu sehen.
4: Rollo. Rollo ist lecker. Rollo ist nur hier in Bremen und darauf freue ich mich.
5: Also ich freue mich eigentlich immer auf meine Freunde und generell so einfach wieder so mein eigenes Bett zu haben und hauptsächlich aber eigentlich meine Freunde wiederzusehen.
6: Ganz ehrlich, die Toilette. Die eigene heimische Toilette ist die beste. Ohne geht nicht.
1: Das mit dem Klo fühle ich auf jeden Fall. Ich glaube, mehr als ich sollte.
0: Ja, ist klassischer Heimscheißer.

Depeche Mode, Personal Jesus hier bei Bremen 4 aus dem Jahr 1990. Das kann ich gerade selbst kaum glauben, dass ich das gesagt habe. Naja, 1990, da war dieser junge Mann, ich weiß gar nicht, wie alt er war, Jack Dean, der ist nämlich ganz neu auf der Bremen 4 Playlist, kommt aus Somerset im Südwesten von England. Jetzt können wir natürlich gemeinsam mal gucken, wie alt der war, als er, vielleicht gibt es ja diese Information auch gar nicht, er ist 26 Jahre alt, aus dem Jahr 2000. Also er war wirklich noch lange nicht geboren, als Depeche Mode schon volles Brett am Start waren. Jetzt kommen sie aber direkt beieinander auf der Bremen 4 Playlist. Jack Dean ist nämlich mit seiner Single eben hier auf der Playlist jetzt mittlerweile mit dabei und die heißt Mercy. Und auch wenn er gerade mal 26 Jahre jung ist in diesem Jahr, hat er schon einiges erlebt und hatte auch gerade arbeitstechnisch, wo er ziemlich viel eingespannt war, schon schwierige Phasen in seinem Leben und sagt, auch da haben seine Beziehungen einfach drunter gelitten. Also ob jetzt Liebesbeziehung, Freundesbeziehung, familiäre Beziehung, alles ist irgendwie ein bisschen in Mitleidenschaft gezogen worden, weil er so fokussiert war und so dick in der Arbeit drin steckte. Und jetzt hat er eben mit dieser Arbeit, diesem Songwriting, auch ein wenig um Entschuldigung gebeten, hat gesagt, bitte habt Gnade mit mir, seid gnädig mit mir, es tut mir total leid. Und hat einen Song geschrieben, der Mercy heißt. Das passt ausgezeichnet. Vom Klang des Songs würde man das aber gar nicht denken, dass es jetzt ein trauriger Entschuldigungssong ist. Und genau das wollte Jack Dean eben auch nicht. Er wollte, dass das irgendwie unterhaltsam bleibt. Weiß ich nicht, ob so eine geckig gemeinte Entschuldigung so gut funktioniert. Aber der Song, der funktioniert auch hier bei den 4 am Morgen um gleich 10 vor 9. Jack Dean.

0: Run from the sun like Dracula singt Tame Impala hier. Und apropos Sonne, heute wird es richtig sonnig mit bis zu 30 Grad. Was kann das denn bedeuten?
1: Eisalarm!
0: Ach ja, genau. Für euch gibt's gleich noch Ariana Grande und die Telefonnummer von Bremen 4 ist die 04212466666. Just in case.
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1: 23 Grad sind es aktuell schon in Bremen-Vierland, Melden-Wilhelmshaven, Verden, Bremerhaven, Bremen und es werden noch bis zu 30 Grad, also wirklich richtig heiß. Auch heute wieder nicht so extrem wie die letzten Tage, aber immer noch wieder mit diesen lauernden Gewittern und Schauern. Ein paar Wolken sind auch hier über dem Bremen-4-Studio unterwegs, manchmal eben bringen sie auch was Nasses mit. Ansonsten auch viel Sonne und die Nächte werden so langsam kühler.
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1: Mit Nico Wodrich, die Umwelthilfe ist der Meinung, dass Bremen zu wenig für den Klimaschutz macht.
2: Deshalb soll heute Klage eingereicht werden. Dann warnen deutsche Sicherheitsbehörden vor Fake News aus Russland und KI kann inzwischen wohl auch selbstständig Menschen manipulieren. Die deutsche Umwelthilfe will den Bremer Senat verklagen. Das Land mache nicht genug für den Klimaschutz, heißt es. Auch würden die gesetzlich festgelegten Klimaziele nicht eingehalten. Aus der Regionalredaktion Buten und Binn, Volker Lenz.
3: Der deutschen Umwelthilfe geht es vor allem darum, dass Bremen jetzt zügig einen Katalog mit konkreten Klimaschutzmaßnahmen vorlegt, um die selbstgesetzten Ziele doch noch zu erreichen. Demnach müsste Bremen seinen CO2-Ausstoß bis 2030 um 60% gegenüber 1990 verringern. Doch die Emissionen des Landes sinken zu langsam, so die Kritik. Die Umwelthilfe zitiert eine Studie im Auftrag des Bremer Senats, wonach eine CO2-Minderung um höchstens 45% bis 2030 wahrscheinlich ist. Bremen ist nicht das erste Land, in dem die Umwelthilfe mit einem Prozess auf Einhaltung der Klimaschutzgesetze drängt. Sie hat das unter anderem auch schon in Bayern, Baden-Württemberg und Berlin getan.
2: Die sogenannte Zivilklausel im Bremer Hochschulgesetz ist verfassungswidrig. Zu diesem Ergebnis kommt ein Gutachten im Auftrag des Wissenschaftsressorts. Die Klausel verpflichtet die Uni und die Hochschulen, nur zu friedlichen Zwecken zu forschen. Heutzutage könne aber kaum noch zwischen ziviler und militärischer Forschung unterschieden werden, heißt es. Außerdem schränke die Klausel die Wissenschaftsfreiheit ein. Kurz vor den Landtagswahlen haben deutsche Sicherheitsbehörden vor falsche Informationen gewarnt, speziell vor Einflussnahme aus Russland. Markus Sambale berichtet.
4: Gut einen Monat vor den Wahlen in Sachsen-Anhalt, Mecklenburg-Vorpommern und Berlin sind deutsche Sicherheitsbehörden in Alarmstimmung. Sie beobachten in sozialen Netzwerken zahlreiche Videos, in denen Politiker verunglimpft werden. Betroffen sind alle Parteien außer der AfD und dem BSW. In den Videos wird zum Beispiel fälschlicherweise behauptet, örtliche Politiker hätten Geld veruntreut oder Sexualstraftaten begangen. Einige Postings enthalten Aufrufe zum Wahlboykott. Um den Fake-Videos Glaubwürdigkeit zu verleihen, sind sie mit Logos bekannter Medien versehen.
2: KI ist inzwischen offenbar dazu in der Lage, völlig eigenständig Menschen zu manipulieren. Herausgekommen ist das bei einem Versuch eines KI-Sicherheitsinstituts der britischen Regierung. Die Forscher wollten herausfinden, wie gut bestimmte KI-Modelle Softwareprogramme hacken können. Um die gestellte Aufgabe zu lösen, versuchte das KI-Modell an sensible Daten zu kommen, indem Phishing-Mails an echte Menschen verschickt wurden. Die nächsten 4 News gibt's um 9:30.
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1: 9:03 ist es jetzt. Wir schauen auf die Straßen in Bremen-Vierland. A1, 3 Kilometer stockend Richtung Bremen zwischen Brinkum und Hemeling. Und bis 12 ist weiterhin wegen Reinigungsarbeiten die Überleitung zur A27 Richtung Bremerhaven im Bremer Kreuz gesperrt.
5: B6, Bremen Richtung Bremerhaven, Höhe Stehendorf wird geblitzt. Das ist der aktuellste. Wenn ihr noch mehr Blitzer sehen wollt, dann bremen4.de. Da haben wir alle für euch zusammengefasst. 0421 246 666 ist die Nummer. Da könnt ihr Blitzer melden. Gute Fahrt.
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1: Blitzertechnisch auf jeden Fall ordentlich was los im Bremen-Vierland. Und ansonsten wünschen wir euch einen entspannten Start in diesen Mittwoch mit Pit Kröger.
5: Moin, Leute.
1: Nico Wodrich.
2: Moin.
1: Und ich bin Tine Kunze. Guten Morgen.
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0: Ich kann jetzt nicht behaupten, dass sie hier rumliegen, aber wir haben 44 Eis.
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2: Liegen wir auch blöd, weil dann werden sie jetzt schon weggeschmolzen. Wir haben sie natürlich in der Kühltruhe und Sven will diese 44 Eis haben. Guten Morgen.
3: Guten Morgen.
0: Nach Bremen-Hornlehe. Dort wohnst du, arbeitest du. Was genau machst du? Wohin würden die 44 Eis gehen?
3: Also ich arbeite in der Druckluftbranche und wir machen unseren Kunden so richtig Druck. Und, und dabei wird es aber auch leider sehr warm. Die Kompressoren haben doch eine ordentliche Abwärme. Und wir haben 14 Techniker, die täglich draußen sind und ja im Sommer also ordentlich schwitzen müssen. Jo. Ich selbst habe das auch schon über 20 Jahre draußen im Service gemacht. Jetzt bin ich im Büro und schwitze zum Glück nicht mehr so doll. Aber wir sind hier 8 Leute im Büro aktuell. Und halt eben die Techniker, die sich bestimmt auf ein Eis freuen würden.
2: Jetzt fühle ich mich ein bisschen blöd gerade. Druckluftbranche. Was, wofür? Was macht ihr da?
3: Also das für die Industrie ist das. Also Beck's zum Beispiel, also heißt ja InBev, glaube ich, jetzt. Mhm. Und die produzieren mit der Druckluft, werden also Förderbänder betätigt. Das werden Flaschen sortiert. Die werden dann, keine Ahnung, gute Flasche wird rausgeschossen, schlechte Flasche wird rausgeschossen mit Druckluft. Also so, es wird viel gesteuert mit Druckluft und ja, also Industrie ist das.
0: Ist das spannend und da wird's heiß. Und damit ihr das auch weiter so gut machen könnt, gehen natürlich 44 Eis an dich und deine Kollegen.
3: Ja, cool. Wir freuen uns.
2: Vielleicht trefft ihr euch dann in der Mittagspause einfach mal einen Moment draußen in der Sonne und dann geht's wieder rein, nach dem Eis quasi.
3: Ja.
0: Ich kann aber bestätigen, draußen fühlt es sich, glaube ich, auch an, wie so, in so einem Druckluftraum
2: stimmt.
0: So schön ist das.
2: Habt ihr irgendwo eine Tiefkühltruhe, dann macht ihr Treffpunkt Tiefkühltruhe.
0: Oder im klimatisierten Büro. Sven, liebe Grüße an dich und deine Kollegen und viel Spaß mit dem Eis.
3: Ja, vielen Dank. Tschüss.
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0: Shepherd bei Bremen 4 mit Geronimo. Gleich ist es 9:30.
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0: Aktuell 24 Grad in Bremen und Bremerhaven, 23 Grad in Dangast und Friseute und Kirchlinteln und Bremervörde sind bereits bei 25 Grad. 25 bis 30 Grad sind auch die Höchstwerte bei viel Sonne, ein paar Wolken, eventuell Regen und Gewitter.
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2: Guten Morgen. In der Region Kiew sind in der Nacht mindestens 17 Menschen bei russischen Luftangriffen getötet worden. Es soll viele Verletzte geben. Nach eigenen Angaben konnte die ukrainische Armee keine einzige Rakete abschießen. Im Prozess gegen die sogenannte letzte Verteidigungswelle soll am Mittag das Urteil fallen. Angeklagt sind 8 mutmaßliche Neonazis. Ihnen wird unter anderem versuchter Mord vorgeworfen. Und FIFA-Präsident Gianni Infantino hat für heute zu einer Krisensitzung eingeladen. Infantino steht ziemlich unter Druck. Zuletzt hatte er vorgeschlagen, WM-Rechte an Investoren zu verkaufen. Das hatte für viel Kritik gesorgt. Die nächsten 4 News gibt's um 10.
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0: 9.31 Uhr ist es jetzt und wir haben 2 Meldungen. A1 Osnabrück Richtung Bremen. Da stockt es wie immer 4 Kilometer zwischen Bremen und Bremen-Brinkum und Hemeling. Und A1 Richtung Hamburg. Da ist weiter die Überleitung zur A27 im Bremer Kreuz, dann Richtung Bremerhaven gesperrt. Noch bis heute Mittag um 12 wegen Reinigungsarbeiten.
3: Es wird in Bremen geblitzt. Parkallee Höhe Busestraße statt auswärts mit der Laserpistole. B6 Bremen Richtung Bremerhaven Höhe Stehendorf und Brinkum Bremerstraße auf Höhe der Kirche in beiden Richtungen. Es gibt noch deutlich mehr Blitzer, die könnt ihr lesen auf bremen4.de und ihr könnt sie weiter melden, wenn ihr noch einen gesehen habt, der nicht dabei ist. 0421 246 666. Gute Fahrt.
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0: Volles Brett, Sommer in Bremen 4 und auch an diesem 5. August für euch in den Tag starten, mit euch in den Tag starten, tun. So rum. Pit Kröger.
3: So sagt man das, ne? Moin Leute.
0: Nico Wodrich.
2: Moin.
0: Und ich bin Tine Kurze. Zur Not immer ein Tun hinten ranhängen und dann ist alles gut getun.
3: Das tue ich wohl.
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Schatz, wir sollten zusammen sein. Liebe ist so hart zu finden. Ich würde niemals dein Herz brechen. Girl, ich würde eher sterben. Ja, das jetzt beim letzten Satz habe ich mich verraten. Ich war es nicht. Es war Bruno Mars, der diese Worte sprach in seinem neuen Song. On My Soul gibt es jetzt für euch auf der Playlist und es ist wirklich ein Liebessong durch und durch. Man würde neudeutsch sagen, es grenzt schon an Lovebombing. Ich weiß nicht, was der Bruno da vorhat. Ich würde ihm nicht alles glauben, was er da sagt, aber er schwört und zwar on my soul. Auf seine Seele schwört er, dass er seine Liebste lieben wird, wie sie nie zuvor geliebt wurde. Er möchte ihr seinen Namen geben. Er möchte für immer der ihre sein, jede Stunde, jede Nacht, jeden Tag. Reicht jetzt auch, ne? Klingt natürlich bei mir ultra cringe bei Bruno Mars. Ultra gut. On my soul jetzt für euch. Es ist gleich 20 vor 10.

0: Wir können uns ja darauf einigen, dass es jetzt 9.46 Uhr ist, oder?
1: Das kann ich von der Uhr ablesen, das ist wohl so.
0: Und wir können uns auch darauf einigen, dass Roland Kanwich hier gleich übernimmt ab 10 für euren Vormittag. Richtig, Roland?
2: Das ist dann selbstverständlich vormittags und nicht mehr morgens, weil es nach 10 Uhr ist.
0: Genau,
2: ist
0: ja aber vor 12, weil 12 ist Mittag.
1: Wir hatten, Tine, wir machen das Thema jetzt nicht im Streit nochmal auf. Wir hatten uns ja darauf geeinigt, dass das faktisch, weil die Sonne am höchsten steht, richtig ist. Aber gefühlt ist definitiv um 13 Uhr Mittag.
0: Roland, du musst jetzt diesen Streit klären. 12 Uhr ist doch Mittag,
2: bis
0: oder?
2: Bis 15 Uhr, ab da ist Nachmittag. Dann gehen wir in den Frühabend ab 18 Uhr, bevor es dann 20 Uhr abends wird, 22 Uhr spätabends ist und um Mitternacht analog zum Mittag wieder Nacht.
0: Ja gut, aber 14 Uhr ist meiner Meinung nach Mittag zu Ende.
2: Ich habe ein Angebot, ich habe euren Streit heute Morgen mitbekommen. Ich habe ein Angebot zur Güte sozusagen, zum Frieden in der Morgenshow. Ab 10 Uhr starten wir in den Vormittag.
0: Mhm.
2: Und ich habe nämlich aus eigener Erfahrung gelernt, dass es einen echten Indikator gibt, ob noch Mittag ist oder nicht. Und den erlebst du in den Kantinen vom Bremen-Vierland. Ich habe das selber erlebt in der Kantine von der BSAG. Ich habe früher mal längere Zeit bei Mercedes gearbeitet. Solange sich Mitarbeitende angucken, grimmig und sagen, Mahlzeit. So lange ist Mittag.
0: Okay, gut.
2: Und diesen Indikator, den werden wir heute mal überprüfen und uns genau an diese Stellen stehen, wo man sich begrüßt mit einem herzlichen Mahlzeit. Und rausfinden, inwieweit dieser Indikator Mahlzeit mit dem Mittagsgefühl im Einklang ist.
0: Ich freue mich jetzt schon drauf, allein darauf, dass du jetzt 4 Stunden gleich dieses Wort sagen darfst. Und ihr hoffentlich auch, Roland übernimmt hier gleich.

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1: Fireflies mit Owl City hier bei Bremen 4. Und ich habe noch eine Gefahrenmeldung für alle, die gerade unterwegs sind im Bremen-Vierland. Vorsicht bitte auf der B210 Wilhelmshaven Richtung Wittmund zwischen der A29 Wilhelmshavener Kreuz und Schortens steht ein defektes Fahrzeug. Neo gibt's gleich für euch, So Sick, auf der Playlist. Dann kommen die 4 News mit Nico und dann übernimmt der Roland Kannwicher. Die 4 am Morgen sind morgen früh wieder für euch am Start.
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0: Also die tropische Nacht zu heute hat es ja schon angekündigt. Wettertechnisch ist wieder einiges los.
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0: Und das merkt man vor allen Dingen daran, dass es jetzt schon ganz schön warm und irgendwie schwül ist. Bei 23 Grad in Cuxhaven und Bremerhaven, 24 Grad in Bremen und Rothenburg. Heute bekommen wir wieder bis zu 30 Grad, also minimal kühler als gestern. Es gibt Sonnenschein, davon auch ein bisschen mehr. Dazu mal lockere, mal kompaktere Quellwolken. Und später im Laufe des Tages sind dann auch wieder einzelne Schauer möglich.
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0: Mit Nico Wodrich. Russland hat wieder Kiew angegriffen.
2: Ja, und dieses Mal konnte Kiew wohl keine einzige Rakete abwehren. Dann wird am Mittag das Urteil gegen die sogenannte letzte Verteidigungswelle erwartet. Und am Bremer Kreuz ist am Morgen ein LKW ausgebrannt. In der Region Kiew sind in der Nacht mindestens 17 Menschen bei russischen Luftangriffen getötet worden. Es soll viele Verletzte geben. Nach eigenen Angaben konnte die ukrainische Armee keine einzige Rakete abschießen. Aus der Nachrichtenredaktion Gabriele Intemann.
3: Es war einer der tödlichsten Angriffe des Jahres. Die Ukraine konnte keine einzige Rakete abschießen. Nach Angaben der Luftwaffe gibt es nicht mehr genug Abfangraketen. Der ukrainische Präsident beklagte den Mangel an Luftabwehr. Solche Waffen hätten heute Leben retten können, erklärte Volodymyr Zelensky im Online-Dienst Telegram. Die Ukraine dagegen nahm in der Nacht wieder den russischen Online-Händler Wildberries ins Visier. Ein Logistikzentrum in der Region Tula geriet bei einem Drohnenangriff in Brand. Über Wildberries läuft rund die Hälfte des Online-Einzelhandels in Russland. Die Ukraine versucht mit den Angriffen die russische Wirtschaft zu Fall zu bringen.
2: Im Prozess gegen die sogenannte letzte Verteidigungswelle in Hamburg soll am Mittag das Urteil fallen. Angeklagt sind 8 mutmaßliche Neonazis. Ihnen wird unter anderem versuchter Mord vorgeworfen. Aus Hamburg berichtet Elke Spanner.
4: Die Gruppe Letzte Verteidigungswelle hatte laut Anklage zum Ziel, das politische System in Deutschland zu stürzen. Die Bundesanwaltschaft hat den Angeklagten einen Brandanschlag auf ein Kulturzentrum in Brandenburg zugerechnet. Außerdem einen versuchten Anschlag auf eine Flüchtlingsunterkunft in Thüringen. Ein weiterer Anschlag auf eine Flüchtlingsunterkunft in Brandenburg soll in Planung gewesen sein. Die mutmaßlichen Neonazis sollen sich über Chatgruppen organisiert haben. Vor einem Jahr hatte die Bundesanwaltschaft eine große Razzia gegen die Gruppe in Mecklenburg-Vorpommern, Brandenburg, Sachsen und Hessen durchgeführt. Eine weitere Razzia gab es diesen März, als der Prozess gegen die jetzt Angeklagten schon lief.
2: FIFA-Präsident Gianni Infantino hat für heute zu einer Krisensitzung eingeladen. Infantino steht ziemlich unter Druck. Zuletzt hatte er vorgeschlagen, WM-Rechte an Investoren zu verkaufen. Das hatte für viel Kritik gesorgt. Auch enge Vertraute wandten sich von ihm ab. Auf der A1 am Bremer Kreuz ist am Morgen ein Sattelzug ausgebrannt. Warum ist noch unklar. Der Schaden wird auf 250.000 Euro geschätzt. Wegen der Bergungsarbeiten muss mit Staus gerechnet werden. Das waren die 4 News mit Nico Wodrich.
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0: 3:10 und wir haben eine Warnmeldung. Vorsichtig bitte auf der B210, das ist Wilhelmshaven Richtung Wittmund. Zwischen der A29, Wilhelmshavener Kreuz und Schortens ein defektes Fahrzeug. A1 Osnabrück Richtung Bremen zwischen Brinkum und Hemeling, 4 Kilometer stockend. Und A1 Bremen Richtung Hamburg. Im Bremer Kreuz ist die Überleitung zur A27 Richtung Bremerhaven wegen Reinigungsarbeiten so ungefähr bis 12 Uhr gesperrt. Ansonsten freie Straßen und dazu diese Blitzer. Bremen in der Parkallee, Höhe Busestraße stadtauswärts mit einer Laserpistole. B6 Bremen Richtung Bremerhaven, Höhe Stendorf und in Brinkum, Bremer Straße auf Höhe der Kirche in beiden Richtungen. Und wenn ihr noch was entdeckt, gibt es gerne weiter 0421 246 666. Gute Fahrt! Schön, dass ihr dabei seid. Das hier ist der Mittwochvormittag. Der Morgen ist vorbei und wir steuern auf den Mittag zu. Das scheint heute ein Thema zu sein, was die Gemüter bewegt. Ansonsten machen wir es uns gemütlich, oder?
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0: War gut, ist gut und wird auch in Zukunft gut bleiben. Die 4 Non-Blondes, what's up hier bei Bremen 4. Wir sind eure Radio-Infotainment-Vormittagsshow mit der Zahl des Tages. 7. Noch 7 Tage Sommerferien und je nach Lebenssituation ist das eine gute oder nicht so gute Nachricht für euch. Fakt ist, wir biegen schon ein auf die Zielgerade, haben dazu eine Knallersendung für euch vorbereitet, leider aber ohne diese Geschichte.
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0: Damit sind wir bei Marina Weidenhaupt aus dem Bremen 4 Team. Hallo liebe Marina.
2: Hallo.
0: Du hättest ja noch über eine Frau berichten können, die in diesen Ferien ihr Glück im Müll gefunden hat.
2: Ja, das könnte man so sagen. Es ist eine wirklich schöne Geschichte vom Glück im Unglück. Eine Frau spielt Lotto in Italien übrigens, geht in eine Lottofiliale, gibt da ihre getippten Zahlen in so einen Automaten ein, um zu gucken, ob sie gewonnen hat. Und da steht dann Gewinn nicht auszahlbar.
0: Denkt man ja erstmal nicht gewonnen.
2: Ja, dachte sie auch, hat den Schein deswegen direkt noch vor Ort weggeschmissen und später aber realisiert, ich habe doch gewonnen. Und zwar so viel Geld, dass diese kleine Filiale das nicht direkt auszahlen durfte. Deswegen stand das da. Nämlich 1 Million Euro.
0: Wäre ja ein ganz wichtiger Zusatz gewesen.
2: Ja.
0: Also im Fernsehen würde man es nicht glauben, wenn das eine Geschichte vom Glück im Unglück ist, dann gehe ich davon aus, dass die schnell genug wieder da waren, um den Schein aus dem Mülleimer zu fischen?
2: Nee, tatsächlich nicht. Also die Müllabfuhr war sogar schon da, aber die Frau hat sich reingehängt, hat da angerufen und gesagt, bitte, bitte sucht nach diesem Schein. Die haben sich auch wirklich Mühe gegeben. Erst den richtigen Müllwagen rausgefunden, von da an dann die Spur verfolgt, stundenlang gesucht mit Spezialfirmen, weil in diesem Müll auch giftige Stoffe dabei waren. Das hat auch einen Haufen Geld gekostet, diese Suche. Und die Frau musste vorher schriftlich versichern, dass sie das alles bezahlen wird. Aber es hat sich gelohnt. Die haben diesen Schein tatsächlich gefunden und der Gewinnerin übergeben.
0: So, die ganze Müllentsorgung hat 1 Million und 1 Euro gekostet. Also das Geld liegt nicht auf der Straße. Manchmal in Italien auch im Müll.
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0: Es ist 10:30.
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0: Und es ist die A1. Mal wieder. Im Doppelschlag mal wieder. A1 Osnabrück Richtung Bremen zwischen Brinkum und Hemeling 5 Kilometer stockend und Bremen Richtung Hamburg. Im Bremer Kreuz ist die Überleitung zur A27 Richtung Bremerhaven wegen Reinigungsarbeiten noch circa, so 1,5 Stunden bis 12 Uhr ungefähr gesperrt. Blitze habt ihr gemeldet, danke dafür. Bremen, Parkallee, Höhe Buselstraße, stadtauswärts. Da wird mit einer Laserpistole geblitzt. Das wird meinen Sohn freuen, dass es Laserpistolen gibt im Bremen-Vierland. B6, Bremen Richtung Bremerhaven, Höhe Stendorf und Brinkum, Bremer Straße, Höhe der Kirche in beiden Richtungen. Wenn ihr noch mehr habt, ruft ihr gerne an 0421 246 666. Musik jetzt auf unserer Playlist von Michael Schulte mit 5 AM. Schön, dass ihr bei uns seid. Hier ist Roland Kannwicher.

An welches Tattoo denken sehr viele Menschen bei diesem Song von Crazy Town, Butterfly? Genau, auf die Sterne, an die Sterne auf den Schultern. Also wenn ihr Freude am Raten habt und das gerade einfach beantworten konntet, dann könnt ihr jetzt mal beweisen, wie gut ihr wirklich seid. Ja, was soll das denn heißen? Spielen wir jeden Mittwochvormittag mit euch seit vielen Jahren eine sehr beliebte Rubrik zum selber mitraten, zum selber mitmachen oder einfach zum Zuhören. Was sagen Kleinkinder hier zu ihren Eltern? Ich würde sagen, grundsätzlich nicht so leicht. Heute grenzt es ans Unmögliche. Aber ihr dürft uns sehr gerne vom Gegenteil überzeugen. Vielleicht versteht ihr ja, was die zweijährige Alina, die lebt in Bremen-Schwachhausen, zu ihrer Mama Bianca hier sagt. Das soll wohl wirklich ein Wort sein und nicht einfach nur ein gebrabbelter Babylaut. Und ich sag mal, es gibt's in verschiedenen Geschmacksrichtungen. Ja, was sagt die Alina aus Schwachhausen hier? Ruft uns an, ratet gerne mit 0421 246 666. 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

0: Bremen 4 ist hier. Das ist Peggy Goo. Na, na, na, na. Und wir kommen gleich zu Kobe Calais. Brighter than the Sun hier auf den Playlisten von Bremen 4, bevor es um FT4 geht. Puh, gerade noch gerettet.
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0: Ja, davon gibt es heute was von dieser Sonne. Allerdings auch immer mal wieder ein paar lockere Wolken davor. Kann auch sein, dass es so ein paar kompaktere Quellwolken gibt. Und später im Verlauf des Tages dann auch nochmal einzelne Schauer, die möglich sind. Also ein bisschen durchwachsener. Bei Temperaturen von, ja, schon seit heute Morgen warm. Aktuell so 23 bis 24. Irgendwas zwischen 25 bis 30 Grad sind möglich. Und die nächsten Wolken, die nächsten Tage eher ein bisschen mehr Wolken. Aber es bleibt warm.
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0: Mit Nico Wodrich. Es hat wieder heftige russische Angriffe auf Kiew gegeben.
2: Ja, es gibt Tote und Verletzte. Dann wird am Mittag das Urteil gegen die sogenannte letzte Verteidigungswelle erwartet. Und Florian Wellbrock hat die nächste Goldmedaille bei der Schwimm-EM geholt. Der Ukraine sind offenbar die Abwehrraketen ausgegangen. Bei einem russischen Angriff auf die Region Kiew habe man keine einzige Rakete abschießen können, hieß es von ukrainischer Seite. 17 Menschen kamen demnach ums Leben. Aus der Nachrichtenredaktion Gabriele Intemann.
3: Russland hatte mit 28 Raketen angegriffen, darunter auch Hyperschallraketen. Von 115 Drohnen, die den Angriff unterstützten, sind dagegen 98 abgefangen worden. Der ukrainische Präsident beklagte den Mangel an Luftabwehr. Solche Waffen hätten heute Leben retten können, erklärte Volodymyr Zelensky im Online-Dienst Telegram. Die Ukraine dagegen nahm in der Nacht wieder den russischen Online-Händler Wildberries ins Visier. Ein Logistikzentrum in der Region Tula geriet bei einem Drohnenangriff in Brand. Über Wildberries läuft rund die Hälfte des Online-Einzelhandels in Russland. Die Ukraine versucht mit den Angriffen die russische Wirtschaft zu Fall zu bringen.
2: Im Prozess gegen die sogenannte letzte Verteidigungswelle in Hamburg soll am Mittag das Urteil fallen. Angeklagt sind 8 mutmaßliche Neonazis. Ihnen wird unter anderem versuchter Mord vorgeworfen. Elke Spanner berichtet.
4: Die Gruppe Letzte Verteidigungswelle hatte laut Anklage zum Ziel, das politische System in Deutschland zu stürzen. Die Bundesanwaltschaft hat den Angeklagten einen Brandanschlag auf ein Kulturzentrum in Brandenburg zugerechnet, außerdem einen versuchten Anschlag auf eine Flüchtlingsunterkunft in Thüringen. Ein weiterer Anschlag auf eine Flüchtlingsunterkunft in Brandenburg soll in Planung gewesen sein. Die mutmaßlichen Neonazis sollen sich über Chatgruppen organisiert haben. Vor einem Jahr hatte die Bundesanwaltschaft eine große Razzia gegen die Gruppe in Mecklenburg-Vorpommern, Brandenburg, Sachsen und Hessen durchgeführt. Eine weitere Razzia gab es diesen März, als der Prozess gegen die jetzt Angeklagten schon lief.
2: FIFA-Präsident Gianni Infantino hat für heute zu einer Krisensitzung eingeladen. Infantino steht ziemlich unter Druck. Zuletzt hatte er vorgeschlagen, WM-Rechte an Investoren zu verkaufen. Das hatte für viel Kritik gesorgt. Auch enge Vertraute wandten sich von ihm ab. Florian Wellbrock hat bei der Schwimm-EM in Paris die nächste Goldmedaille geholt. Er gewann über 5 Kilometer. Zuvor hatte er schon im Rennen über 10 Kilometer den ersten Platz belegt. Das waren die vier News mit Nico Wodrich.
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0: Wir haben eine Warnmeldung um 11:03. Vorsichtig bitte auf der A27 Walsrode Richtung Bremen zwischen Dreieck Walsrode und Walsrode Süd eine ungesicherte Unfallstelle. Außerdem A1 Osnabrück Richtung Bremen zwischen Brinkum und Hemelingen 4 Kilometer stockend. Und dann noch die A1 Bremen Richtung Hamburg. Im Bremer Kreuz ist die Überleitung zur A27 Richtung Bremerhaven wegen Reinigungsarbeiten bis 12 Uhr gesperrt. Und dann haben wir noch Bremen, Parkallee, Höhe Busestraße stadtauswärts. Ein Blitzer in Form einer Laserpistole, Brinkum Bremer Straße, Höhe der Kirche in beiden Richtung und in der Richard-Bollian-Allee zwischen A27 und Berliner Freiheit stadteinwärts. Wenn ihr noch mehr gesehen habt, 0421 246 666. Schön, dass ihr dabei seid. Hier ist Bremen 4 mit The Weeknd Save Your Tears bei Roland Kannwicker.

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0: fand es wirklich so schwer. Ich dachte wirklich, wir müssen den ganzen Vormittag irgendwie Tipps rüberreichen, damit wir das gemeinsam irgendwie lösen können. Aber manchmal kommt es anders.
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0: Zumindest dann, wenn man Kira aus Sieker am Bremen 4 Telefon hat. Hallo, liebe Kira.
3: Hallo.
0: So, bevor wir gleich zu deiner nicht ganz trivialen Aufgabe kommen, würde ich gerne vorher noch die Gretchenfrage über Sieke klären. Was ist besser, das Kreismuseum oder das Sieker Vorwerk? Das sind ja beides sehr schöne, aber unterschiedliche Gebäude.
3: Beides sehr schön. Wir wohnen tatsächlich in der Nähe vom Vorwerk, von daher eher das Vorwerk. Aber für die Kinder das Kreismuseum, ganz klar.
0: Da gibt es mehr zu gucken. Ne? Im Vorwerk ist so ein Zentrum für zeitgenössische Kunst. Da kann man aber auch durch den Parkgarten, glaube ich, ganz gut schlendern. Also es ist eine Tagesreise wert, würdest du sagen?
3: Ja, auf jeden Fall.
0: Gut, da haben wir, also da hat sich das schon mal gelohnt, dass wir beiden hier bei Bremen 4 sprechen. Und jetzt kommen wir nochmal zu dem, was du meinst, in der Lage bist zu lösen. Denn es galt herauszubekommen, was Alina, 2 Jahre alt, hier versucht zu sagen. So, Kira, jetzt muss ich erstmal nachfragen, hast du selber Kinder, dass du durch diese Phase mal gegangen bist?
3: Ich habe selber eine Tochter, genau, die ist mittlerweile 9, aber ich arbeite auch im Kindergarten als Erzieherin.
0: Oh, da bist du ja prädestiniert, um es zu schaffen. Ich drück dir doll die Daumen, dass deine Tochter mit 9 Jahren mittlerweile besser spricht.
3: Ja, auf jeden Fall.
0: Sehr gut. Wie habt ihr die Sommerferien zusammen erlebt? Kann ja herausfordernd sein, wenn man immer ein Kind hat, was jeden Morgen sagt, mir ist langweilig, was machen wir?
3: Nö, die kann sich auch gut selbst beschäftigen, aber wir haben auch total viele Ausflüge gemacht, so in der Umgebung, Tierparks, Schwimmbäder, Zoos, ja, Familienbesuche.
0: Nicht zuletzt das Sieker Vorwerk wahrscheinlich.
3: Genau, und auch das Sieker Freibad.
0: Sehr
3: gut. Das ist auch sehr schön.
0: Dann hau raus, was hast du verstanden?
3: Marmelade.
0: Wir hören mal rein in die Antwort.
4: Alina, sag mal Marmelade.
2: Marmelade.
0: Dir erstmal herzlichen Glückwunsch und eine neidlose Anerkennung deiner hohen Kunst, diese Sprache zu verstehen, aber wahrscheinlich hast du da wirklich beruflichen Vorteil, ne?
3: Kann sein, auf jeden Fall.
0: Du bist Kinderflüsterin des Tages geworden am 5. August und wir schicken dir einen Bremen 4 Hotpot Kaffeebecher nach Sieke.
3: Yay, sehr gut, da freue ich mich dann. Toll, danke.
0: Ich finde, yay ist genau die richtige angemessene Reaktion. Hab einen schönen Tag, tschüss.
3: Danke, gleichfalls, ciao.
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0: Twice. Musik von Miles Smith zusammen mit Shaboozy, Blink Twice bei Bremen 4. Es ist 11:30.
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0: Und es gibt zwei Gefahrenmeldungen. Einmal Vorsicht A27 Bremen Richtung Walsrode zwischen Achim Nord und Ost. Ein defektes Fahrzeug auf dem Verzögerungsstreifen. Und nochmal A27 Walsrode Richtung Bremen zwischen Dreieck Walsrode und Walsrode Süd. Eine ungesicherte Unfallstelle. Außerdem Vorsicht auf der A29 Oldenburg Richtung Wilhelmshaven zwischen Kreuz Oldenburg Ost und Oldenburg Hafen. Ebenfalls eine ungesicherte Unfallstelle. Dazu noch die A1 Osnabrück Richtung Bremen zwischen Brinkum und Hemeling. 4 Kilometer Stop and Go. Und A1 Bremen Richtung Hamburg Bremer Kreuz. Da ist die Überleitung zur A27 Richtung Bremerhaven wegen Reinigungsarbeiten. Noch ungefähr eine halbe Stunde, so circa bis 12 Uhr gesperrt, ist zumindest das, was man uns gesagt hat. Blitzer, das habt ihr auch uns gesagt, gibt es in Bremen in der Parkallee Höhe Busestraße statt auswärts. Da steht ein Mann oder eine Frau, so genau wissen wir das nicht, mit einer Laserpistole. Außerdem Brinkum, Bremer Straße, Höhe der Kirche in beiden Richtungen und Bremen-Richard-Bollian-Allee zwischen A27 und Berliner Freiheit statt einwärts. Das war's erstmal von den Straßen und von den Blitzern. Wenn ihr noch was habt, ruft uns gerne an 0421 246 666. Dann landet ihr hier bei Bremen 4 mit Somber. Und Homewrecker auf der Playlist bei Roland Kannbicher. Moin. Yeah.

0: 11.42 Uhr, es ist der 5. August, es ist Sommer, es ist schwül, es ist das Bremen-Vierland, so wie man es sich um diese Jahreszeit so wünschen würde. Und da wollt ihr ins Kino gehen? Ist doch viel zu schönes Wetter. Ja, all diejenigen von uns, die daran Freude haben, an großen Leinwänden, müssen sich gerade genau sowas immer anhören. Und da haben wir jetzt eigentlich die perfekte Idee. Ihr könnt nämlich ins Kino gehen und gleichzeitig draußen sein. In Bremerhaven, da läuft der Vorverkauf fürs Nachtflimmern wieder. Eine Open-Air-Kinoreihe an ganz besonderen Orten.
1: Jeder Ort bringt natürlich so seine Besonderheiten mit. Es wird so sein, dass alle Orte mit einem gastronomischen Angebot aufwarten können. Sei es jetzt ein Foodtruck. In Surheide grillt der Kirchenvorstand noch höchst selbst. Also wirklich, da legen alle Menschen dann nochmal Hand an.
0: Richtig cool. Fast schon eine kleine legendäre Aktion in Bremerhaven, hat Stefanie Dunkel uns gerade erzählt. Vom Kulturamt Bremerhaven, die organisiert diese Filmvorführung. Gibt es zum Beispiel eben im Weidenschloss im Speckenbüttler Park. Das ist dieses Dach aus Bäumen da oder in Surheide auf dem Platz vor einer Kirche oder auf der Terrasse, Deutschen Auswandererhaus. Und die Filme, die da gezeigt werden, die sind auch speziell.
1: Da haben wir uns für ein Motto entschieden, das lautet kurioses Kino, Geschichten, die aus der Reihe tanzen, die entweder sehr skurrile Handlungen verfolgen oder aber Figuren beinhalten, die vielleicht nicht so alltypisch in allen Filmen vorkommen.
0: Ja, der eine Film ist zum Beispiel, und der war vor ein paar Jahren, da konnte man das gar nicht glauben. Swiss Army Man, eine dunkle Komödie über einen Typen, der auf einer einsamen Insel strandet. Da wird Daniel Radcliffe, also Harry Potter, der eine Leiche spielt, angespült, die der Gestrandete dann als menschliches Schweizer Taschenmesser benutzt. Es könnte weirder nicht klingen, aber genau diesen Film könnt ihr gucken. Lass uns das erstmal kurz sacken lassen. Hauptsache ist ja Kino an besonderen Orten. 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

0: Guten Tag, wir sind's, Bremen 4, das war Alle Farben mit Baby Goodbye.
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0: Und hier die Hymne zu langen Wochenenden. Miss Platinum, Yasha und Materia, Lila Wolken, gleich auf der Playlist.
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1: Da ist heute und in den nächsten Tagen viel Bewegung drin, denn wir kommen so ein bisschen alle in unseren Genuss, je nachdem, was uns so gut zu Passe steht. Heute erstmal Sonne und warme Temperaturen von 24 bis 25 Grad. Die können bis auf 30 Grad hochgehen, also ein bisschen kühler, wenn man so möchte, als gestern. Aber dann am späteren Nachmittag wieder mehr Quellwolken und vielleicht einzelne Schauer.
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1: Mit Sabrina Prinzen-Ferreira. Hallo, schön, dass du da bist.
2: Moin.
1: Am Flughafen Halle-Leipzig hat es einen Zwischenfall gegeben.
2: Ja, und zwar mit einer Drohne. Dann fehlen der Ukraine Abwehrraketen und Florian Wellbrock hat seine nächste Goldmedaille bei der Schwimm-EM gewonnen. Ein Drohnenvorfall am Flughafen in Leipzig hat in der Nacht den Flugbetrieb lahmgelegt. Laut Bundespolizei wurden zunächst eine Drohne und später ein verdächtiger Gegenstand entdeckt. Die Einzelheiten von Marc Weyrich.
3: Kurz vor Mitternacht ist zunächst eine Drohne in der Nähe des Flughafens Leipzig-Halle gesichtet worden. Das hat die Polizei bestätigt. Aus Sicherheitsgründen wurde daraufhin der gesamte Flugbetrieb gestoppt. Auf dem Vorfeld der südlichen Start- und Landebahn am Flughafen Leipzig-Halle wurde dann eine Drohne gefunden. An ihr soll Sprengstoff angebracht gewesen sein. Auch ein Zünder, sagen Ermittler. Besonders brisant, dort am Flughafen parken einige ukrainische Antonov-Frachtmaschinen. Und genau dort ist das passiert. Die Südbahn am Flughafen ist noch immer gesperrt für Untersuchungen, die Nordbahn wieder freigegeben. Wie groß die Auswirkungen auf den Frachtverkehr sind, ist aktuell unklar.
2: Der Ukraine gehen nach Angaben der Luftwaffe die Abwehrraketen aus. In der vergangenen Nacht sind bei einem russischen Angriff auf die Hauptstadt Kiew und das Umland mindestens 17 Menschen getötet worden. Die ukrainische Luftwaffe konnte zwar viele Drohnen abfangen, aber keine einzige Rakete. Präsident Volodymyr Zelensky bat seine Verbündeten, nochmal weitere Abwehrraketen zur Verfügung zu stellen. Auf der A1 am Bremer Kreuz ist heute Morgen ein Sattelzug ausgebrannt. Die Fahrerin bemerkte ein Feuer und versuchte, die Flammen zusammen mit einem Ersthelfer zu löschen, was aber erst der Feuerwehr gelang. Wie es zu dem Brand gekommen ist, ist noch unklar. Der Schaden wird auf eine 250.000 Euro geschätzt. Bei den Schwimm-Europameisterschaften in Paris hat Florian Wellbrock sein nächstes Gold geholt. Nach dem Sieg über 10 Kilometer gestern gewann der gebürtige Bremer über die 5 Kilometer Distanz im Freiwasserbecken. Lars Becker dazu.
4: Fast von Beginn an wieder vorne. Florian Wellbrock bis ins Ziel, niemanden an sich heran, geschweige denn vorbeikommen lassen, hat durchgezogen, hat sich durchgesetzt, das Ganze sogar souverän vor David Bethlehem, der wie gestern über 10 Kilometer Silber holt und vor seinem Dauerrivalen und Freund Gregorio Paltrinieri aus Italien. Großartige Leistung von Florian Wellbrock. Doppel-Europameister Oliver Klimet, der über 10 Kilometer Bronze geholt hatte, heute mit der Entscheidung nichts zu tun, am Ende auf Platz 10.
2: Und das waren die vier News mit Sabrina Prinzen-Ferreira.
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1: 12:03 und die A1, wer auch sonst, oder? Osnabrück Richtung Bremen zwischen Brinkum und Hemeling 5 Kilometer stockend. Und A1 Bremen Richtung Hamburg. Bremer Kreuz ist die Überleitung zur A27 Richtung Bremerhaven wegen Reinigungsarbeiten gesperrt. Und A27 Walsrode Richtung Bremen zwischen Dreieck Walsrode und Walsrode Süd 4 Kilometer Stau wegen Bergungsarbeiten. A27 Bremen Richtung Bremerhaven zwischen Bremerhaven Süd und Bremerhaven Geestemünde 5 Kilometer stockend wegen Bauarbeiten ist hier nur eine spurfrei. Und wir kommen zu dem einen Blitzer, den wir dank euch auf der Liste haben. Das ist Bremen in der Richard-Bollian-Allee zwischen A27 und Berliner Freiheit stadteinwärts. Alles andere könntet ihr durchgeben unter 0421 246 666. Was macht der Name Evil Jared mit euch? Ihr wisst schon, die Bloodhound Gang war mal eine Riesennummer, ist aber die Betonung auf dem Wort war. Mittlerweile gibt es nicht mehr, aber Evil Jared, der macht irgendwie skurrile Dinge und hat Geburtstag. Und das ist Anlass genug, dass wir gleich mal auf eine ganz besondere Figur der Popkultur, so möchte ich es euphemistisch nennen, hier blicken. Bei Bremen 4 mit Roland Kannwicher. Moin.
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0: Ja, also die Stimmung von Austis passt auf jeden Fall zum nächsten Thema. So ein bisschen beschwingt, denn wir möchten einem Mann zum Geburtstag gratulieren. Je nach eurem Geburtsjahr könnt ihr euch vielleicht noch daran erinnern, dass der eigentlich mal Bassist war von einer sehr, sehr erfolgreichen Band. Das ist Charlie Kilo von der Bloodhound Gang und Evil Jared hat heute Geburtstag. Also der Ex-Bassist dieser 90er Jahre Erfolgsband, kann man schon sagen. Der hat mal Bass gespielt und das wird einige von euch vielleicht überraschen, denn die meisten kennen ihn eher aus diversen deutschen Fernsehformaten. Und damit sind wir bei Marina Weidenhaupt aus dem Bremen 4 Team. Du hattest, ich konnte dich ja durch die Scheibe beobachten, viel Freude zu recherchieren, was der Mann mittlerweile so gemacht hat. Die Liste ist lang.
1: Ja, das hat schon früh angefangen, damals bei TV Total, MTV Cribs hat er mitgemacht. Vergangenes Wochenende habe ich ihn zufällig gesehen beim ZDF Fernsehgarten. The Masked Singer hat er auch schon gesungen und wurde entmaskiert. Und dann hat er sich noch mit Thorsten Legert Ohrfeigen im Fernsehen gegeben.
0: So, und bevor wir zu diesem besonderen Highlight kommen, ich weiß noch, als das so anfing, dass der plötzlich in Fernsehshows auftauchte, war ich immer total so, das gibt's ja nicht. Der von der Bloodhound Gang ist jetzt da. Mittlerweile hat man sich ja sogar an das gewöhnt, dass er diese Ohrfeigen-Momente bekommt. Das sind diese sogenannten Slap-Fights. Man steht voreinander an einem Tisch und schmettert sich ein paar in die Schnauze. So kann man das beschreiben. Ja. Es ist aber tatsächlich ein Sport. Das hat RTL zu einer TV-Show gemacht.
1: Ja, und wenn du dir das anhörst, dann merkst du, Evil Jared ist sich wirklich für nichts zu schade.
2: So, hören wir mal rein, wie es klatscht.
3: Rechts auf drei.
2: Evil Jared mit dem ersten Slap.
3: One, two, three.
4: Und Thorsten Legert geht zu Boden.
0: Daran war irgendwie alles Wahnsinn, denn einerseits, dass das ernsthaft ein Sport ist, ist irgendwie überraschend. Zweitens, dass das so ernsthaft kommentiert wird, ist überraschend. Ja. Und dass sich der Ex-Bassist von einer Weltband hinstellt und einem deutschen C-Promi eins in die Schnauze schmettert, ist irgendwie seltsam. Der ist doch eigentlich ein Amerikaner. Warum so viel im deutschen Fernsehen?
1: Ja, der ist irgendwann mal hier hingezogen, weil er so begeistert war von den längeren Öffnungszeiten der Bars hier in Deutschland. Ja, und vielleicht auch ein bisschen, weil seine Band, die Bloodhound Gang, hier recht erfolgreich war.
0: Aber mit denen macht er gar nichts mehr?
1: Ja, vor 2 Jahren hat er noch groß auf Social Media eine Reunion der Band angekündigt.
5: The biggest news of the year is the announcement you've been waiting for a decade. And that is this. The Bloodhound Gang is back, bitches.
1: Ja, ein Jahr später meinte er dann, gut, ich habe es bisher noch nicht hinbekommen, alle Mitglieder jetzt auch zu überreden zu so einer Reunion. Und das ist Stand heute so.
0: Aber auch in der Stimme hat er ja viel was von so einem Wrestling-Star. Ja. Und er versteht auf jeden Fall den Gedanken der Show immer noch sehr, sehr gut. Evil Jared, ein Lebenskünstler. Wir verurteilen natürlich wirklich überhaupt nichts hier. Und das meine ich nicht ironisch. Jeder und jede, wie er mag oder wie sie mag. Heute wird er 55 Jahre alt. Und da haben wir gedacht, wenn er das mit der Reunion nicht hinkriegt, dann kriegen wir wenigstens die Bloodhound Gang mal wieder bei Bremen 4 auf die Playlist. Hier ist The Bad Touch.
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0: Es ist 12:30. Das war Wiz the MC, Take My Mind.
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0: Wir blicken auf die A1 Osnabrück Richtung Bremen, zwischen Brinkum und Hemelingen 5 Kilometer stockend und A1 Bremen Richtung Hamburg. Im Bremer Kreuz ist die Überleitung zur A27 Richtung Bremerhaven wegen Reinigungsarbeiten gesperrt. Die A27 Walsrode Richtung Bremen ist zwischen Dreieck Walsrode und Walsrode Süd wegen Bergungsarbeiten gesperrt. Dadurch gibt es im Moment einen Stau und A27 Bremen Richtung Bremerhaven zwischen Bremerhaven Süd und Geestemünde 5 Kilometer stockend wegen Bauarbeiten ist hier im Moment nur eine Spur frei. Und jetzt kommen wir zu dem Teil, wo ihr immer mitmacht. Den Blitzern habt ihr einen in Bremen auf der Richard-Borjan-Allee zwischen A27 und Berliner Freiheit entdeckt, statt einwärts. Alles andere könnt ihr sehr gerne durchgeben unter 0421 246 666.
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0: Und wir laden ja gerne mal ein zum Moment des Innehaltens. Entweder, weil wir jetzt wirklich so ein bisschen Richtung Finale der Sommerferien sind. Wir haben es ja heute schon errechnet. Noch 7 Tage bleiben. Innehalten, weil der Tag halb geschafft ist. Innehalten, weil ihr das Gefühl habt, es tut euch mal gut durchzuatmen. Oder innehalten, weil ihr denkt, auch mal so ein bisschen. Auch einfach nur Musik hören. Das geht doch auch. Hier ist Ray Dalton bei Go That High. Bei Roland Kanwicher. Moin.
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0: So, jetzt bin ich mal gespannt. Hier ist Bremen 4, 12.44 Uhr. Also schönen Mittag, weil es noch zwischen 12 und 13 Uhr ist. Oder schönen Nachmittag, weil es ja 12 Uhr schon war und damit mittags offiziell vorbei ist. Also, Mike aus Stur sieht es so.
1: 12 Uhr mittags, die Mitte des Tages. Und nach 12 Stunden ist die Mitte des Tages ja erreicht. Also 12.
0: Ja, aber das ist lange nicht bei allen bei euch so. Wir haben heute in der Morgenshow eine Diskussion darüber losgetreten, fast automatisch, wann jetzt mittags ist. Also ob um Punkt 12 oder erst ab 13 Uhr. Das scheint einen wunden Punkt getroffen zu haben, denn ihr habt wirklich viele, viele Sprachmemos dazu geschickt.
2: Jo, moin Bremen 4 Team, hier ist der Micha. So, jetzt machen wir die ganze Sache mal ein bisschen komplizierter mit dieser Mittagsdiskussion. Eigentlich habt ihr beide recht, weil 12 Uhr ist Mittag. Aber 13 Uhr ist eigentlich auch Mittag, weil wir haben ja Sommerzeit. Und somit wurde die Stunde ja einmal vorgestellt. Also ist 13 Uhr auch Mittag. So, jetzt denkt da mal drüber nach. Viel Spaß.
0: Sehr, sehr diplomatisch. Vielen Dank. Es haben also beide recht, Tine und Pitt aus der Show. Dieter ist Busfahrer, der muss es also ganz genau wissen, wie das mit den richtigen Zeiten ist. Und der hat mal eine ganz andere Meinung.
3: Mittag ist von 12 bis 1. Das hat was mit Mittelalter zu tun, wo die Bauern noch auf dem Feld waren. Da gab es immer von 12 bis 1 Mittag. Dann kam der Nachmittag, also die Mittagsruhe, wo die sich dann nochmal hingelegt hatten. Und dann kam der Nachmittag. Nachmittags ab 3.
0: Und dann gibt es ja noch einen emotionalen Indikator. Geht einfach mal in irgendeine Kantine in Deutschland und sagt laut Mahlzeit und guckt dabei grimmig. Wenn ihr komisch angeguckt werdet, dann ist nicht mehr Mittag. Dann ist schon Nachmittag. Hier sind die Jonas Brothers mit No Time to Talk. Und bei der Uhrzeit sind wir uns sicher 12.46 Uhr. Wann auch immer am Tag das jetzt genau ist.

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1: Guten Tag, wir sind Bremen 4. Im Hintergrund wird noch ein bisschen gebrüllt von Calvin Jones und Born to Break Your Heart. Und auf diese mittlerweile Jahrzehnte berühmten Trommeln hauen wir gleich drauf. Die Jungle Drums von Emiliani Turini bei Bremen 4.
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1: Ja, auch ganz schön warm. 26 Grad in Bremen, Bremerhaven. 27 Grad in Rothenburg und Oldenburg. Bis zu 30 Grad sind drin. Dazu so ein bisschen böiger Wind und es gibt viel Sonnenschein, na klar. Und dann aber auch mal lockere. Später auch mehr und mehr kompaktere Quellwolken. Und dann kann es hier und da auch mal ein paar Schauer geben. Und das ist auch das, was uns in den nächsten Tagen erwartet. Da ist viel mit dabei an Wetter.
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1: Mit Sabrina Prinzen-Ferreira. Am Leipziger Flughafen ist in der Nacht der Flugverkehr für eine kurze Zeit eingestellt worden.
2: Ja, weil es einen Zwischenfall mit einer Drohne gab. Dann ist in Hamburg das Urteil gegen die rechtsextreme Gruppierung Letzte Verteidigungswelle gefallen. Und die Zahl der BAföG-Empfänger ist so niedrig wie seit 25 Jahren nicht mehr. Am Flughafen Leipzig-Halle ist nach Angaben eines NATO-Sprechers in der Nähe eines ukrainischen Flugzeugs eine Drohne entdeckt und sichergestellt worden. Der Flugbetrieb wurde in der vergangenen Nacht zwischenzeitlich eingestellt. Die Ermittlungen laufen, wie Holger Schmidt berichtet.
3: Nach einer ersten Einschätzung der Polizei und ersten Tests von Spezialkräften handelt es sich um einen funktionsfähigen Sprengsatz, der auf dem Flughafen gefunden wurde. Völlig offen ist aber noch, wozu die Drohne hätte genutzt werden sollen und warum es, falls es sich um einen Anschlagsversuch gehandelt haben sollte, nicht geklappt hat. Für deutsche Sicherheitsbehörden sind verdächtige Drohnensichtungen an und über Flughäfen schon seit Monaten ein immer wiederkehrendes Phänomen. Und es steht schon länger die Befürchtung im Raum, dass unbemannte Flugkörper nicht nur zur Spionage, sondern auch für Anschläge verwendet werden könnten.
2: Im Prozess gegen die rechtsextreme Gruppierung Letzte Verteidigungswelle ist das Urteil da. Das Oberlandesgericht in Hamburg verurteilte die 8 Angeklagten unter anderem wegen Mitgliedschaft in einer terroristischen Vereinigung und versuchten Mordes zu Haftstrafen von bis zu 5 Jahren. Sie hatten Spreng- und Brandanschläge auf Geflüchtete und Linke geplant und verübt. Die Beschuldigten waren zur Tatzeit zwischen 14 und 21 Jahre alt und sollen sich über Chatgruppen organisiert haben. In Deutschland haben im vergangenen Jahr so wenige Menschen BAföG bekommen wie seit 25 Jahren nicht mehr. Das hat das Statistische Bundesamt mitgeteilt. Anja Braun hat die Zahlen dazu.
4: Im Jahr 2025 erhielten etwa 443.000 Studierende und 127.000 Schülerinnen und Schüler eine BAföG-Förderung. Damit ist die Zahl derjenigen, die BAföG bekommen, noch einmal deutlich gesunken. Durchschnittlich 682 Euro pro Monat erhielten die Studierenden. Das liegt weit unter dem eigentlichen Bedarf. Eigentlich war eine BAföG-Reform im Koalitionsvertrag bereits für dieses Jahr vereinbart worden. Doch aus Haushaltsgründen wurden große Teile nun aufs Sommersemester 27 verschoben.
2: Bei der Schwimm-EM in Paris hat Florian Wellbrock seine zweite Goldmedaille im Freiwasserschwimmen geholt. Der gebürtige Bremer gewann nach seinem Sieg über die 10 Kilometer gestern auch das Rennen über die halbe Distanz. Zweiter wurde David Bethlehem aus Ungarn, dritter der Italiener Gregorio Paltrinieri. Und das waren die 4 News mit Sabrina Prinzen-Ferreira.
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1: 13 Uhr und auf die Sekunde. 3 Minuten. Eine Warnmeldung für die A1 Osnabrück Richtung Bremen zwischen Hemelingen und Opusen-Bremen-Marndorf. Da steht ein defektes Fahrzeug. Die A1 Osnabrück Richtung Bremen zwischen Brinkum und Hemelingen. 5 Kilometer Stop and Go. Die A27 Bremen Richtung Walsrode. Im Bremer Kreuz ist die Überleitung zur A1 Richtung Hamburg wegen Reinigungsarbeiten gesperrt. Und die A27 Walsrode Richtung Bremen ist zwischen Dreieck Walsrode und Walsrode Süd wegen Bergungsarbeiten gesperrt. Deswegen gibt es Stau. Und in dieser Sekunde gibt es noch eine Warnmeldung für die A7 Hannover Richtung Hamburg zwischen Dreieck Walsrode und Bad Fallingbostel. Eine ungesicherte Unfallstelle. Die Blitzer habt ihr entdeckt. Dankeschön. Das ist einmal Wedel B71 auf Höhe Volksbank in beiden Richtungen und in Bremen immer noch in der Richard-Bollian-Allee zwischen A27 und Berliner Freiheit stadteinwärts. Außerdem haben wir ja noch was zu tun an diesem warmen Sommertag im Bremen-Vierland. 44 Eis zu verschenken machen wir gleich hier bei Roland Kannwicher.
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0: Das war Filmmusik, ein Chef zum Verlieben und dazu die Counting Crows Big Yellow Taxi hier bei Bremen 4. Und wir mögen es ja ganz gern Norddeutsch, nicht? Also wenn ein Norddeutscher bei 30 Grad draußen ein Eis geschenkt bekommt, dann reagiert er sehr angemessen.
1: Ach, so schlecht ist das gar nicht.
0: Ja, ne?
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0: Das Gefühl, da geht noch ein bisschen mehr Freude, denn wir schenken euch ganze 44 Eis. Immer wenn wir den Eisalarm auslösen und ihr schnell anruft. Sven hat das heute gemacht in der Bremen 4 Morgenshow und deswegen hat Bremen 4 Reporter Leo Steinbeck Eis vorbeigebracht. So einfach ist das, denn er und sein Team arbeiten hart, hat er gesagt. Man könnte sagen, die stehen unter, Achtung, Druck.
3: Ja, mein lieber Roland, hör mir mal kurz zu hier. Eins, zwei, drei.
4: Eisalarm!
3: Die sind gut drauf hier, wir sind in Horn. Ich habe den Sven neben mir stehen, der hier am Arbeiten ist. Sven, du hast angerufen, gesagt, deine Mannschaft braucht Eis, wir sind vorbeigekommen. Es ist ja so toll an diesem Bremen für Eisalarm, also es ist irgendwie eine Win-Win-Situation. Ihr kriegt 44 Eis, das ist toll. Und wir kommen an Orte, meine Güte, da hätte ich auch sonst vorher im Leben nicht mit gerechnet. Ihr macht Druckluftanlagen, das hört sich ein bisschen Special Interest an. Ist aber toll, sagst du?
5: Ja, also wir verbauen Druckluftkompressoren, die also bei unseren Kunden stehen, die also werden installiert, die werden gewartet. Und so weiter.
3: Das ist eine Druckluftanlage.
5: Ja, da kommt Druck raus, Druckluft. Und damit wird also im Betrieb, also die Anlagen werden da gesteuert, sodass die Kiste Bier von A nach B fährt.
3: Eisalarm haben wir jetzt schon schön geschrien. Sollen wir mal noch irgendwie alle Druckluftanlage rufen oder sowas? Das ist ja auch ganz schön, ne? Eins, zwei, drei.
4: Druckluftanlage!
3: Jetzt nochmal Eisalarm. Eins, zwei, drei.
4: Eisalarm!
3: Jetzt nochmal Druckluftanlage.
4: Druckluftanlage!
0: Ich bin nicht sicher, wie lange das noch so weitergeht.
5: Ja, dass du hier bist, das ist cool.
3: Schönen Tag euch.
5: Ja, danke, ciao.
0: Ja, wenn ihr Glück habt, dann wird es morgen wieder irgendwo im Bremen-Vierland 25 Grad warm und dann gibt es nämlich den nächsten.
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0: Moin, hier ist Bremen 4.
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0: Ganz schön was los. Wir blicken auf die erste Warnmeldung für die A1. Das ist Osnabrück Richtung Bremen. Zwischen Brinkum und Arsten eine ungesicherte Unfallstelle. Nächste Warnmeldung für die A7 Hamburg Richtung Hannover zwischen Schwarmstedt und Berghof. Da steht ein defekter LKW. Dann die A1 Bremen Richtung Osnabrück zwischen Opphusen, Bremen-Mahndorf und Arsten sind es 5 Kilometer stockend. Genauso wie auf der A1 Osnabrück Richtung Bremen zwischen Brinkum und Himmeling auch 5 Kilometer. Stop and Go und die A27 Bremen Richtung Bremerhaven zwischen Bremerhaven Süd und Geestemünde sind es 5 Kilometer Stop and Go. Wegen Bauarbeiten ist da im Moment nur eine Spur frei. Gucken wir auf die Blitzer, die ihr gemeldet und entdeckt habt. Vielen Dank dafür. Einmal Bremen, Parkallee, Höhe der Busestraße stadtauswärts, in Wedel auf der B71, Höhe der Volksbank in beiden Richtungen und Bremen in der Richard-Bollian-Allee zwischen A27 und Berliner Freiheit stadteinwärts. Habt ihr noch mehr? Dann gerne her damit 0421 246 666. Da könnt ihr uns erreichen. Wir spielen solange die neue Single von Nico Santos. Der kommt ja hier auch aus dem Kiez Bremen-Vierland mit Optimist bei Roland Kannwicher.

0: kommen jetzt zum Kollegen Matze Hoppe, der hier ab 14 Uhr Bremen 4 übernehmen wird. Ja. Das wird eine heikle Geschichte, denn wir wollen versuchen, über den Tag der Unterwäsche zu sprechen.
1: Ja, einer dieser Tage.
0: Weil du dir das gewünscht hast.
1: Also weil ich mir das gewünscht habe.
0: Es gibt ja auch den Tag des Butterbrots, den Tag
1: langweilig.
0: Der Nachbarschaft, es gibt
1: langweilig.
0: Alles Mögliche, aber du möchtest über den Tag der Unterwäsche
1: reden. Ich möchte über den Tag der Unterwäsche sprechen, und zwar aus einem bestimmten Grund. Nachdem ich neulich im Fitnessstudio mich frisch geduscht umziehen wollte, Roland, hatte ich keine Unterhose mit. Und
0: schon mal
1: dieser
0: blöd.
1: Moment war mir so unangenehm, weil ich hatte nicht nur das Gefühl, links und rechts die Leute gucken, weil, oh, der hat keine Unterhose. Jetzt muss der mit seinem nackten Arsch, muss der in seine Hose. Dann musste ich damit aufs Fahrrad, und es war so ein, nicht nur ein beschissenes Gefühl natürlich. Und dann habe ich heute gesehen, dass Tag der Unterwäsche ist, um da jetzt drauf hinzukommen. Und habe gedacht, wir wollen das weiter thematisieren. Und wir sind auf der Straße unterwegs gewesen, Roland. Und haben die Leute gefragt.
0: Was ist besser, keine Unterhose oder eine alte nach dem Sport?
1: Aber, also, ja, so ähnlich. Ich will noch nicht zu viel verraten. Aber es gab wohl so geile Antworten. Also total stumpfe Fragen. Und das möchte ich heute Nachmittag ganz groß machen.
0: Freue mich da sehr. Mitte der 90er gab es mal eine kleine Bewegung. Ich glaube, das war schon ein bisschen underground. Aber da haben gerade Männer mit Absicht keine Unterhose angezogen.
1: Ja.
0: Und das Freebagging genannt.
1: Ja, glaube ich. Ich glaube auch, dass es das heutzutage noch teilweise gibt.
0: Aber
1: Freebagging?
0: Freebagging, ja.
1: Ich würde es nie machen.
0: Ja.
1: Freiwillig nicht.
0: Freiwillig zumindest nicht.
1: Du?
0: Ich möchte übergeben um 14 Uhr an Matze Hoppe.
1: Würdest du es denn freiwillig machen?
0: Freiwillig.
1: Freebagging?
0: Ein bisschen was mit Hygiene zu tun. Da müsste man ja so oft seine Hose waschen. Wobei, so an so heißen Tagen, wenn dann so auf dem Fahrrad mit kurzer
1: Hose
0: runter. Und so ein Luftstrom.
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0: Ole, es ist der letzte Tag mit Hitze. Yes, und es ist leider meistens trocken. Gewitter sind eher unwahrscheinlich. Heute nochmal 30 Grad maximal. Huchting hat gerade 28 Grad, Nordholz 26 Grad, Bremerhaven 28. Heute Nacht ist mal wieder richtig durchlüften möglich. Es geht auf 14 Grad runter.
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0: Und die hat heute Nachmittag Sabrina Prinzen-Ferreira am Leipziger Flughafen hat es einen Drohnenvorfall gegeben.
2: Und deshalb war der Flugverkehr zwischenzeitlich eingestellt. Dann sind in Hamburg 8 Mitglieder einer rechtsextremen Terrorgruppe zu Haftstrafen verurteilt worden. Und Florian Welbrock hat seine nächste Goldmedaille bei der Schwimm-EM geholt. Ein Drohnenvorfall am Flughafen Leipzig-Halle hat in der Nacht den Flugbetrieb lahmgelegt. Laut Bundespolizei wurden zunächst eine Drohne und später ein verdächtiger Gegenstand entdeckt. Die Einzelheiten jetzt von Marc Weyrich.
3: Kurz vor Mitternacht ist zunächst eine Drohne in der Nähe des Flughafens Leipzig-Halle gesichtet worden. Das hat die Polizei bestätigt. Aus Sicherheitsgründen wurde daraufhin der gesamte Flugbetrieb gestoppt. Auf dem Vorfeld der südlichen Start- und Landebahn am Flughafen Leipzig-Halle wurde dann eine Drohne gefunden. An ihr soll Sprengstoff angebracht gewesen sein. Auch ein Zünder, sagen Ermittler. Besonders brisant, dort am Flughafen parken einige ukrainische Antonov-Frachtmaschinen. Und genau dort ist das passiert. Die Südbahn am Flughafen ist noch immer gesperrt für Untersuchungen, die Nordbahn wieder freigegeben. Wie groß die Auswirkungen auf den Frachtverkehr sind, ist aktuell unklar.
2: Das Oberlandesgericht Hamburg hat im Prozess gegen 8 Mitglieder der rechtsextremen Terrorgruppe Letzte Verteidigungswelle das Urteil gesprochen. Der Richter verhängte unter anderem wegen versuchten Mordes und Mitgliedschaft in einer terroristischen Vereinigung Haftstrafen von 1,5 bis 5 Jahren. Die Angeklagten waren zur Tatzeit zwischen 14 und 21 Jahre alt. Das Gericht war überzeugt, dass sie Spreng- und Brandanschläge auf Geflüchtete und Linke geplant und erste Taten auch verübt haben. Die Zahl der BAföG-Empfänger ist im vergangenen Jahr auf den niedrigsten Stand seit 25 Jahren gesunken. Wie das Statistische Bundesamt mitteilte, waren es um die 570.000. Das sind rund 7% weniger als im Jahr 2024. Bei den Schwimm-Europameisterschaften in Paris hat Florian Welbrock sein nächstes Gold geholt. Nach dem Sieg über 10 Kilometer gestern gewann der gebürtige Bremer über die 5 Kilometer Distanz im Freiwasserbecken. Lars Becker dazu.
4: Fast von Beginn an wieder vorne. Florian Welbrock bis ins Ziel, niemanden an sich heran, geschweige denn vorbeikommen lassen, hat durchgezogen, hat sich durchgesetzt, das Ganze sogar souverän vor David Bethlehem, der wie gestern über 10 Kilometer Silber holt und vor seinem Dauerrivalen und Freund Gregorio Paltrinieri aus Italien. Großartige Leistung von Florian Welbrock. Doppel-Europameister Oliver Klimet, der über 10 Kilometer Bronze geholt hatte, heute mit der Entscheidung nichts zu tun, am Ende auf Platz 10.
2: Und das waren die vier News mit Sabrina Prinzen-Ferreira.
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0: A7 Hannover Richtung Hamburg, da steht gerade ein kaputtes Auto zwischen Großburg-Wedel und Mellendorf. A28 Oldenburg Richtung Bremen, in der Ausfahrt Hude steht auch ein kaputtes Auto. Jetzt die Staus A1 Bremen Richtung Osnabrück, zwischen Uphusen, Bremen-Mahndorf und Arsten 5 Kilometer stockend. A1 Osnabrück Richtung Bremen zwischen Brinkum und Hemeling 5 Kilometer stockend. A27 Richtung Bremerhaven zwischen Bremerhaven Süd und Geestemünde 5 Kilometer stockend, nur eine Spur ist frei. Und B71 Zeven Richtung Soltau. Die ist in Rothenburg zwischen Hürtenweg und dem Kreisverkehr Harburger Straße gerade gesperrt. Es gibt Bergungsarbeiten. 5 Blitzer. Wir starten mit der B71. In Wedel wird geblitzt, bei der Volksbank in beiden Richtungen. Dann gleich 3 Blitzer in Bremen. Einmal auf der Parkallee Höhe der Busestraße stadtauswärts. Dann auf der Langwischstraße bei der Bushaltestelle in beide Richtungen. Auf der Richard-Bollian-Allee zwischen A27 und Berliner Freiheit statt einwärts. Und in Zetel auf der B437 steht auch noch ein Blitzer. Und zwar beim Munitionsdepot im 80er-Bereich. Dann haben wir's. Gute Fahrt. So, und Tag auch an diesem nächsten heißen Tag. Mittwochnachmittag. Und meine meistgenutzte App in den letzten Tagen ist, glaube ich, echt die Wetter-App. Ich habe gestern Abend auch immer so richtig geguckt auf dem Regenradar. Wann soll denn der Regenschauer reinziehen? Hat mich richtig gefreut. Dann stand da irgendwie 22 Uhr. Dann hat sich's verschoben auf 2 Uhr nachts. Dann war ich nachts ready. Ich war bereit für Regen. Und es kam nichts. Bin heute Morgen aufgewacht, habe gedacht, da war nichts. Ich weiß nicht. Deswegen, ich hoffe sehr, dass wir heute Nacht, morgen dann Regen kriegen. Das wäre wünschenswert. Moin, Matze Hoppe bin ich.

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0: Ja, das ist jetzt scheiße. Eigentlich ist es doch bei Zwillingen so, dass man sich den Geburtstag immer bestens merken kann, weil beide haben am gleichen Tag Geburtstag. Das macht jetzt alles kaputt. Weil wir haben zwei Babys im Bremen-Vierland. Die sind zwar Zwillinge, aber haben nicht am gleichen Tag Geburtstag, weil Mira ist am 31. Juli zur Welt gekommen, Yara am 1. August. Zwischen den beiden liegen 26 Minuten.
1: Wir freuen uns riesig über die Geburt unserer Zwillinge. Zum Glück sind die beide gesund. Meine Frau geht es auch gut. Und wir sind inzwischen zu Hause. Jetzt genießen wir die Zeit zusammen als Familie.
0: Ey, und natürlich freue ich mich auch für euch mit, nur weil ich mir Geburtstag nicht merken kann. Das ist ja mein Problem. Wir haben gerade den frisch gebackenen Papa Ismail gehört. Also der darf in Zukunft an zwei aufeinanderfolgenden Tagen die Geburtstage seiner Töchter feiern. Vorteil auf jeden Fall, er kann die Deko einfach hängen lassen. Weniger Arbeit, und das will der Papa auch noch loswerden.
1: Vielen Dank an das Team vom Klinikum Bremen Mitte für die tolle Betreuung und an alle, die uns Glückwunsch geschickt haben. Das bedeutet uns sehr, sehr viel.
0: Boah, und da ist was richtig Besonderes jetzt auf jeden Fall passiert, weil dass Zwillinge an unterschiedlichen Tagen zur Welt kommen, ist sehr besonders, sagt eine Hebamme aus dem Klinikum Bremen Mitte.
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0: Hallo, hier ist Bremen 4 und ich kann zum Beispiel überhaupt nicht tanzen, aber wenn ich zum Beispiel mit meiner Mama oder so oder mit meiner Oma tanzen würde auf einer Feier, dann würde ich das zu diesem Song hier machen. Weil da kann man einfach nur ausrasten. Man kann sich dumm und dämlich tanzen, es fällt keinem auf, alle haben Spaß. Shut up and dance von Walk the Moon läuft als nächstes hier bei Bremen 4.
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0: Und alle zusammen nochmal. Glaubt an meine Worte, wenn ihr auch nicht tanzen könnt, zu dem Song könnt ihr ausrasten. Es fällt nicht auf. Macht das beim nächsten Mal.
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0: So, kurz vor 3:30 A7 Hannover Richtung Hamburg. Zwischen Bad Fallingbostel und Dorfmarkt gibt es gerade eine ungesicherte Unfallstelle. A1 Bremen Richtung Osnabrück. Zwischen Uphusen, Bremen-Mahnhof und Asten 6 Kilometer stockend. In der Gegenrichtung auf der A1 zwischen Brinkum und Hemeling 5 Kilometer stockend. Und Stau auch in Bremen B75, B6. Und zwar, wenn ihr Richtung A27 unterwegs seid, zwischen Huchting und Stefanibrücke gerade Stau. 4 Blitzer, wir starten mit der B71 in Wedel, Höhe Volksbank in beiden Richtungen, also der steht im Landkreis Cuxhaven. Dann auf der B437 in Zetel beim Munitionsdepot, das ist ein 80er-Bereich, Achtung. Dann in Bremen-Parkallee, Höhe der Busestraße, stadtauswärts. Und Delmhorst-Langenwischstraße bei der Bushaltestelle in beiden Richtungen. Ich wollte noch ergänzen, wie geil ihr teilweise Blitzer schickt und formuliert. Unter anderem hat sich Thorsten schon reingemeldet. Heute werde ich mich mal erkundigen, schreibt er, wo ich Gewinnanteile von den Blitzern erwerben kann. Und dazu schickt er dann Blitzerfotos. Und täglich grüßt das Murmeltier. Thorsten, liebe Grüße. Jetzt in dieser Blitzerwoche kannst du da wahrscheinlich einiges abknapsen an Anteilen, wenn du hier weiter Bescheid sagst. Besten Dank, lasst euch nicht ärgern und Matze Hoppe ist mein Name. Guten Tag.

So, hallo Leute, das war gerade DJ Goja. Und der hat mal eine ganz andere Art von Musik früher gemacht. Der hat sowas gemacht wie: Fuchs, du hast die Gans gestohlen, gib sie wieder her, gib sie wieder her. Könnte man eigentlich auch diesen Beat hier mal spielen. Weil Kindermusik hat DJ Goja früher gemacht, eigentlich kaum vorstellbar, weil das ja so eine ganz andere Schiene ist. Und mit Michiko hatte dann letztendlich den Durchbruch geschafft, und zwar nicht nur zu Hause bei sich in Rumänien, sondern weltweit bei YouTube unter dem Musikvideo kommentieren Menschen aus Indien, aus Malaysia, aus Frankreich. Ich würde aber DJ Goja empfehlen, vielleicht macht er hier Fuchs, du hast die Gans gestohlen, mal als Remix und bringt das auch noch raus.

0: So, was ist nochmal die schönste Stadt in Deutschland?
1: Bremerhaven! Let's go, Eisbären! Let's go!
0: Ja, so sieht's nämlich aus. Und die Eisbären Bremerhaven, das ist ja der Basketballverein bei uns aus dem Bremen-Vierland. Die starten morgen wieder mit dem Training in die neue Saison und bereiten sich damit auf die neue Spielzeit vor. Und mit dabei ist natürlich auch am Start ein neuer Trainer.
2: I have to say, being here for almost a week and a half, it's a good, how you say, verification that I was correct with my decision.
0: Der heißt Ferit Nasiri, der kommt aus Belgien, ist jetzt seit anderthalb Wochen bei uns am Start und sagt jetzt schon, Bremerhaven ist eine gute Entscheidung, dann kann es losgehen. Großes Ziel ist was genau dieses Jahr?
3: Aufstieg!
0: Ja.
3: Eisbär!
0: So nämlich.
3: Eisbär!
0: Ja, beruhig dich. Also der Aufstieg in die erste Liga ist das Ziel, das hat ja beim letzten Mal fast geklappt und jetzt sind wir alle dran. Wir müssen die Eisbären auch in der kommenden Saison wieder supporten. Ich kann euch echt aus eigener Erfahrung sagen, die Stimmung bei den Heimspielen im Eisbärenkäfig ist immer geil. Gönnt euch mal ein Eisbärenspiel. Im September sind die ersten drei Heimspiele und es geht auch direkt in die ÖVB-Arena in Bremen. Also auch das ein Highlight. Kriegt den Arsch hoch und kommt da vorbei. Da ist immer richtig gute Stimmung, kann ich euch auf jeden Fall sagen.
4: Let's

Boah, Coldplay haben ja auch echt viel so Heulmusik, würde ich eher sagen. Und dieser Song ist so das Gegenteil davon, weil er auch mit den Chainsmokers zusammen gemacht wurde. Something Just Like This hier auf Bremen 4. Und jetzt gibt es Musik von Alvaro Soler. Eine Sache habe ich da noch gesehen gestern. Alvaro Soler war völlig perplex und aus den Fugen, weil der war bei einem Auftritt im Backstage-Bereich und sein Song lief schon. Und der war gerade am Umziehen, also hat irgendwie noch nicht den Sender so richtig dran gehabt und war noch dabei, sich das Hemd irgendwie richtig anzuziehen. Und dabei musste er dann schon so halb ins Mikro singen, was aber noch auf so einem Beistelltisch war. Und dann musste er ganz schnell auf die Bühne rennen. Und ich glaube, es hat niemand im Publikum mitbekommen. Und da kommt er sehr sympathisch auch weg. Also das Video, ich glaube, bei Instagram habe ich das gesehen, bei Alvaro Soler. Wir spielen jetzt den Song Adios, ohne jegliche Probleme vermutlich.

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0: Das mit der Heulmusik bei Coldplay war übrigens eben gar nicht so falsch eingeschätzt, glaube ich, weil Starry hat sich gemeldet, meinte, endlich kann mein Kopf Coldplay richtig einordnen, niemals Treffenderes gehört. Heulmusik. Ja, dann wissen wir doch, Coldplay jetzt einzuordnen. Und ich mag die gerne.
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0: Aber es ist halt Heulmusik. So, kurz vor 15 Uhr, Temperaturen sind doll. 28 Grad in Ritterhude, 28 auch in Elsfleth. Gewitter heute Nachmittag eher unwahrscheinlich, aber ihr wisst, Gewitter können irgendwie dann doch auftreten. 30 Grad sind noch maximal drin. Heute Nacht frischer als die letzten Tage, geht auf 14 Grad runter und morgen nur noch in Anführungszeichen 25.
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0: Mit Sabrina Prinzen-Ferreira zum Drohnenvorfall am Leipziger Flughafen hat sich jetzt die Bundesregierung geäußert.
2: Ja, ein Sprecher hat bestätigt, dass eine Drohne gefunden worden ist. Dann sind in Hamburg 8 Mitglieder einer rechten Terrorgruppe zu Gefängnisstrafen verurteilt worden. Und an einem Strandabschnitt auf Norderney ist Sprengstoff angespült worden. Die Bundesregierung hat bestätigt, dass in der vergangenen Nacht am Flughafen Leipzig-Halle eine Drohne entdeckt worden ist. Sie soll in der Nähe eines ukrainischen Frachtflugzeugs gefunden worden sein. Aus Berlin berichtet Dietrich Karl-Meurer.
3: An dem Fluggerät befand sich ein funktionsfähiger Sprengsatz. Das ergab nach ARD-Informationen eine erste Einschätzung von Polizeikräften. Die Bundesregierung bestätigte diese Angaben bislang nicht. Dagegen bestätigte das Innenministerium einen weiteren Vorfall in der Nähe des Flughafens. Demnach ist eine Frachtmaschine in der Luft mit einem unbekannten Gegenstand zusammengestoßen. Das Flugzeug habe anschließend in Hannover landen können. Nach Angaben des Ministeriums stellten die Behörden den Flugbetrieb im Flughafen Leipzig-Halle in der Nacht für rund 2 Stunden ein.
2: Das Oberlandesgericht Hamburg hat junge Mitglieder der rechtsextremen Terrorgruppe Letzte Verteidigungswelle zu Haftstrafen verurteilt. Sie bekamen Strafen von 1,5 bis 5 Jahren. Das Gericht war überzeugt, dass die 8 Angeklagten Spreng- und Brandanschläge auf Geflüchtete und Linke geplant und erste Taten auch verübt hat. Zur Tatzeit waren sie zwischen 14 und 21 Jahre alt. Auf der Nordseeinsel Norderney ist am Mittag Sprengstoff gefunden worden. Und zwar da, wo der Nord auf den Weststrand trifft. Polizei und Feuerwehr haben daraufhin den Strand geräumt und den Fund gesichert, wie Thomas Stahlberg berichtet.
4: Es handelt sich wohl um Industriesprengstoff. So jedenfalls soll es draufstehen. Ob es ein Paket ist, eine Tüte, wie viel überhaupt, das sagt die Polizei nicht. Zurzeit sind rund 2 Dutzend Einsatzkräfte vor Ort, auch Beamte mit schusssicherer Weste darunter. Sie haben den Gefahrenbereich am Strand abgesperrt, im Umkreis von 300 Metern. Jetzt warten die Einsatzkräfte auf Sprengstoffexperten der Polizei aus Hannover. Woher das hochexplosive Material stammt, das werde jetzt ermittelt.
2: Bei der Schwimm-EM in Paris hat Florian Wellbrock seine 2. Goldmedaille im Freiwasserschwimmen geholt. Der gebürtige Bremer gewann nach seinem Sieg über die 10 Kilometer gestern auch das Rennen über die halbe Distanz. 2. wurde David Bethlehem aus Ungarn, 3. der Italiener Gregorio Paltrinieri. Und das waren die 4 News mit Sabrina Prinzen-Ferreira.
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0: So, kurz nach 15 Uhr, wir starten mit der A1 Bremen Richtung Osnabrück zwischen Opphusen, Bremen-Mahnhof und Aßen 6 Kilometer stockend. A1 in der Gegenrichtung zwischen Brinkum und Hemeling 5 Kilometer stockend. Dann heute große Probleme auf der A7, wenn ihr aus Hannover Richtung Hamburg fahrt zwischen Dreikwalsrunn und Dorfmark. 5 Kilometer Stau, es ist nur eine Spur frei, weil es gibt Bergungsarbeiten. Und Stau natürlich auch in Bremen, B75, B6 Richtung A27 zwischen Huchting und Stefanie. Brücke gerade Stau. 3 Blitzer B437 in Zetel im Landkreis Friesland beim Munitionsdepot. Achtung, da ist 80 erlaubt. Dann in Delmhorst auf der Langenwestraße, dort bei der Bushaltestelle in beiden Richtungen. Und Bremen Parkallee bei der Busestraße statt auswärts. Moinsen, Matze Hoppe bin ich. Und dieses Spiel, was man Kindern gibt, wenn die noch sehr jung sind und wenn die im Bett liegen und dann baumelt über denen was. Das ist Mobile, heißt das, oder? Weil diese Melodie hier, wenn die läuft von alle Farben, ist das. Das ist doch so eine Mobile-Melodie. Dabei könnte man einschlafen.

0: So, der Campingurlaub ist vielleicht vorbei. Endlich mal wieder zu Hause aufs eigene Klo gehen. Oder worauf freut ihr euch als erstes beim Nachhausekommen?
1: Ganz ehrlich, die Toilette. Die eigene heimische Toilette ist die beste.
0: Ja.
1: Toilettengolf. Das Toilettengolf-Set. Ohne geht nicht.
0: Oh, Max aus Osnabrück, ich liebe dich. So langsam sind auf jeden Fall wieder alle nach und nach da. Viele waren ja weg. Man merkt es auch, weil bei der Arbeit wieder die gleichen Dödel rumlaufen, die Straßen ein bisschen voller wieder werden. Und ich sag mal so, nach Hause kommen hat ja auch Vorteile. Wir haben gerade zum Beispiel von der eigenen Toilette schon gehört. Bremen-Vierland, worauf freut ihr euch nach dem Urlaub wieder, wenn man nach Hause kommt?
2: Das eigene Badezimmer, da fühlt man sich, glaube ich, am wohlsten mit.
3: Der eigene Garten, weil es da am schönsten ist.
4: Auf meinen Fußballverein, wenn ich entweder wieder Werder-Spiele im Stadion gucken kann oder auch selber Fußball spielen kann.
5: Mein ganzes Bett eigentlich, meine ganzen Kisten und so.
0: Ja, boah, eigenes Bett auf jeden Fall. Du weißt genau, was du magst. Und es gibt noch einen wichtigen Punkt, was man oft vergisst, die Essenssachen zu Hause.
6: Rollo. Rollo ist lecker. Rollo gibt es nur hier in Bremen und das gibt es sonst nicht im Urlaub und darauf freue ich mich.
0: Also Rollo ist auf jeden Fall hängen geblieben, eigenes Bett und hier das mit der Toilette, weil dieses Gefühl, ihr kommt nach einem Reisetag das erste Mal wieder durch die eigene Haustür, stellt den Koffer im Wohnzimmer ab und dann geht es genau hier hin.
1: Ganz ehrlich, die Toilette. Die eigene heimische Toilette ist die beste.

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So richtige Lounge-Musik oder so Wartebereich-Musik, aber in qualitativ hochwertig, weil wenn ich sonst bei irgendeinem Telefonanbieter anrufe oder in irgendeiner Warteschlange einer Behörde bin, ich könnte ins Telefon schreien sonst bei Warteschlangenmusik. Das war deutlich gekonter, Olivia Dean mit So Easy to Fall in Love hier auf Bremen 4.

0: Alex Rowan mit Fever Dream. Ey, man darf hier nichts überstolpern, dann verhaspelt man sich. Alex Rowan mit Fever Dream um 3:30 so.
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0: Ganz ruhig, alles entspannt, Matze. Aber auf den Straßen leider nicht so. A1 Richtung Osnabrück, wie gewohnt zwischen Uphusen, Bremen-Mahndorf und Aßen 6 Kilometer stockend. In der Gegenrichtung auf der A1 Richtung Bremen zwischen Dreieckstuhl und Hemeling 8 Kilometer stockend. A7 Hannover Richtung Hamburg zwischen Dreieckwalsrode und Dorfmark 5 Kilometer Stau, nur eine Spur ist frei wegen Bergungsarbeiten. Und zwei Blitzer, einer steht auf der B437 in Zetel und zwar beim Munitionsdepot. Und der andere steht in Delmenhorst auf der langen Wischstraße bei der Bushaltestelle in beiden Richtungen. So, Matze Hoppe ist mein Name und ich frage mich bei dem nächsten Song auch so ein bisschen, ist das so ein Klugscheißer-Song? Weil Teddy Swims hat einen Song rausgebracht, der heißt Mr. Know It All. Also Mr. Ich weiß alles. Das klingt irgendwie total arrogant und selbstverliebt. Zumindest vom Songtitel. Der Song selbst klingt gar nicht so, aber Teddy Swims mag sich ein bisschen gerne selbst, ha?

Ja, ein Schottland-Urlaub in 3 Minuten kurz zusammengefasst. In diesem Song hier, a Bar-Song, so klingt er auf jeden Fall für mich. Und jetzt macht er ja Country auf dem neuen Album, also Shabusi, und das Album ist Freitag rausgekommen. Der nächste Song ist durch Off Campus auf jeden Fall groß geworden. Ich kann euch nicht viel mehr sagen, weil auf meiner Serienliste steht das relativ weit hinten. Aber ich habe auf jeden Fall gelesen, es ist eine College-Geschichte, wo sie in einen Eishockeyspieler verliebt ist. Das jetzt mal sehr oberflächlich gesagt. Und diese Serie war extrem erfolgreich. Und der Song hier ist durch Off Campus auf jeden Fall nochmal richtig groß geworden. Gemacht von G-Flip, Bed on Fire, jetzt bei Bremen 4.

0: Ja, na Bremen-Vierland, wie geht's uns heute?
1: Ich glaube, ich habe Arschwasser.
0: Oh, das ist gar nicht gut, vor allem wenn ihr keine Unterhose anhabt. Dann sippt das bei den Temperaturen natürlich so richtig schön bis in die Hose durch. Machen aber vielleicht einige bei den Temperaturen ohne Unterhose rumlaufen, weil bei dem Wetter kann man da doch mal drauf verzichten. Ist schön luftig untenrum, findet auf jeden Fall Bremen-4-Reporter Lars Jørgensen.
2: Sag mal, 28 Grad und Sonnenschein, da trägt man keine Unterwäsche, oder?
1: Nee, auf gar keinen Fall.
3: Die Frage ist vielleicht ein bisschen privat.
1: Ja.
3: Nee.
2: Ihr tragt keine Unterwäsche?
3: Doch auch, aber noch was drüber.
2: Ab und zu, ja, ab und zu trägt man auch mal Unterwäsche, aber bei den Temperaturen kann man auch mal drauf verzichten.
4: Bin ich dabei.
2: Leute, 28 Grad und Sonnenschein, da trägt man doch keine Unterwäsche, oder?
4: Nee, gar nicht.
2: Nee.
4: Das ist viel zu warm.
2: Also in welchem Team bist du?
5: Eher tatsächlich Teamunterwäsche.
2: Spießer.
5: Langweilig.
2: Spießer.
5: Ne?
2: Also ihr tragt beide keine Unterwäsche?
5: Natürlich nicht.
2: Natürlich nicht, selbstverständlich. Da bei dem Wetter kann man auch mal 5 Grad sein lassen.
4: Hoffentlich auch nicht, oder?
2: Ich bin im Dienst, also logischerweise nicht.
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1: Ja, es ist der letzte Tag erstmal mit Hitze. Ich habe auch das Gefühl, dass die Luft steht seit 3-4 Tagen. Da bewegt sich nicht viel. Es ist heute Nachmittag meistens trocken und wir haben 28 Grad in Olten, 28 in Brake. Das hat jetzt erstmal ein Ende, weil heute Nacht wird es wieder etwas frischer, endlich. 14 Grad minimal und morgen insgesamt angenehmer, dann bei bis 25 Grad.
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1: Und die hat Sabrina Prinzen-Ferreira. Zum Drohnenvorfall am Leipziger Flughafen gibt es neue Einzelheiten.
2: Ja, Spezialisten der Bundespolizei haben eine Sprengvorrichtung an der Drohne entschärft. Außerdem in den Vier-News. Das Oberlandesgericht in Hamburg hat Mitglieder einer rechtsextremen Terrorgruppe zu Gefängnisstrafen verurteilt. Und das Interesse an der E-Auto-Förderung ist weiterhin groß. Der sächsische Innenminister Armin Schuster hat den Drohnenfund am Leipziger Flughafen als sehr ernsten Sicherheitsvorfall bezeichnet. Bundes- und Landespolizei ermittelten unter Hochdruck. Die Drohne war in der vergangenen Nacht in der Nähe ukrainischer Frachtflugzeuge gefunden worden. Aus Leipzig meldet sich Ine Dippmann.
3: Nach bisherigen Erkenntnissen ist die Drohne kurz nach Mitternacht an der südlichen Start- und Landebahn entdeckt worden. Daran befestigt eine Sprengvorrichtung. Mit Unterstützung der Bundespolizei und eines Sprengstoffroboters wurde der Gegenstand untersucht, der Zünder entfernt. Zeitweise wurde der Flughafen komplett gesperrt. Besonders betroffen war der nächtliche Frachtverkehr am DHL-Drehkreuz Leipzig-Halle. Nach Polizeiangaben mussten 19 Frachtmaschinen und ein Passagierflugzeug umgeleitet werden.
2: Im Prozess gegen die rechtsextreme Terrorgruppe Letzte Verteidigungswelle ist das Urteil gefallen. Das Oberlandesgericht in Hamburg verurteilte die 8 Angeklagten zu Haftstrafen zwischen 1,5 und 5 Jahren. Elke Spanner berichtet aus Hamburg.
4: Rechtes Gedankengut, Brandanschläge, menschenverachtende Chats. Die Letzte Verteidigungswelle sei eindeutig eine terroristische Vereinigung, so die vorsitzende Richterin. Sie sei darauf ausgerichtet gewesen, Mord und Totschlag zu begehen. Die Angeklagten waren alle erst zwischen 14 und 21 Jahren alt, als sie sich der sogenannten Letzten Verteidigungswelle anschlossen. Die Gruppe hatte Brandanschläge geplant und auch bereits begangen. 3 der Angeklagten wurden auch wegen versuchten Mordes verurteilt.
2: Das Interesse an der E-Auto-Förderung ist nach wie vor groß. Wie das Bundesamt für Wirtschaft und Ausfuhrkontrolle mitteilte, haben seit Mitte Mai mehr als 100.000 Menschen einen Förderantrag gestellt. Mehr als 90% betreffen demnach den Kauf reiner E-Autos. Für den Kauf kann es einen Zuschuss von bis zu 6.000 Euro geben. Die Zahl der BAföG-Empfänger ist im vergangenen Jahr auf den niedrigsten Stand seit 25 Jahren gesunken. Wie das Statistische Bundesamt mitteilte, waren es um die 570.000. Das sind rund 7% weniger als noch im Jahr 2024. Das waren die Vier News mit Sabrina Prinzen-Ferreira.
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1: Mit der A1 Bremen Richtung Osnabrück zwischen Mahndorf und Aßen 6 Kilometer stockend und in der Gegenrichtung auf der A1 zwischen Dreieckstuhe und Himmeling 8 Kilometer stockend. Es gibt 2 Blitzer in dieser Blitzerwoche, in der ja deutlich mehr Blitzer aufgebaut werden sollen. Einer steht auf der B437, das ist in Zetel im Landkreis Friesland. Da gibt es doch das Munitionsdepot, das ist ein 80er-Bereich. Da steht ein Blitzer heute Nachmittag. Und in Delmhorst auf der Langenwischstraße bei der Bushaltestelle in beide Richtungen. So, habt ihr noch einen? Wir sind ein bisschen auf euch auch angewiesen, was das angeht. Und das ganze Bremen-Vierland dankt es euch, kann ich vorab schon sagen. 0421 246 666 ist auch kostenlos, wenn ihr hier eben euch reinmeldet bei WhatsApp. Ihr könnt auch eine Sprachnachricht schicken oder wir telefonieren miteinander, ne? Wie ihr wollt. Ihr habt Möglichkeiten. Und ich bin Matze Hoppe und wir haben es kurz nach 16 Uhr. Moin erstmal. Und nachdem wir jetzt hier Blitzer durchgegeben haben, machen wir weiter mit Martin Garrix und Ed Sheeran und dem Song Repeat It. Moinsen.

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1: Katy Perry, Watch It Burn.

0: Also, Katy Perry, wenn du diese Art von Musik weitermachst, dann darfst du weiter Musik machen. Das war Watch It Burn hier auf Bremen 4. Und eine Sache, die das Bremen 4 Land hasst, ist, wenn jemand so spricht.
1: Servus! Grüezi! Und hallo!
0: Hey, hey, hey! Und bei uns heißt das Moin. Und zwar Moin an Cedric Itten, der ist neuer Stürmer bei Werder Bremen. Und der hat ja bei der Pressekonferenz mal so richtiges Fußball-0815-Gelaber rausgehauen.
2: Toller Verein, tolles Umfeld, hab viel Gutes gehört. Ja. Dann war mir klar, dass das Gesamtpaket perfekt ist für meinen nächsten Schritt.
0: Ja, ich bin mir ganz sicher, das hätte er aber keinem anderen Fußballverein so gesagt. Toller Verein, tolle Stadt. Er war wahrscheinlich noch nie hier, aber tolle Stadt. Also er wurde als neuer Spieler vorgestellt. Was kann Cedric Itten außer Fußball spielen? Berechtigte Frage, finde ich.
2: Schon so, dass ich sprachlich, ja, würde ich sagen, schon vielleicht ein bisschen begabt bin und dann auch ja, gut in Englisch bin, durch das ich auch noch 2 Jahre in Schottland gelebt habe und auch in der Schule noch Spanisch gehabt habe. Also verstehe ich auch Spanisch eigentlich alles und kann ein bisschen reden, aber habe ich jetzt schon länger nicht mehr gebraucht. Also von dem her sind schon ein paar Sprachen, wo ich dann auch mit den Jungs mich gut unterhalten kann.
0: Warte mal, ich habe den vorher voll abgestempelt. Ich habe jetzt gedacht, so ein typischer Fußballer, der kann nicht viel mehr außer Fußball spielen, aber voll das Sprachtalent. Französisch spricht er auch noch, kommt ja auch aus der Schweiz, ist da auch Nationalspieler. Also herzlich willkommen im coolsten Land der Welt, im Bremen 4 Land. Sieh zu, dass du schön viele Tore schießt und ja, guck dir das Bremen 4 Land mal schön an, damit du das Fußballgelaber, was du da eben gesagt hast, auch bestätigen kannst.
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Desenchanté von Kate Ryan. Den hätte hier der neue Werder-Spieler, der hätte das besser ausgesprochen als ich. Ich kann euch noch an dieser Stelle ans Herz legen, von diesem Song, ne, Desenchanté, was wir gerade gehört haben, gibt's einen Hammer, Hammer geilen Remix. Der ist im April rausgekommen. Guckt euch das mal an, wenn ihr euch denkt, den Song in dreimal so geil und mit richtig Bass, da gebt mal ein Blaster Jacks Desenchanté Remix. Findet ihr bei Spotify, findet ihr bei YouTube. Ist richtig, richtig gut.

0: Boah, langsam reicht's mit dem Song. Es geht langsam nicht mehr, muss ich sagen. Ist mir gerade aufgefallen, das war Turn the Lights Off von Ketto und John und gleich bei Bremen 4 Mika Grace Kelly. Den kann man noch eher hören.
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0: So, jetzt kommt's nochmal. Ja, das wollte ich hören. Mika und Grace Kelly um 16:30 jetzt.
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0: So, und ihr wisst nach wie vor, was das Sorgenkind auch heute Nachmittag ist. Und das ist natürlich die A1. Das ist die Weserbrücke Bremen Richtung Osnabrück zwischen Uphusen, Bremen, Mahndorf und Aßen. 7 Kilometer stockend und in der Gegenrichtung zwischen Dreieckstuhl und Hemeling. Auch da 7 Kilometer stockend. Dann nochmal A1. Es liegen nämlich Gegenstände zwischen Rade und Hollenstedt. Und A28 Bremen Richtung Oldenburg zwischen Hude und Hatten. Auch da Gegenstände sogar. Okay. Blitzer habe ich einen noch in Stendorf im Landkreis Osterholz. Das ist die L135. Bei der Feuerwehr wird in beiden Richtungen geblitzt. Haben wir's. So, nachdem wir Turn the Lights auf den Song eben alle überlebt haben, wofür ich sehr dankbar bin, darf ich endlich wieder Musik anmachen, die noch nicht so durchgenudelt ist. Und die kommt von Another und 54 Ultra. Talk to you. Matze Hoppe, mein Name. Hallo.

0: So, man kann die Musik hier gut finden, man kann sie nicht gut finden, aber wofür ich sie hier gut finde, ist für das Lieblingsessen hier.
1: Spaghetti mit so einer Zwiebel-Sahnesoße, momentan, wenn du mich fragst, jetzt gerade. Zwiebelnudeln nennen wir das zu Hause.
0: Zwiebelnudeln, also das ist Sido am liebsten, weil Sido hat so ein Freundebuch geschrieben und zwar bei den Kolleginnen und Kollegen vom ARD-Format Deutschrap Ideal. Da hat er auch noch gesagt,
1: ich bin 45 Jahre alt.
0: Ja, haben wir das auch schon mal geklärt. Also Alter muss man ja auch mal eintragen. Keine Ahnung, was er bei beste Freundin, bester Freund eingetragen hat oder was ich nicht mag. Aber sein Lieblingsessen kennt ihr. Und welche Aussage so ein bisschen viraler ging, war, wer ist für Sido die beste deutsche Rapperin?
1: Und beste Rapperin? Nicki Minaj. In Deutschland wäre es für mich wahrscheinlich Shirin. Die hat ein paar Dinger rausgehauen, die sind ganz krass.
0: Also Nicki Minaj, Shirin, David. Wieso er da jetzt Nicki Minaj genannt hat, weiß ich nicht. Aber auf jeden Fall haben das in den Kommentaren viele gar nicht gecheckt. Da schreibt zum Beispiel jemand, von solch einer Legende wie ihm hätte ich eigentlich was anderes erwartet. Jemand anders schreibt, bin ein bisschen enttäuscht. So oder so, ich finde eigentlich am krassesten, klar kann man das alles ironisch sehen, aber am witzigsten und krassesten fand ich eigentlich immer noch diese wirklich sehr selbstverliebte Aussage von Sido.
1: Man kennt mich, weil ich der beste Rapper Deutschlands bin.

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0: Hallo Bremen 4, wann ist der nächste 90er-Tag, wo nur diese Musik läuft? Kann ich euch nicht sagen, aber ihr werdet es dann pünktlich erfahren und ich weiß auch, dass Mr. Vain von Culture Beat definitiv gespielt werden muss, ansonsten kann der 90er-Tag, könnte dann gar nicht stattfinden. So, es gab heute hier bei Bremen 4 ein paar verärgerte Menschen aus Hagen im Bremischen, weil heute Morgen war der Buchstabe H dran. Also wir ziehen morgens bei den 4 am Morgen immer einen Buchstaben und ihr meldet euch dann rein aus eurem Ort im Bremen-Vierland. Und beim Buchstaben H waren die Menschen aus Hagen scheinbar zu spät. Andreas hat sich heute bei den 4 am Morgen reingemeldet und zwar hat er sich angesprochen gefühlt wegen Heppstedt, da kommt er her.
1: Ja, ich fühlte mich absolut angesprochen. Du hast vom H gesprochen, H wie Hase, und dann hast du etwas von Heppstedt erwähnt, da warst du mal auf Klassenfahrt.
2: Das
1: und
2: ist
1: da
2: richtig.
1: Musste ich einfach durchrufen, weil ich aus Heppstedt komme. Und ich heiße Hase, wenn auch mit Doppel-A, aber ein Hase.
3: Hase aus Heppstedt also. Ja, schön, ja, dass du mit am Start bist. Was geht denn in Heppstedt so?
1: Zum Beispiel ist am Freitag im Ummelbad Flutlichtbaden, da wird also dann ab 19 Uhr wird der Grill angeschmissen und es gibt ein paar coole Drinks und dann kann während des Flutlichts gebadet werden bis tief in die Nacht.
2: Kann man vorbeikommen eigentlich beim Flutlichtbaden bei
1: ja,
2: euch?
1: Sicher. Ja, sicher. Cool. Da ist freier Eintritt, für alle herzlich willkommen.
0: Boah, dafür muss man nicht mal in Freibad einbrechen. Man kann auch so da irgendwie Cocktails trinken, abends eine Flutlichtparty machen. Es gibt sogar irgendwie Rostbratwürste. Also Flutlichtbaden in Heppstedt jetzt am Freitag im Ummelbad im Landkreis Rothenburg. Wie schön. Und der nächste Buchstabe wird dann morgen bei den 4 am Morgen wieder gezogen.

0: Oha, oha. Achtung, Leute. Auf der A27, Bremen-Walsrode, werden gerade Motorräder über die Fahrbahn geschoben. So steht's hier. Schieben Personen ihre Motorräder zwischen Walsrode Süd und dem Dreieck Walsrode. Keine Ahnung, was da los ist, aber fahrt da gerade mal besonders vorsichtig.
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1: Ja, komm, ich weiß, ich bin nicht ganz alleine mit meiner Meinung. Ich freue mich extrem auf morgen, weil da wird es deutlich frischer und diese Hitze hat erstmal ein Ende. Und wir alle freuen uns doch über jeglichen Regenschauer. Wir haben wieder mal 29 Grad in Gnarrenburg, 26 in Bremerhaven. Heute Nacht endlich wieder Durchlüften angesagt, 14 Grad minimal und morgen nur noch 25 Grad.
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1: Heute Nachmittag mit Sabrina Prinzen-Ferreira am Leipziger Flughafen haben Experten an der gefundenen Drohne eine Sprengladung entschärft.
2: Ja, und die Ermittlungen zu dem Drohnenvorfall, die laufen auf Hochtouren. Dann hat mitten im Zentrum Londons eine Frau vier Männer angegriffen und verletzt. Und an einem Strandabschnitt auf Norderney ist Sprengstoff angespült worden. Der sächsische Innenminister Armin Schuster hat den Drohnenfund am Leipziger Flughafen als sehr ernsten Sicherheitsvorfall bezeichnet. Bundes- und Landespolizei ermittelten unter Hochdruck. Die Drohne war in der vergangenen Nacht in der Nähe ukrainischer Frachtflugzeuge gefunden worden. Aus Leipzig, Ine Dippmann.
3: Nach bisherigen Erkenntnissen ist die Drohne kurz nach Mitternacht an der südlichen Start- und Landebahn entdeckt worden. Daran befestigt eine Sprengvorrichtung. Mit Unterstützung der Bundespolizei und eines Sprengstoffroboters wurde der Gegenstand untersucht, der Zünder entfernt. Zeitweise wurde der Flughafen komplett gesperrt. Besonders betroffen war der nächtliche Frachtverkehr am DHL-Drehkreuz Leipzig-Halle. Nach Polizeiangaben mussten 19 Frachtmaschinen und ein Passagierflugzeug umgeleitet werden.
2: Im Prozess gegen die rechtsextreme Terrorgruppe Letzte Verteidigungswelle ist das Urteil gefallen. Das Oberlandesgericht in Hamburg verurteilte die 8 Angeklagten zu Haftstrafen zwischen 1,5 und 5 Jahren. Elke Spanner dazu.
4: Rechtes Gedankengut, Brandanschläge, menschenverachtende Chats. Die Letzte Verteidigungswelle sei eindeutig eine terroristische Vereinigung, so die Vorsitzende Richterin. Sie sei darauf ausgerichtet gewesen, Mord und Totschlag zu begehen. Die Angeklagten waren alle erst zwischen 14 und 21 Jahre alt, als sie sich der sogenannten letzten Verteidigungswelle anschlossen. Die Gruppe hatte Brandanschläge geplant und auch bereits begangen. 3 der Angeklagten wurden auch wegen versuchten Mordes verurteilt.
2: Im Zentrum Londons sind 4 Männer niedergestochen worden. Wie die Polizei mitteilte, wurde eine Frau als mutmaßliche Täterin festgenommen. Die Opfer sind demnach zwischen 34 und 52 Jahre alt. Sie wurden mit Stichwunden ins Krankenhaus gebracht. Die Hintergründe der Tat sind noch unklar. Auf der Nordseeinsel Norderney ist am Mittag Sprengstoff angespült worden, und zwar da, wo der Nord auf den Weststrand trifft. Polizei und Feuerwehr haben daraufhin den Strand geräumt und den Fund gesichert. Von der Polizei hieß es, dass es sich ersten Erkenntnissen zufolge um Industriesprengstoff handelt. Wie viel es ist, wurde nicht gesagt. Auch ist noch nicht klar, woher der Sprengstoff stammt. Und das waren die 4 News mit Sabrina Prinzen-Ferreira.
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1: Mit der A27 nochmal Bremen-Walsrode, da schieben immer noch Personen ihre Motorräder, und zwar zwischen Walsrode Süd und dem Dreieck Walsrode über die Autobahn. A1 Bremen Richtung Osnabrück zwischen Obhusen, Bremen-Mahndorf und Ast 7 Kilometer stockend, und in der Gegenrichtung auf der A1 zwischen Dreieck Stur und Hemeling 7 Kilometer stockend. Dann habe ich 2 Blitzer, einen auf der B6 in Bremen Richtung A27 am Ende vom legendären Flyover und der andere im Landkreis Osterholz auf der L135 in Stendorf bei der Feuerwehr. Da wird in beiden Richtungen geblitzt. So, mit Matze Hoppe und heute ja nochmal so um die 30 Grad. Wir wollten wissen, bei dem Wetter, Unterwäsche an, ja oder nein?
5: Auf gar keinen Fall. Die Frage ist vielleicht ein bisschen privat.
1: Ja, ja, wir wollten es trotzdem heute Nachmittag noch thematisieren und es gab legendäre Antworten. Deswegen sprechen wir gleich in 9 Minuten nochmal drüber.
6: Aye.

0: Achtung, jetzt kommt nochmal der Roboter. Don't Stop Moving von S Club 7 hier auf Bremen 4. Ja, und verdammt, es gibt Leute im Bremen Vierland, die laufen ohne Unterhose rum. Liegt ja auch an diesen 30 Grad, das ist ja nicht unbedingt nötig. Also es geht heute um nicht oben ohne, sondern unten ohne. Und die Frage ist, ob das ein neuer, ich mach's jetzt mal groß, ob das ein neuer Sommertrend ist. Weil zumindest auf die Unterwäsche können ein paar von euch verzichten.
1: Ich finde, da kann man auch einfach mal baumeln lassen.
0: Ja, sagt einer und Bremen 4-Reporter Lars Johansen ist losgezogen.
2: Ihr tragt keine Unterwäsche.
3: Doch auch, aber noch was drüber.
2: Ab und zu, ja, ab und zu trägt man auch mal Unterwäsche, aber bei den Temperaturen kann man auch mal drauf verzichten.
4: Bin ich dabei.
2: Meine Frage war, ob du Unterwäsche trägst bei dem Wetter.
5: Ja, doch.
2: Ja. Wieso das denn? Da bist du der Erste.
5: Das glaube ich dir nicht. Trägst du keine?
2: Ich bin im Dienst, also selbstverständlich.
5: Okay.
2: Nicht. Leute, 28 Grad und Sonnenschein, da trägt man doch keine Unterwäsche, oder?
5: Nee, gar nicht.
2: Nee.
5: Das ist viel zu warm.
2: Also in welchem Team bist du?
6: Eher tatsächlich Team Unterwäsche.
2: Langweilig. Spießer.
6: Spießer.
2: Also ihr tragt beide keine Unterwäsche?
1: Natürlich nicht. Nee, ich finde, da kann man auch einfach mal baumeln lassen.
0: Ja, finde ich auch. Also spart man sich im Zweifel auch Wäsche. Also ihr kennt das Motto heute.
1: Ich finde, da kann man auch einfach mal baumeln lassen.

Also den Song würde ich jetzt nicht in so eine Jahreszeit einordnen. Fällt mir irgendwie so ein bisschen schwer auf jeden Fall. Miles Smith und Niall Horan mit Drive Safe. Aber es gibt Songs, die passen definitiv in den Sommer. Wir haben zum Beispiel vorhin hier Sorry Puppy gehört von Topic und Becky G. Totaler Sommersong. Oder wenn man sowas hört wie Mr. Sexo Beat, hier Alexander Stan, auch Sommersong. Der nächste Song passt überhaupt jetzt nicht in 28 Grad und Sommer, aber vielleicht brauchen wir gerade deshalb sowas. Für mich so ein Teetrink-Song und vielleicht mit Kuscheldecke, du bist in so einer einsamen Waldhütte. Da würde der hinpassen, möglicherweise. Imagine Dragons mit Demons. Ich hoffe, das hat so ein bisschen von der Befindlichkeit gepasst. Vielleicht bin ich aber auch gerade völlig gaga.

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1: Kurz nach 5:30 A1 Bremen Richtung Osnabrück zwischen Uphusen, Bremen-Mahndorf und Asten 7 Kilometer stockend. Dann A1 Richtung Bremen, also Gegenrichtung zwischen Dreieckstuhl und Hemeling, auch da 7 Kilometer stockend. Zwei Blitzer, einer in Bremen, B6 Richtung A27 am Ende vom Flyover und in Stendorf auf der L135 bei der Feuerwehr in beiden Richtungen.
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1: Ja, mit Matze Hoppe aus Bremen und mit Musik aus der Stadt, die ist bekannt für Drogenschmuggel, für einen Riesenhafen und für den Mann hier. Es geht um Oliver Heldens. Ich habe ein bisschen Angst, den neuen Song anzumoderieren, weil ich habe eben mal reingehört natürlich schon. Und ich glaube, es hat Potenzial, dass man stolpert über den Titel. Also auf Deutsch einfach geschrieben A-E-I-O-U, auf Englisch gesprochen A-E-I-O-U. Es hat gepasst, ihr ganzen Grammatik-Freaks. Ich hoffe, ihr habt jetzt nicht aufgepasst. Hier ist Oliver Heldens zusammen mit The Young Punks und Kreider.

So, da bin ich schon wieder, unerwarteterweise, weil gerade ein kaputtes Auto rumsteht. Und zwar an der Stelle, an der viele von euch vorbeifahren, auf der A1 Richtung Bremen. Da steht ein kaputtes Auto zwischen Hemeling und Uphusen-Bremen-Mahndorf. Achtung!

0: Ich habe so Bock auf dieses Derby der Werder-Frauen gegen den HSV im September. Es gibt seit heute Tickets und das habe ich gerade eben gesehen, deswegen wollte ich es eben mit euch teilen. Eigentlich spielen die Werder-Frauen ja auf Platz 11, aber weil es einfach ein Nordderby ist und weil viele Leute hinwollen, wird es wieder im Weserstadion stattfinden. Kurzer Rückblick.
1: Wenn du jetzt siehst, was hier los ist, ist das einfach der Wahnsinn. Und so ein Stadion trägt uns immer, das wissen wir. Wir wissen, dass die Fans immer an unserem Rücken sind. Und ja, ich glaube, heute konnten wir ganz viel zurückgeben.
0: Ja, das hat Lina Hauseke, die Werder-Kapitänin, nach dem letzten Derby zu Hause gesagt. Guck mal, ich habe hier extra auch so epische Derby-Musik für euch drunter gelegt. Also das letzte Derby haben die Werder-Frauen zu Hause 2-0 gewonnen. Das Stadion war nahezu ausverkauft. Da waren 37.000 Leute. Und für das nächste Derby gibt es also seit heute Tickets. Das ist ein Freitagabend. Das ist auch eine okay Zeit, glaube ich, für alle. 18.30 Uhr am 11. September Bremen gegen Hamburg. Ich habe gerade auch schon mal gesehen, das ist dann zumindest in der zweiten Halbzeit im September schon fast wieder ein Flutlichtspiel.

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1: 27 Grad haben wir aktuell noch in Bremen und in Kloppenburg. In Oldenburg sind 26 und in Bremerhaven schon nur noch 24. Und das zeigt auch so ein bisschen, wo die Reise hingeht hier heute und morgen. Denn es wird kühler. Jetzt kommt langsam Wind auf und dann gehen die Temperaturen in der Nacht runter so auf 15 bis 16 Grad.
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1: Mit Sabrina Prinzen-Ferreira. Nach dem Drohnenfund am Leipziger Flughafen versuchen die Ermittler jetzt die ganze Sache aufzuklären.
2: Ja, sie untersuchen zum Beispiel, ob es sich um einen Anschlagsversuch gehandelt haben könnte. Dann sind in London 4 Männer niedergestochen worden und in Bremerhaven haben Unbekannte viele Autoreifen zerstochen. Nach dem Drohnenfund am Leipziger Flughafen haben Spezialisten der Bundespolizei eine Sprengvorrichtung an der Drohne entschärft. Nach einer ersten Einschätzung der Ermittler handelt es sich um einen funktionsfähigen Sprengsatz. Holger Schmidt dazu.
3: Völlig offen ist aber noch, wozu die Drohne hätte genutzt werden sollen und warum es, falls es sich um einen Anschlagsversuch gehandelt haben sollte, nicht geklappt hat. Für deutsche Sicherheitsbehörden sind verdächtige Drohnensichtungen an und über Flughäfen schon seit Monaten ein immer wiederkehrendes Phänomen. Und es steht schon länger die Befürchtung im Raum, dass unbemannte Flugkörper nicht nur zur Spionage, sondern auch für Anschläge verwendet werden könnten. Ein realer Sprengsatz wäre allerdings der erste öffentlich bekannte Fall in Deutschland. Wer hinter dem konkreten Vorfall steckt, ist zurzeit unklar, wie in den meisten anderen Fällen in der Vergangenheit auch.
2: Das Oberlandesgericht Hamburg hat junge Mitglieder der rechtsextremen Terrorgruppe Letzte Verteidigungswelle zu Haftstrafen verurteilt. Sie bekamen Strafen von 1,5 bis 5 Jahren. Das Gericht war überzeugt, dass die 8 angeklagten Spreng- und Brandanschläge auf Geflüchtete und Linke geplant und auch erste Taten verübt haben. Zur Tatzeit waren sie zwischen 14 und 21 Jahre alt. Im Zentrum Londons sind 4 Männer niedergestochen worden. Wie die Polizei mitteilte, wurde eine Frau als mutmaßliche Täterin festgenommen. Die Opfer sind demnach zwischen 34 und 52 Jahre alt. Sie wurden mit Stichwunden ins Krankenhaus gebracht. Die Hintergründe der Tat sind noch unklar. Das Interesse an der E-Auto-Förderung ist nach wie vor groß. Wie das Bundesamt für Wirtschaft und Ausfuhrkontrolle mitteilte, haben seit Mitte Mai mehr als 100.000 Menschen einen Förderantrag gestellt. Mehr als 90% betreffen demnach den Kauf reiner E-Autos. Für den Kauf kann es einen Zuschuss von bis zu 6.000 Euro geben. In Bremerhaven haben Unbekannte die Reifen an 18 Autos zerstochen. 12 der Fahrzeuge standen vor einer sozialen Einrichtung in Leerheide, 6 auf einem Parkplatz in Speckenbüttel. Beide Taten müssen laut Polizei zwischen Montagabend und Dienstag früh begangen worden sein. Die Beamten suchen jetzt Zeugen. Und das waren die Vier News mit Sabrina Prinzen-Ferreira.
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1: A1 Bremen Richtung Osnabrück zwischen Opusen, Bremen-Marndorf und Arsten. 7 Kilometer stockender Verkehr. A1 Osnabrück Richtung Bremen zwischen dem Dreieck Stur und Bremen-Hemeling auch 7 Kilometer stockender Verkehr. Und die B71 Bremerhaven Richtung Zeven ist zwischen Beverstedt und Kirchwiestedt wegen eines Feuerwehreinsatzes in beiden Richtungen aktuell gesperrt. Blitzer habe ich hier aktuell 2 Stück von euch gemeldet bekommen. Einen habt ihr uns in Stendorf gemeldet auf der L135 auf Höhe der Feuerwehr. Da wird in beiden Richtungen geblitzt. Und noch einen auf der B6 Ud Bremen Richtung A27. Am Ende des Flyovers wird auch geblitzt. Falls ihr noch mehr Blitzer seht, meldet euch gerne. Ruft einfach an unter 0421 246 666.
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1: Mit mir, ich bin Milton Tappert, moin Freunde. Ich wünsche euch einen schönen Mittwochabend.
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Ich habe hier gerade zwei Verkehrsmeldungen für euch reinbekommen. Vorsicht bitte, auf der A1 Bremen Richtung Hamburg zwischen Schuckenborstel und Bokel steht ein defektes Fahrzeug. Und Vorsicht auch bitte auf der A27 Bremerhaven Richtung Bremen zwischen Bremen-Fahr und Sewaldsbrück liegen Metallteile. Und jetzt beruhigen wir uns hier alle mal erstmal, denn ich weiß, der Mittwoch kann anstrengend sein, aber jetzt werden wir alle zum Zen. Und entspannen uns, setzen uns vielleicht in den Schneidersitz, wenn wir die Möglichkeit dazu haben. Und dann können wir hier so eine Meditations-Entspannungspose dazu einnehmen, die Arme noch so hochheben, dann so Kreise mit den Fingern machen. Das mache ich zumindest gerade, so stelle ich mir das zumindest vor, wie man zum Zen wird. Greta hat einen Song rausgebracht, der heißt nämlich genau so Zen und da geht es genau um das. Also einfach so dankbar sein, im Hier und Jetzt sein, sich ein bisschen entspannen, denn sie hatte eine Operation und kurz danach hat sie dann diesen Song gemacht, weil sie, weiß ich nicht, sich vielleicht körperlich, denke ich mal, ich weiß nicht, was es für eine Operation war, aber erstmal schlechter gefühlt hat, aber dafür vielleicht geistlich irgendwie so ein bisschen refreshed. Deswegen, wir alle müssen uns jetzt nicht operieren lassen, um uns wieder ein bisschen zu entspannen. Vielleicht hilft uns ja dieser Song. Also, hier ist Zen von Greta.

0: Star Wars war das von Pohlmann um 18.31 Uhr.
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0: Die B71 Bremerhaven Richtung Zeven ist zwischen Beverstedt und Kirchwiestedt wegen eines Feuerwehreinsatzes aktuell in beiden Richtungen gesperrt. Und zwei Blitze habe ich hier auch noch. Einen in Bremen-Borgfeld, Borgfelder Heerstraße, da wird stadteinwärts geblitzt. Und einen habt ihr uns noch auf der B6 und Bremen Richtung A27 am Ende des Flyovers gemeldet. Gute Fahrt, hier ist Gracie Abrams jetzt für euch mit Look at My Life.

Manchmal kann es auch einfach stumpf und auf die 12 sein. Komm, sind wir mal ehrlich. Jeder will doch und jede will doch den Sommersong des Jahres, zumindest jetzt im Sommer, landen. Und dann kann es auch einfach mal der vielleicht bekannteste Sommersong oder zumindest einer der bekanntesten Sommersongs überhaupt sein, in einem Remake oder nicht. Es geht um On the Beach von Chris Rea aus dem Jahr 1986. Das ist der hier. Ich glaube, diese Melodie haben alle von uns schon mal irgendwo, irgendwann, in irgendeiner Form gehört. Also wenn nicht im Original, dann in irgendeinem Remix von irgendeinem DJ. Und genau das ist jetzt wieder passiert. Vertical, das sind zwei DJs aus Frankreich, die haben sich gedacht, warum denn nicht? Nehmen wir uns einfach nochmal On The Beach und machen daraus unser eigenes Ding und nennen das auch einfach nur The Beach. Und ich finde, ja, komm, ist doch auch egal. Warum denn nicht? Es ist Sommer, entspannen wir uns mal alle. Und die Melodie ist halt auch immer noch geil. Nehmen wir den halt. Hier ist

Das ist Rachel Chinchouri mit ihrem Song What a Devastating Turn of Events. Und wenn ihr denkt, ja, gefällt mir sehr gut der Song, dann habe ich sehr gute Nachrichten für euch, denn von ihr kommt bald ganz viel neue Musik. Ihr zweites Album ist jetzt offiziell auf dem Weg. Am 16. Oktober soll es rauskommen. I Think I Spoke Too Soon, und das ist ja schon erstmal eine coole Sache. Ihr erstes Album, was genauso heißt wie der Song, den ihr gerade gehört habt, war schon mal auf Platz 17 in den Songs in ihrer Heimat in England. Und ich glaube, mit dem nächsten Album jetzt wird sie den nächsten Song, den nächsten Schritt gehen. Erstmal in ihrer Heimat in England. Aber ich glaube, auch in den USA könnte das Album ein bisschen besser laufen, weil erstmal ihr Sound ist total international, nicht so sehr britisch. Und der neue Song geht auch noch ein bisschen weiter nach vorne, den ich hier gleich für euch habe. Und außerdem geht sie mit Gracie Abrams auf Tour. Gracie packt sie ein, nimmt sie mit und fährt und fliegt und schwimmt vielleicht auch einmal quer mit ihr durch den USA und spielt da ganz viele Konzerte. Das sind natürlich sehr gute Voraussetzungen. Und die neueste Single von Rachel Chinchouri, die mir auch ehrlicherweise viel besser gefällt als der Song, den wir gerade gehabt haben, den gibt es jetzt für euch. Hier ist One Song Away from Crying.

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1: Es kühlt ab. Vor allem in Bremerhaven und in Wilhelmshaven ist es aktuell schon deutlich kühler als noch heute Mittag. Da sind jetzt so 22, 23 Grad. In Bremerhaven und Oldenburg sind aktuell noch so 26, 27 Grad. Aber in der Nacht geht das dann runter auf so 12 bis 15 Grad in Bremen-Vierland, würde ich mal sagen. Und morgen dann maximal 24 Grad.
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2: Mit Elke Küster, guten Abend. Sprengsatz an Drohne in Leipzig war offenbar funktionsfähig. Olaf Lies kritisiert geplantes Aus von abschlagsfreier Frührente. Unbekannte zerstechen Autoreifen in Bremerhaven. Das Wetter wechselnd bewölkt und meist trocken, Tiefstwerte in der Nacht bei 15 Grad. Spezialisten der Bundespolizei haben die Sprengvorrichtung an der Drohne vom Leipziger Flughafen entschärft. Vergangene Nacht war die Drohne in der Nähe ukrainischer Frachtmaschinen gefunden worden. Nach einer ersten Einschätzung der Ermittler war der Sprengsatz an der Drohne funktionsfähig. Aus Leipzig, Ine Dippmann mit mehr.
3: Nach bisherigen Erkenntnissen ist die Drohne kurz nach Mitternacht an der südlichen Start- und Landebahn entdeckt worden. Daran befestigt eine Sprengvorrichtung. Mit Unterstützung der Bundespolizei und eines Sprengstoffroboters wurde der Gegenstand untersucht, der Zünder entfernt. Zeitweise wurde der Flughafen komplett gesperrt. Besonders betroffen war der nächtliche Frachtverkehr am DHL-Drehkreuz Leipzig-Halle. Nach Polizeiangaben mussten 19 Frachtmaschinen und ein Passagierflugzeug umgeleitet werden.
2: Sachsens Innenminister Armin Schuster hat den Drohnenfund am Leipziger Flughafen als sehr ernsten Sicherheitsvorfall bezeichnet. Bundes- und Landespolizei ermitteln laut Schuster unter Hochdruck. Bundesinnenminister Alexander Dobrindt hat seinen Urlaub unterbrochen und bespricht nun die Lage mit Schuster und Vertretern der Sicherheitsbehörden. Noch am Abend soll es eine Pressekonferenz geben. Das geplante Aus für die abschlagsfreie Rente nach 45 Beitragsjahren stößt in der SPD weiter auf Widerstand. Niedersachsens Ministerpräsident Olaf Lies bekennt sich zwar grundsätzlich zu dem Reformpaket für die Rente. Im Interview mit der Neuen Osnabrücker Zeitung sagte er aber auch, es dürfe keine Lösungen mit der Gießkanne geben. Oliver Jürgens mit mehr.
4: Lies möchte, dass die Lebensleistung der Menschen stärker beachtet wird. Wer 45 Jahre gearbeitet und in die Rentenkasse eingezahlt habe, der müsse auch davon profitieren, sagt der Sozialdemokrat. Sonst würden das viele Menschen eben als ungerecht empfinden. Lies erwartet, dass der Bund und die Länder da gemeinsam an Lösungen arbeiten. Niedersachsens Ministerpräsident spricht aber auch davon, dass der Vorschlag der Rentenkommission im Kern umgesetzt wird. Was aber natürlich bedeutet, dass da bei den Details noch verhandelt werden muss. Denkbar sind ja zum Beispiel Übergangsfristen für die rentennahen Jahrgänge.
2: CDU und FDP in der bremischen Bürgerschaft fordern eine Reform der Bremer Verwaltung. Hintergrund sind die Gehaltserhöhung und die Nachzahlung für Beamte, die der Senat gestern beschlossen hatte. Im Haushalt für dieses Jahr gibt es deshalb eine Lücke von 76 Millionen Euro. Aus der Regionalredaktion Buten und Binnen, Matthias Röhrs.
5: Der Senat habe in den vergangenen Jahren zu viele neue Beamte eingestellt, sind sich der finanzpolitische Sprecher der CDU-Fraktion Jens Eckhoff und der FDP-Fraktionsvorsitzende Tore Scheck einig. Ohne Reform, so Scheck, werden die Verwaltungskosten den Haushalt irgendwann auffressen. Wie der Bremer Senat die fehlenden 76 Millionen Euro auftreiben wird, ist noch unklar. Eckhoffs Forderung dazu, die Finanzierung darf nicht zulasten dringend notwendiger Investitionen in Wirtschaft, Sicherheit und Verkehr gehen.
2: In Bremerhaven haben unbekannte Täter die Reifen an 18 Autos zerstochen. 12 der Fahrzeuge standen vor einer sozialen Einrichtung in Leerheide, 6 auf einem Parkplatz in Speckenbüttel. Beide Taten müssen laut Polizei zwischen Montagabend und Dienstag früh begangen worden sein. Die Beamten suchen nun nach Zeugen. Das waren Nachrichten mit Elke Küster.
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1: A29 Oldenburg Richtung Ahlhorner Heide. Die Ausfahrt Kreuz Oldenburg Ost zur A28 ist aktuell wegen einer Nachtbaustelle bis morgen um 5 Uhr gesperrt. Vom Blitz habe ich hier ein und zwar in Bremen-Borgfeld, Borgfelder Heerstraße statt einwärts. Wird geblitzt, falls ihr noch mehr Blitzer seht, meldet euch gerne. Ruft an unter 0421 246 666.
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1: Und ich bin Milton Tappert. Moin Freunde, ich wünsche euch einen schönen Mittwoch. Ich musste gerade ganz kurz darüber nachdenken. Abend, hier ist Bruno Mars mit All My Soul.

Crazy Stars von Gnarls Barkley um 7:11 und jetzt habe ich neue Musik für euch von der Sängerin Tochter. Die hat nämlich den Song Junkie rausgebracht und ich wollte da gerade nochmal kurz was zu googeln und gebe einfach nur ein Junkie und Tochter und habe direkt von der Google KI-Suche irgendwelche Tipps bekommen, wie ich meine Tochter aus dem Drogensumpf retten kann. Das war auf jeden Fall ein bisschen absurd, aber darum geht es natürlich nicht. Es ist eigentlich ein Liebessong, wobei das da dann natürlich auch schon ein bisschen in eine etwas dolle Richtung abdriftet, ne? Aber man ist halt süchtig nach einer bestimmten Person oder beziehungsweise Tochter ist süchtig nach einer bestimmten Person so sehr, dass sie sogar ein Junkie ist. Interessant bei dem Song finde ich, den hat sie schon letztes Jahr auf Tour performt, da ist nämlich schon ihr Album Mutausbruch rausgekommen, wobei es das eine Zeit lang nur physisch gab, also nur auf CD, man konnte es nicht streamen. Mittlerweile ist es anders, da gibt es das auf allen Plattformen und auch jetzt hier bei uns. Eben mit dem Song Junkie von Tochter. Jetzt für euch in der Spätschicht bei Bremen 4.

0: Don't Start Now war das von Dua Lipa um kurz nach 7:30.
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0: Vorsicht bitte, auf der A1 Osnabrück Richtung Bremen zwischen Hemeling und Opphusen Bremen-Mahndorf steht ein defektes Fahrzeug. A29 Oldenburg Richtung Ahlhorner Heide. Die Ausfahrt Kreuz Oldenburg Ost zur A28 ist wegen einer Nachtbaustelle bis morgen früh um 5 Uhr gesperrt. Und Blitzer habe ich hier aktuell noch einen, und zwar in Bremen-Borgfeld, Borgfelder Heerstraße. Da wird stadteinwärts geblitzt. Gute Fahrt, hier sind jetzt für euch die Backstreet Boys mit Bottle Up. Moin!

Homewreck Hustlers von Zornbaum, gleich 20 vor 8 hier bei der Bremen 4 Spätschicht. Jetzt habe ich hier die Schweden-Connection für euch, die wahrscheinlich aktuell zwei größten Popstars aus Schweden, Robin und Zara Larsson, haben gemeinsame Sache gemacht. Robin hat Anfang des Jahres ihr neuestes Album Sexistential rausgebracht und da war auch dieser Song hier drauf. Und anscheinend kennen die beiden sich, verstehen sich gut und ich meine, Zara Larsson hat ja auch gerade wieder Hype ohne Ende mit dem Song hier. Und überhaupt, Zara Larsson hat nicht nur mit diesem alten Song Lush Life, der ja wieder aktuell ist, total Hype, auch mit ihrem neuesten Album Midnight Sun. Ich sehe die ständig auf Social Media in irgendwelchen Interviews, also Zara Larsson gerade on Tab. Und deswegen passt es natürlich sehr, sehr gut, dass die beiden sich jetzt zusammengefunden haben. Und sie haben diesen Song Talk To Me von Robin, der auf diesem Album von ihr mit drauf ist, das Anfang des Jahres rausgekommen ist, einfach nochmal neu aufgelegt. Und der heißt jetzt nicht mehr Talk To Me, sondern heißt jetzt Talk To Me Zara, weil Zara Larsson hat da jetzt den eigenen Part zu beigesteuert. Und wie die Version von den beiden klingt, das hören wir natürlich jetzt. Hier sind Robin und Zara Larsson.

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Find Me war das von den Kings zu verlieren um gleich 10 vor 8. Jetzt wird's langsam interessant. Denn das erste Album von der Sängerin Meek ist auf dem Weg, soll noch in diesem Jahr kommen. Das ist so das, was man weiß. Und man weiß, dass sie seit 2024 daran in England und in Los Angeles gearbeitet hat. Und ich finde, das wird auch mal langsam Zeit, ehrlicherweise, denn seit 2018 veröffentlicht Meek Musik, hat dann auch mal eine EP rausgebracht und hier und da mal was Neues, eine Single, ein Feature, hat sich irgendwie so, ja, weiß ich auch nicht, im Spiel drin gehalten, sag ich mal, ohne aber zu viel zu geben, ohne schon direkt all in zu gehen und ein erstes Album rauszubringen, was vielleicht dann nicht jedem gefällt, weil dann ist es schwierig, da ja erstmal wieder so sich rauszubuddeln. Ihr wisst schon, was ich meine. Deswegen, einerseits, es wird Zeit, ja, aber ich finde auch gut, dass sie sich Zeit gelassen hat, um halt für ihr erstes Album dann gut vorbereitet und zu sein und ein gutes Ding abzuliefern. Aber wie gesagt, man kennt noch keinen Namen, man weiß noch kein Datum, nur dass es kommt und dass es eine neue Single gibt und die habe ich jetzt für euch. Das hier ist Expensive Taste

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1: 25 Grad haben wir aktuell noch in Bremen, in Oldenburg und auch in Kloppenburg sind es aktuell 25 Grad. 22 Grad haben wir schon nur noch in Bremerhaven und in Wilhelmshaven, denn es kühlt ab. In der Nacht gehen die Temperaturen runter auf um die 15 Grad. Und morgen wird es dann auch frischer als heute. Maximal 24 Grad und ein bisschen Wind und ein paar Wolken.
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2: Mit Elke Küster, guten Abend. Dobrindt will über Drohne am Leipziger Flughafen informieren. Niedersachsen kritisiert pauschales Aus von abschlagsfreier Frührente. Bremer Umweltsenatorin fordert neue Maßnahmen für Klimaschutz. Das Wetter wechselnd bewölkt und meist trocken, Tiefstwerte in der Nacht bei 15 Grad. Bundesinnenminister Alexander Dobrindt und Sachsens Innenminister Armin Schuster wollen noch am Abend in Leipzig vor die Presse gehen und sich zu dem Drohnenfund am Flughafen äußern. Die Drohne war vergangene Nacht in der Nähe ukrainischer Frachtmaschinen entdeckt worden und mit einem Sprengsatz versehen. Der ist mittlerweile entschärft. Holger Schmidt.
3: Völlig offen ist aber noch, wozu die Drohne hätte genutzt werden sollen und warum es, falls es sich um einen Anschlagsversuch gehandelt haben sollte, nicht geklappt hat. Für deutsche Sicherheitsbehörden sind verdächtige Drohnensichtungen an und über Flughäfen schon seit Monaten ein immer wiederkehrendes Phänomen. Und es steht schon länger die Befürchtung im Raum, dass unbemannte Flugkörper nicht nur zur Spionage, sondern auch für Anschläge verwendet werden könnten. Ein realer Sprengsatz wäre allerdings der erste öffentlich bekannte Fall in Deutschland. Wer hinter dem konkreten Vorfall steckt, ist zurzeit unklar, wie in den meisten anderen Fällen in der Vergangenheit auch.
2: Spezialisten des Landeskriminalamts Niedersachsen haben den Sprengstoff geborgen, der am Strand der Nordseeinsel Norderney angespült worden war. Es besteht keine akute Gefahr, sagte ein Polizeisprecher am Abend. Bestätigt wurde, dass es sich um Sprengstoff für kontrollierte kommerzielle Sprengungen handelte. Woher das Material stammt, muss noch ermittelt werden. Das geplante Aus für die abschlagsfreie Rente nach 45 Beitragsjahren stößt in der SPD weiter auf Widerstand. Niedersachsens Ministerpräsident Olaf Lies sagte der Neuen Osnabrücker Zeitung, es dürfe keine Lösungen mit der Gießkanne geben. Oliver Jürgens mit mehr.
4: Lies möchte, dass die Lebensleistung der Menschen stärker beachtet wird. Wer 45 Jahre gearbeitet und in die Rentenkasse eingezahlt habe, der müsse auch davon profitieren, sagt der Sozialdemokrat. Sonst würden das viele Menschen eben als ungerecht empfinden. Lies erwartet, dass der Bund und die Länder da gemeinsam an Lösungen arbeiten. Niedersachsens Ministerpräsident spricht aber auch davon, dass der Vorschlag der Rentenkommission im Kern umgesetzt wird, was aber natürlich bedeutet, dass da bei den Details noch verhandelt werden muss. Denkbar sind ja zum Beispiel Übergangsfristen für die rentennahen Jahrgänge.
2: Bremens Umweltsenatorin Henrike Müller fordert umgehend ein Maßnahmenbündel für mehr Klimaschutz in Bremen. Die Deutsche Umwelthilfe hatte heute beim Oberverwaltungsgericht eine Klage gegen den Bremer Senat eingereicht. Aus der Regionalredaktion Buten und Binnen, Volkert Lenz.
5: Müller bleibt dabei, Bremen müsse mehr Maßnahmen auflegen, um die Klimaziele zu erreichen. Und zwar solche, die auch wirklich eine Verringerung des CO2-Ausstoßes bringen, sagte die Umweltsenatorin zu Buten und Binnen. Konkreter wollte die Grüne nicht werden. In der Landesregierung wird offenbar weiter darum gerungen, was Bremen jetzt tun soll, um seinen CO2-Ausstoß zu senken. Der muss nämlich eigentlich bis 2030 um 60% unter dem von 1990 liegen. Weil Bremen das wohl nicht schafft, klagt jetzt die Deutsche Umwelthilfe. So soll der Senat gezwungen werden, zügig einen Maßnahmenkatalog vorzulegen, wie es das Gesetz vorsieht.
2: In Bremerhaven haben unbekannte Täter die Reifen an 18 Autos zerstochen. 12 der Fahrzeuge standen vor einer sozialen Einrichtung in Leerheide, 6 auf einem Parkplatz in Speckenbüttel. Beide Taten müssen laut Polizei zwischen Montagabend und Dienstagfrüh begangen worden sein. Die Beamten suchen nun nach Zeugen. Das waren Nachrichten mit Elke Küster.
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1: Vorsicht bitte auf der A7 Hannover Richtung Hamburg. Zwischen dem Dreieck Walsrode und Bad Fallingbostel liegen Fahrzeugteile und A29 Oldenburg Richtung Ahlhorner Heide. Die Ausfahrt Kreuz Oldenburg Ost zur A28 ist wegen einer Nachtbaustelle bis morgen früh um 5 Uhr gesperrt. Blitzer habe ich hier aktuell noch einen und zwar in Bremen-Borgfeld. Borgfelder Heerstraße stadteinwärts wird da geblitzt. Und ich bin Milton Tappert. Moin Freunde, was geht ab? Ich wünsche euch einen wunderschönen Mittwochabend. Jetzt habe ich für euch Shabusi mit. Haha, nicht The Bar Song. Shabusi hat ja auch noch andere Lieder. Man glaubt es kaum. Das hier ist Born to Die.

0: Wird Mark Forster jetzt etwa Rapper? Ich glaube nicht, könnte aber sein. Denn er hat auf seinem TikTok-Kanal ein kurzes Video gepostet, hat dazu geschrieben oder beziehungsweise am Anfang von dem Video gesagt, ja, ich habe in 25 Minuten einen Rap-Song geschrieben und hat da auch noch stolz das Ergebnis präsentiert.
1: Ich bin ehrlich, wir haben nur 25 Minuten gebraucht. Kick it.
0: Dazu macht er noch so ein paar coole Rapper-Bewegungen. Ich weiß jetzt auch nicht. Ich weiß nicht, ob er das ernst meint oder als Gag. Er macht ja gerade sehr viele Sachen. Irgendwie, ich sehe den ständig in irgendwelchen Videos mit Influencern, Influencerinnen. Vor ein paar Jahren hat er sich ja da so ein bisschen bei Chiago angebiedert, sag ich mal, und wollte ja auch mit dem zusammen Musik machen. Deswegen, also so weit weg vom Hip-Hop ist Mark Forster ja gar nicht. Hat ja auch schon mal mit Sido oder mit Kontra K einen Song gemacht. Ob er jetzt tatsächlich selber Rapper wird, weiß ich nicht. Aber wenn er in 25 Minuten den Song hier geschafft hat, den ihr gerade kurz gehört habt, vielleicht kommt da ja auch was richtig Geiles bei raus, wenn er sich dann mal 2 Stunden hinsetzt. Aber bis es soweit ist, gibt's den Mark Forster, wie wir ihn kennen. Das hier ist sowieso bei Bremen 4.

Wer hat Tupac ermordet? Es ist seit 30 Jahren eine der größten Fragen im Hip-Hop. Wer war es denn jetzt? Wer hat Tupac umgebracht? Man weiß es nicht. Aber diesen Monat wird es wohl noch ein Urteil geben, denn die Ermittlungen wurden wieder aufgenommen. Es gibt einen Verdächtigen, den Verdächtigen, den es schon die ganze Zeit gibt. Keefy D heißt der. Ist jetzt kein Typ, den man kennen muss, aber der ist halt der, der da verdächtigt wird. Auch schon lange und jetzt auch nochmal wieder ganz konkret. Und jetzt wird auch Shook Knight in den Zeugenstand berufen. Und Shook Knight ist ja da so der ehemalige Labelboss von Tupacs Label Death Row Records. Und dass der aussagt, ist aber relativ unwahrscheinlich, weil der sitzt aktuell schon im Gefängnis. Der wurde verurteilt zu 28 Jahren im Gefängnis und hat auch vorher nicht so ganz viel mit der Polizei kooperiert und wird wohl eh nichts sagen. Deswegen, ja, ob er da jetzt hinkommt oder nicht, ob das jetzt was bringt oder nicht, man weiß es nicht. Aber was wir auf jeden Fall bald wissen ist, wer hat denn jetzt eigentlich Tupac umgebracht? Und dann kann das Ding auch hoffentlich zugemacht werden. Hier ist er mit Changes.

0: For You war das von Liam Payne und Rita Ora um 20.31 Uhr.
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0: Vorsicht bitte auf der A29 Oldenburg Richtung Ahlhorner Heide. Zwischen dem Kreuz Oldenburg Ost und Sandkrug steht ein defekter LKW. Und nochmal die A29 Oldenburg Richtung Ahlhorner Heide. Da ist nämlich die Ausfahrt Kreuz Oldenburg Ost zur A28 wegen einer Nachtbaustelle bis morgen früh um 5 Uhr gesperrt. Blitze habt ihr uns aktuell noch eingemeldet hier, und zwar an der B6 Bremen Richtung Bremerhaven. Auf Höhe Stehendorf wird geblitzt. Ich wünsche euch eine gute Fahrt. Das hier ist Orstes mit The Art of Letting Go am Mittwochabend. Moin, Freunde.

0: Kelis ist das mit Milkshake um gleich 20 vor 9.
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0: Petal ist unser Album der Woche von Ariana Grande. Und sie hat ja schon vor dem Album gesagt, ja, auf dem Album, da ist sie aber auch mal so richtig sauer. Und früher, da hat sie noch Albumtexte umgeschrieben, wenn ihr die irgendwie zu doll waren. Aber jetzt nicht mehr. Auf dem Album, da lässt sie alles raus. Und Wut ist so die Hauptemotion. Und ja, so richtig viel Wut, bin ich jetzt ganz ehrlich, habe ich jetzt noch nicht so gehört auf dem Album, aber für Ariana Grande Verhältnisse ist der nächste Song zumindest so ein bisschen sauer, würde ich sagen. Der heißt Oh Well und auf dem schließt sie so ein bisschen mit alten Beziehungen ab, also mit, ich denke mal, irgendwelchen Liebesbeziehungen, aber auch mit alten oder auch mit falschen Freunden. Und da ist zum Beispiel ein Satz, den zitiere ich mal, beziehungsweise übersetze den für euch: Viel Glück auf deinem Weg in die Hölle. Ja, und das ist also für Ariana Grande Verhältnisse natürlich schon doll. Hier ist Oh Well von unserem Album der Woche.

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Okay, jetzt gibt's anscheinend richtig Stress zwischen BTS und den Grammys. Also, zumindest so ein bisschen. Keine Ahnung. Die Band BTS hat ja angekündigt, ihr neues Album Arirang und auch keine Songs mehr zu den Grammys einzureichen. Die Grammys haben erstmal gesagt, ja, okay, alles klar, wenn das so eure Entscheidung ist, ist in Ordnung, sind wir cool damit, dann macht ihr es halt nicht. So, und jetzt ist aber heute ganz vielen BTS-Fans aufgefallen und die haben ja sehr viele und sehr frenetische, heißt das so? Oder ist das phenetische? Sehr dolle Fans. Ihr wisst schon, was ich meine. Die ARMY, so nennen die sich auch. Denen ist jetzt aufgefallen, warte mal, die Grammys haben alle möglichen Auftritte und Sachen im Zusammenhang mit BTS von ihrer Homepage und YouTube-Kanälen und allem anderen gelöscht, weil natürlich haben BTS schon Grammys bekommen, sind da schon aufgetreten und überhaupt, aber die Grammys tun jetzt plötzlich so, zumindest ne, auf ihren Plattformen, als hätten die da noch nie irgendwas gemacht und als würden die gar nicht existieren. Und deswegen haben die Fans jetzt ganz viele negative Kommentare geschrieben und haben angefangen, alle Auftritte, alle Videos, alle Interviews, alles wieder neu hochzuladen in Re-Uploads und so, weil die ARMY ist crazy. Also mit denen würde ich mich nicht anlegen und das merken jetzt auch gerade die Grammys. Also wenn ich mit jemandem nicht Stress haben wollen würde, dann mit BTS-Fans. Deswegen ist jetzt hier Normal von BTS bei Bremen 4. Ey, ich liebe BTS. Ich mag die wirklich.

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1: 24 Grad haben wir aktuell noch in Bremen und in Oldenburg. In Bremerhaven sind es aktuell schon nur noch 21 Grad, denn es kühlt ab in der Nacht. Gehen die Temperaturen runter auf um die 15 Grad und es wird auch windig. Morgen wird es dann ein bisschen kühler als heute. Da kriegen wir auch ordentlich Wind und maximal so um die 23 bis 24 Grad.
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2: Mit Elke Küster, guten Abend. Unionsfraktionschef verteidigt Pläne für möglichen neuen Zivildienst. Pressekonferenz zu Drohnenvorfall in Leipzig wird erwartet. Bremer Umweltsenatorin fordert neue Maßnahmen für Klimaschutz. Das Wetter wechselnd bewölkt und meist trocken, Tiefstwerte in der Nacht bei 15 Grad. Die Diskussion über einen möglichen neuen Zivildienst geht weiter. Unionsfraktionschef Thorsten Frey sagt, falls die Wehrpflicht wieder eingesetzt würde, müsse es einen entsprechenden Ersatzdienst geben. Andere Stimmen hat aus Berlin Efi Seibert.
3: In der SPD-Bundestagsfraktion hat sich der zuständige Berichterstatter Felix Döring geäußert. Er sagte der Rheinischen Post, statt neue Pflichtdienste einzuführen, wollen wir Freiwilligendienste stärken, ausbauen und sozial gerechter gestalten. Der Arbeiter-Samariter-Bund und das Deutsche Rote Kreuz haben gefordert, dass ein neuer Zivildienst mindestens 9 bis 12 Monate lang sein sollte. Und wer sich schon freiwillig engagiert habe, zum Beispiel mit einem sozialen Jahr, der solle vom Zivildienst befreit werden und nicht nochmal ran müssen.
2: Bundesinnenminister Alexander Dobrindt und Sachsens Innenminister Armin Schuster wollen in Kürze in Leipzig vor die Presse gehen und sich zu dem Drohnenfund am Flughafen äußern. Die Drohne war vergangene Nacht in der Nähe ukrainischer Frachtmaschinen entdeckt worden und mit einem Sprengsatz versehen, der wurde inzwischen entschärft. Ob es sich um einen Anschlagsversuch handelt, ist noch unklar. Bremens Umweltsenatorin Henrike Müller fordert umgehend ein Maßnahmenbündel für mehr Klimaschutz in Bremen. Die Deutsche Umwelthilfe hatte heute beim Oberverwaltungsgericht eine Klage gegen den Bremer Senat eingereicht. Aus der Regionalredaktion Buten und Binnen Volkert Lenz.
4: Müller bleibt dabei, Bremen müsse mehr Maßnahmen auflegen, um die Klimaziele zu erreichen. Und zwar solche, die auch wirklich eine Verringerung des CO2-Ausstoßes bringen, sagte die Umweltsenatorin zu Buten und Binnen. In der Landesregierung wird offenbar weiter darum gerungen, was Bremen jetzt tun soll, um seinen CO2-Ausstoß zu senken. Der muss nämlich eigentlich bis 2030 um 60% unter dem von 1990 liegen. Weil Bremen das wohl nicht schafft, klagt jetzt die Deutsche Umwelthilfe.
2: Spezialisten des Landeskriminalamts Niedersachsen haben den Sprengstoff geborgen, der am Strand der Nordseeinsel Norderney angespült worden war. Es besteht keine akute Gefahr, sagte ein Polizeisprecher am Abend. Bestätigt wurde, dass es sich um Sprengstoff für kontrollierte kommerzielle Sprengungen handelte. Das waren Nachrichten mit Elke Küster.
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1: Hier ist gerade ein bisschen was reingekommen. Vorsicht bitte, auf der A7 Hannover Richtung Hamburg. In der Einfahrt Hamburg-Heimfeld laufen Personen auf der Fahrbahn. Vorsicht auch bitte, auf der A27 Bremen Richtung Bremerhaven. Zwischen Bremerhaven Süd und Wulsdorf steht ein defekter LKW. Vorsicht bitte auf der A281 Airport Stadt Richtung Neustädter Hafen. In der Einfahrt Bremen Airport Stadt liegen Gegenstände. Und A29 Oldenburg Richtung Ahlhorner Heide. Die Ausfahrt Kreuz Oldenburg Post zur A28 ist wegen einer Nachtbaustelle bis morgen früh um 5 Uhr gesperrt. Blitzer habe ich hier gerade 2 Stück. Einen an der B6 Bremen Richtung Bremerhaven Höhe Stendorf und dann nochmal zwischen Ostholz-Scharmbeck und Schwannewede auf der Betonstraße, da in Höhe der Senke in Brunndorf, da wird beidseitig geblitzt. Und ich bin Milton Tappert, moin Freunde, schönen Mittwochabend. Hier habe ich jetzt für euch Katy Perry mit ihrer neuesten Single, das hier ist Watch It Burn.

Auftritte auf der ganzen Welt, Urlaub machen zwischendurch und natürlich Coverstar sein für Magazine. Es läuft ganz gut bei Peggy Gou. Das ist hier einer der Songs, den sie produziert hat. Na, na, na, na, na. Der hat sie nochmal auf ein ganz anderes Level gepusht. Und wie gesagt, jetzt gerade, wenn man sich mal ihre Instagram-Seite anschaut, ist unfassbar, was da abgeht. 4,7 Millionen Follower hat sie mittlerweile. Aber nicht nur irgendwie unterwegs ist sie, sondern neue Musik bringt sie doch dann ab und zu auch nochmal raus. Und die neueste Single von ihr habe ich jetzt für euch am Start. Peggy Gou zusammen mit Ira Star. Das hier ist Woman. Bei Bremen 4 in der Spätschicht. Ich wünsche euch einen schönen Mittwochabend.

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Linkin Park komm ins Kino. Hä? Wie geil ist das denn? Und zwar noch in diesem Monat, beziehungsweise in diesem Monat startet der Ticketvorverkauf. Das stimmt nicht, der Film kommt dann erst am 30. September, also in etwas mehr als einem Monat, ins Kino, in ausgewählte Kinos. Und es wird eine Mischung aus Doku und Konzertfilm. Der Konzertteil wird von so einem riesigen Konzert sein, was sie in Sao Paulo gespielt haben. Der Doku-Teil, das wird wahrscheinlich für die meisten von uns so der interessantere Part. Da geht es nämlich um diese ganze Sache, die ganze Reise, sag ich mal, der Band nach dem Tod von Chester Bennington, bis sie sich irgendwie neu gefunden haben. Dann ja auch irgendwann Emily Armstrong als Sängerin, als neue Sängerin der Band bekommen haben. Wie sie das Album recorded haben dann mit ihr. Also ganz, ganz viele wichtige Sachen quasi von diesem Comeback-Weg der Band. Also vielleicht sogar die interessanteste Phase der letzten, wenn man nicht jetzt ganz an den Anfang der Band geht, ist das wahrscheinlich die interessanteste Phase, wie sie jetzt irgendwie wieder zurückgekommen sind und sich ja auch neu erfunden haben. Also sehr, sehr spannend. Wie gesagt, in ausgewählten Kinos wird der Film erstmal gezeigt, Ende September, und ich hoffe, dass er danach dann auch irgendwann zum Streamen angeboten wird, weil ich glaube, das würde ich mir wohl auch ganz gerne reinziehen wollen. Linkin Park im Kino. Und jetzt Linkin Park bei Bremen 4 mit Up From The Bottom.

0: I knew it, I knew you war das von Taylor Swift um 21.31 Uhr.
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0: Vorsicht bitte, auf der A1 Bremen Richtung Osnabrück zwischen Groß-Ippenau und Wildeshausen Nord steht ein defekter LKW. A1 Bremen Richtung Osnabrück zwischen Groß-Ippenau und Wildeshausen Nord auch 3 Kilometer Stau wegen Bauarbeiten. Und A29 Oldenburg Richtung Ahlhorner Heide. Die Ausfahrt Kreuz Oldenburg Ost zur A28 ist wegen einer Nachtbaustelle bis morgen früh um 5 Uhr gesperrt. Blitzer habe ich hier auch noch. Einen an der B6, Bremen Richtung Bremerhaven, Höhe Stendorf wird geblitzt. Und zwischen Ostdeutsch-Scharmbeck und Schwannewede auf der Betonstraße in Höhe der Senke in Brunndorf wird beidseitig geblitzt. Gute Fahrt, schönen Mittwochabend natürlich. Ich bin Milton Tappert, hier die Spätschicht und das hier ist Reasons von Lavinia und Eli Oaks.

Es gibt neue Musik von Dasha. Das hier ist ihr Song Austin, den ihr alle wahrscheinlich sehr häufig hier bei uns auf der Playlist gehört habt. Der ist 2024 rausgekommen und hat sie da einfach nochmal auf ein ganz anderes Level in ihrer Karriere hochgeballert. Eine goldene Schallplatte hier bei uns in Deutschland. Dreifach Platin in England, Platin auch in den USA und. Also wirklich extrem erfolgreich. Danach gab es eine Tournee einmal um die ganze Welt und auch das Album dazu war sehr erfolgreich. Und jetzt geht es endlich weiter. Eine neue, nächste Single von Dasha ist rausgekommen. Ich denke mal, das wird nur der erste Song zu noch viel, viel mehr und wahrscheinlich auch einem zweiten Album sein. Das hier ist Memo von Dasha. Fängt auf jeden Fall schon mal fast genauso an wie Austin. Also ja, wenn ihr den mal mochtet, dann mögt ihr den hier wahrscheinlich auch.

Olivia Rodrigo war das mit Stupid Song und die könnt ihr bald sehen für 20 Euro. Ja, das ist zumindest die Theorie. Olivia Rodrigo, Coldplay und ich glaube auch noch andere Artists haben sich nämlich was überlegt, um gegen diesen Ticketpreiswucher vorzugehen. Es macht ja wirklich keinen Spaß mehr, sich irgendwelche Konzertkarten zu kaufen, weil die so unfassbar teuer geworden sind. Und zum Teil ist das ja mittlerweile so, dass ein Sitz dann irgendwie 100 Euro kostet und zwei Reihen darüber kosten die dann 350 Euro, weil jeder Sitz einen eigenen Preis hat und so eine Kacke. Es nervt einfach unfassbar doll. Aber deswegen haben die sich jetzt überlegt, also vor allem Olivia Rodrigo, es gibt eben Tickets für 20 Dollar plus Gebühr und dann kommt man so auf roundabout 26 Dollar am Ende, zumindest in den USA. Das Ding ist, die Tickets können gekauft werden online, man weiß dann aber nicht, wo man sitzen wird. Man kann die immer nur als Paar kaufen, also immer zwei zusammenhängende Tickets. Und dann kauft man die halt irgendwo und dann geht man da hin und dann sagt man hier, ich habe hier so ein Mystery 20 Dollar Ticket und dann kriegt man das und dann weiß man erst dann, wo man sitzt. Ich finde das aber eigentlich trotzdem voll die coole Idee. Also ich sag mal, wenn man jetzt keine Ahnung, nicht lange stehen kann, wäre es natürlich blöd, wenn man irgendwie einen Stehplatz kriegt oder so. Das sollte man vielleicht mit angeben können, aber sonst so grundsätzlich finde ich das auch eine gute Sache, um einfach diesem ganzen, ja, Ticketpreiswucher da irgendwie so ein bisschen irgendwas entgegenzuwirken. Und sie hat jetzt schon angekündigt, ja, das startet in den USA, aber wenn sie hier zu uns auf Deutschland nach Tour kommt, dann soll das da auf jeden Fall auch so sein. Nicht alle Karten, aber irgendwie zumindest so ein kleines Kontingent. Ich finde das eine gute Sache. Hört auf, uns irgendwie an allen den Spaß zu nehmen. Nicht mal mehr Konzertkarten kaufen macht Spaß.

Watcher Say ist das von Jason Derulo um 21.51 Uhr. Und ich habe hier gerade noch eine Verkehrsmeldung für euch reinbekommen. Vorsicht bitte, auf der A29 Ahlhorner Heide Richtung Oldenburg. Zwischen dem Dreieck Ahlhorner Heide und Ahlhorn liegen Gegenstände.

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1: Mit Elke Küster, guten Abend. Dobrindt spricht nach Drohnenfund von neuer Gefahrenqualität. Frei verteidigt Planungen für möglichen Zivildienst. Wasserspringer Wesemann holt zweites EM-Gold. Das Wetter wechselnd bewölkt und meist trocken. Tiefstwerte in der Nacht bei 15 Grad. Bundesinnenminister Alexander Dobrindt hat den Drohnenvorfall am Flughafen Leipzig als ernste hybride Bedrohung bezeichnet. Auf einer Pressekonferenz in Leipzig sprach er am Abend von einer neuen Gefahrenqualität. Vergangene Nacht war die Drohne mit Sprengvorrichtung entdeckt worden. Über mögliche Täter und Motive sollte laut Dobrindt jetzt nicht spekuliert werden.
2: Allerdings kann ich gut nachvollziehen, wenn es ein gesundes Gespür dafür gibt, dass diese Bedrohungslagen nicht von Amateuren durchgeführt werden, sondern sehr professionell vorbereitet sein müssen, ein hohes Maß an Technikerfahrung dabei sein muss, Umgang mit Sprengstoff. Wir reden hier von einer professionellen, hybriden Bedrohungslage, mit der wir uns weiter auseinandersetzen müssen.
1: Die Diskussion über einen möglichen neuen Zivildienst geht weiter. Unionsfraktionschef Thorsten Frei sagt, falls die Wehrpflicht wieder eingesetzt würde, müsse es einen entsprechenden Ersatzdienst geben. Aus Berlin, Evi Seibert.
3: In der SPD-Bundestagsfraktion hat sich der zuständige Berichterstatter Felix Döring geäußert. Er sagte der Rheinischen Post, statt neue Pflichtdienste einzuführen, wollen wir Freiwilligendienste stärken, ausbauen und sozial gerechter gestalten. Der Arbeiter-Samariter-Bund und das Deutsche Rote Kreuz haben gefordert, dass ein neuer Zivildienst mindestens 9 bis 12 Monate lang sein sollte. Und wer sich schon freiwillig engagiert habe, zum Beispiel mit einem sozialen Jahr, der solle vom Zivildienst befreit werden und nicht nochmal ran müssen.
1: Bremens Umweltsenatorin Henrike Müller fordert umgehend ein Maßnahmenbündel für mehr Klimaschutz in Bremen. Die Deutsche Umwelthilfe hatte heute beim Oberverwaltungsgericht eine Klage gegen den Bremer Senat eingereicht, weil Bremen seine selbstgesteckten Klimaziele wohl verfehlen wird. In der rot-grün-roten Landesregierung wird offenbar um weitere Maßnahmen gerungen. Bei der Schwimm-EM in Paris hat der deutsche Wasserspringer Moritz Wesemann seine zweite Goldmedaille geholt. Der 24-Jährige aus Halle an der Saale gewann am Abend das Finale am 3-Meter-Brett. Auch beim Springen vom 1-Meter-Brett hatte Wesemann triumphiert. Das waren Nachrichten mit Elke Küster.
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1: In der Nacht ist es wechselnd bewölkt, teils auch klar und es bleibt weitgehend trocken. Die Luft kühlt ab bis auf 18 Grad auf den Inseln und 15 Grad in Sieke. Morgen gibt's viel Sonne und meist nur lockere Wolken. Ein paar Schauer kann es am Abend von Norden her geben. Höchste Temperaturen am Donnerstag zwischen 21 und 25 Grad. Am Freitag mehr Wolken und meist trocken.
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4: Vorsicht bitte auf der A29 Ahlhorner Heide Richtung Oldenburg. Zwischen Dreieck Ahlhorner Heide und Ahlhorn liegen Gegenstände. Die A1 Bremen Richtung Osnabrück ist zwischen Dreieck Stur und Wildeshausen Nord wegen eines defekten LKW gesperrt, dadurch 3 Kilometer Stau. A29 Oldenburg Richtung Ahlhorner Heide. Die Ausfahrt Kreuz Oldenburg Ost zur A28 ist wegen einer Nachtbaustelle bis morgen 5 Uhr gesperrt. A270 Blumenthal Richtung Ilpol. Die Einfahrt Bremen-Lesum ist Arbeiten am Mittelstreifen bis 17. August gesperrt. Die B74 Stade Bremen ist zwischen Abzweig Brillit und Abzweig Messelskamp wegen Bauarbeiten bis 10. August ca. 10 Uhr in beiden Richtungen gesperrt.
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5: Mit Markus Barsch, hallo, schön, dass ihr da seid. Pink fängt an.
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0: Jannik, shoot. Das ist irgendwie einfach süß. Hey Leute, es ist 22.14 Uhr und 44 Sekunden. Bim, bam. Hier ist Pop, die gemeinsame Abendshow in der ARD. Von Bremen 4, HR3, MDR Jump, NDR 2, RBB 888, SR1 und WDR 2 produziert für euch. Von SWR 3, jetzt mit dem kleinen Ausflug in die philosophische Ecke. Alles, was den ganzen Tag genervt hat oder so oder gestresst hat oder heiß war, das schieben wir jetzt für immer beiseite. Im besten Fall für immer, wirklich. Und wechseln die Perspektive, gucken anders auf die Dinge. Wir haben schon philosophiert über Sachen wie zum Beispiel, hey, ist eine Suppe mit Sternchennudeln eine passwortgeschützte Buchstabensuppe? Auch schön war, ich habe den Verdacht, dass Paris überhaupt nicht die Hauptstadt von Frankreich ist, sondern dieses Tutes Directions oder Tutes Direction. Oder warum führen die häufigsten Wegweiser in Frankreich, die aller häufigsten Wegweiser in Frankreich, führen immer dahin, nach Tutes Direction. Mhm. Das war auch schön, gestern von Mirko aus Germersheim, absolut korrekt bei diesen Temperaturen. Empfiehlt sich eventuell unter Umständen der Gebrauch von Deo, bevor ich jemanden nett bitte, mir bei irgendwas freundlicherweise unter die Arme zu greifen. 855 Trilliarden dieser kleinen Hirnaushänger stehen auch in der Barschen Philosophiegalerie. Die ist auf popabend.de verlinkt. Heute verkabeln wir unsere Synapsen neu über die absolut berechtigte Frage von Andy aus Wanne-Eickel. Liebe Grüße, Andy, wenn du unterwegs bist. Wenn du gerade im Auto sitzt, Andy. Wenn ich als Taxifahrer keine Fahrten habe, habe ich dann einen, leider unbezahlten, Nebenjob als Taxiparker?
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0: Jetzt. Eine Hymne. Hallo, jetzt Pop, eure Abendshow. Also, erstmal die Vorgeschichte. Ein Passagierflugzeug wurde schon nach ihr benannt. Und jetzt ist sie sogar die Sängerin der inoffiziellen spanischen WM-Hymne geworden. Ne? Ohne, dass das jemals überhaupt geplant war. Man könnte sagen, es läuft bei Aitana.
1: Hä, wie? Diese Fußballerin Aitana Bonmati, die singt auch?
0: Nein, Achtung, Verwechslungsgefahr, Vornamenverwechslungsgefahr. Nur Aitana, das ist die, die singt. Aitana Bonmati ist die, die Fußball spielt. Aitana, nur Aitana, nennen wir sie so, die nächsten drei Sätze. Sie hat einfach mal klein angefangen, Coversongs auf YouTube hochgetan. Ne? Und heute ist Aitana die erfolgreichste spanischsprachige Popsängerin der ganzen Welt. Und jetzt ist Aitanas aktueller Hit Super Estrella quasi das, was 2014 in Deutschland ein Hoch auf uns war, weil alle spanischen Fußballfans es die ganze Zeit noch sangen. Super Estrella! Aitana stand bei der Empfangsfeier in Madrid auf der Bühne am Cibeles-Palast. Circa 2 Millionen Menschen haben da auf den Straßen mitgefeiert. Wir feiern jetzt mit Super Estrella, ganz neu bei uns in der Abendshow. Aitana, Super Estrella.

Ja, okay, ich kleiner Anfänger. Hab nicht genau hingehört, ne? Ich hab's so 20.000 Mal gehört. Es ist halt natürlich nicht alle, die sich jetzt hier im Studio beschweren. Ihr habt recht. Ich bin eine spanische Nulpe. Superestrella. Ja. Das ist wie El Pollo. Ist nicht Pollo. Ist genauso wenig Pollo wie Estrella. Pollo und Estrella.

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0: Es ist 22:30.
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7: Heute Nacht ist es wechselnd bis gering bewölkt, später teilweise auch klar und weitgehend trocken. Nur vereinzelt sind schwache Schauer möglich. Bis zum Morgen kühlt die Luft auf 19 bis 15 Grad ab. Morgen stellt sich eine freundliche und meist trockene Mischung aus Sonne und Wolken ein. Später sind zur Nordsee hin ein paar Schauer möglich und die Temperatur erreicht 21 bis 25 Grad.
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8: Die A1 Bremen Richtung Osnabrück ist zwischen Dreieck Stur und Wildeshausen Nord wegen eines defekten LKW gesperrt. A29 Oldenburg Richtung Alhorner Heide. Die Ausfahrt Kreuz Oldenburg Ost zur A28 ist wegen einer Nachtbaustelle bis morgen 5 Uhr gesperrt. Die B74 Stade Bremen ist zwischen Abzweig Brillit und Abzweig Messelskamp wegen Bauarbeiten bis 10. August ca. 10 Uhr in beiden Richtungen gesperrt.
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0: Und hier ist Pop, eure Abendshow mit Markus Barsch und Crazy Apple.

0: Leak It, Flow in der Abendshow. Am Mittwochabend, was ist, ihr habt noch nicht gelacht heute, das gibt es doch nicht, dass das jeden Abend aufpoppt, dieses Thema, dass man es immer hören muss. Ihr Armen, morgen wird's besser, okay? Und jetzt auch schon, weil wir helfen euch natürlich, wir sind immer da. Das machen wir zusammen mit dem König der Comedy in Deutschland. Einer der Könige ist durchaus Jörn König, weil der so heißt. Der ist ja auch schon sehr, sehr lange verheiratet, ungefähr seit 2000 Jahren. Und bei vielen Paaren gibt es da ja ein großes Streitthema leider, den Haushalt.
1: Dann sagt meine Frau zu mir, du hast nicht allen Ernstes die saubere Wäsche in die Waschküche geschleppt und die dreckige bei uns ins Schlafzimmer. Ich mache immer alles falsch. Ich meine, wie soll ich das denn unterscheiden? Ob das saubere oder dreckige Wäsche ist? Man kann doch die Unterscheidbarkeit zwischen sauberer und dreckiger Wäsche viel deutlicher machen. Warum zum Beispiel ist die saubere Wäsche nicht gebügelt und gefaltet und in die Schränke sortiert? Naja, aber meine Frau ist ja nicht blöd, ja? Meine Frau guckt sich das ganz genau an, wie ich das mache, ja? Und dann lernt sie von mir. Wir hatten folgende Situation. Wir hatten die Situation, ich habe ein neues Auto gekauft. Ich habe ein nagelneues Auto gekauft und dann hatten wir zwei Autos. Ein neues Auto und ein altes Auto. Für mich war das neue Auto, sie konnte das alte behalten. Dann wollte ich mit dem neuen Auto zum Auftritt fahren, war das neue Auto nicht da. Neue Auto nicht da, Frau nicht da. Musste ich mit ihrem Wagen fahren. Am nächsten Tag habe ich sie ganz freundlich und sachlich und in einem vernünftigen Ton darauf angesprochen. Da habe ich zu ihr gesagt, pass mal auf. Du hast nicht allen Ernstes das neue Auto zum Einkaufen benutzt und das mir deine Schrottkarre stinken lässt. Da sagt die zu mir, ich mache immer alles falsch. Ich meine, wie soll ich das denn unterscheiden?

Samba, warte mal gerade. My body isn't ready. Vorsicht bitte in beiden Richtungen auf der A3 Würzburg-Frankfurt zwischen Aschaffenburg-Ost und Aschaffenburg-West. Da laufen Personen auf der Fahrbahn. Vorsicht, steht auch ein kaputtes Auto. 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
1: Mit Elke Küster, guten Abend. Dobrindt spricht nach Drohne in Leipzig von Anschlagsszenario. Iran und Oman einigen sich offenbar auf neue Hormuz-Route. Wasserspringer Wesemann holt zweites EM-Gold. Das Wetter in der Nacht wechselnd bewölkt und trocken bis 15 Grad. Bundesinnenminister Alexander Dobrindt sieht in dem Vorfall mit einer Sprengstoffdrohne am Flughafen Leipzig eine neue Gefahrenqualität. Auf einer Pressekonferenz in Leipzig sprach er am Abend von einem hybriden Anschlagsszenario. Über mögliche Täter und Motive sollte laut Dobrindt jetzt nicht spekuliert werden.
2: Allerdings kann ich gut nachvollziehen, wenn es ein gesundes Gespür dafür gibt, dass diese Bedrohungslagen nicht von Amateuren durchgeführt werden, sondern sehr professionell vorbereitet sein müssen, ein hohes Maß an Technikerfahrung dabei sein muss, Umgang mit Sprengstoff. Wir reden hier von einer professionellen, hybriden Bedrohungslage, mit der wir uns weiter auseinandersetzen müssen.
1: In die Rentendiskussion hat sich jetzt auch Niedersachsens Ministerpräsident Olaf Lies eingeschaltet. In der Neuen Osnabrücker Zeitung warb der SPD-Politiker dafür, an der abschlagsfreien Rente nach 45 Beitragsjahren festzuhalten. Auch Bremens Bürgermeister Andreas Bovenschulte und andere Länderchefs fordern das. Die Reformkommission der Bundesregierung hatte vorgeschlagen, die sogenannte Rente mit 63 abzuschaffen. Der Iran und der Oman haben sich offenbar auf eine neue Route für Schiffe durch die Straße von Hormuz verständigt. Ein Sprecher des iranischen Außenministeriums kündigte eine gemeinsame Erklärung an. Beobachter gehen davon aus, dass der Iran von einem Abkommen profitiert, durch hohe Gebühren, etwa für Öltanker. Bei der Schwimm-EM in Paris hat der deutsche Wasserspringer Moritz Wesemann seine zweite Goldmedaille geholt. Der 24-Jährige aus Halle an der Saale setzte sich am Abend im Finale vom 3-Meter-Brett durch. Lars Becker berichtet.
3: Moritz Wesemann ist der erfolgreichste deutsche Wasserspringer bei den Europameisterschaften in Paris. Erst dominant im 1-Meter und jetzt auch mit Können und mit etwas Glück im 3-Meter-Wettbewerb. In einem hochklassigen Springen lag Wesemann vor dem letzten Durchgang hinter dem bis dahin herausragenden Jordan Holden. Der Brite verpatzte aber seinen schwierigsten Sprung, während Wesemann, der Beste des Vorkampfs, dann mit dem allerletzten Versuch des Wettbewerbs einen makellosen Sprung ins Wasser zauberte. Lou Massenberg, der zweite deutsche Springer im Finale, wurde starker Fünfter.
1: Und das waren Nachrichten mit Elke Küster.
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1: In der Nacht ist es wechselnd bewölkt, teils auch klar und es bleibt weitgehend trocken. Die Luft kühlt ab bis auf 18 Grad auf den Inseln und 15 Grad in Sieke. Morgen gibt's viel Sonne und meist nur lockere Wolken. Ein paar Schauer kann es am Abend von Norden her geben. Höchste Temperaturen am Donnerstag zwischen 21 und 25 Grad. Am Freitag mehr Wolken, aber trocken.
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4: Vorsicht bitte auf der A28 Oldenburg Richtung Leer. In der Ausfahrt Neuenkruge steht ein defektes Fahrzeug und es laufen Personen auf der Fahrbahn. Die A1 Bremen Richtung Osnabrück ist zwischen Dreieck Stur und Wildeshausen Nord wegen eines defekten LKW gesperrt. A29 Oldenburg Richtung Alhorner Heide. Die Ausfahrt Kreuz Oldenburg Ost zur A28 ist wegen einer Nachtbaustelle bis morgen 5 Uhr gesperrt. A270 Blumenthal Richtung Ilpol. Die Einfahrt Bremen-Lesum ist Arbeiten am Mittelstreifen bis 17. August gesperrt. Kreis Ammerland. Die Hauptstraße ist zwischen Apen und Riedam wegen Bauarbeiten bis zum 12. August in beiden Richtungen gesperrt.
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5: Mit Markus Barsch. Hallo. Leonie ist auch da. Don't worry.
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0: Interview. Hallo Deutschland, hier ist Bob. Eure Abendshows, die gemeinsame Abendshow in der ARD, Bremen 4, HR3, MDR Jump, NDR 2, RBB 888, SR 1. Habe ich irgendwann vergessen? WDR 2 natürlich. Ist egal. Produziert für euch von SWR 3. Und jetzt kommt wieder dieses geile Ding hier gleich. Gleich. Wir wollen erstmal ein bisschen hinter die Kulissen gucken. Ne? Das sind nämlich The Bowser, die diesen Song Magnetic gemacht haben. Das sind drei junge Musiker, alle 22 Jahre alt, leben in Oslo, in Norwegen. Alle, also es sind eigentlich Finnen, alle Sänger und DJs, die drei. Ihr aktueller Hit Magnetic, den spielen wir hier rauf und runter gerne. Und immer, wenn wir den schieben, oh, das ist geil, das ist gut, der ist es, Magnetic The Bowser. Das ist so quasi ihr erster internationaler Durchbruch. ARD-Musikfrau Helena Schlüssel hat mit The Bowser mal gesprochen und da haben sie erzählt, wie krass das war, als sie sich das erste Mal selber im Radio gehört haben. Ja, so war das.
1: In Norwegen ja schon fast Gewohnheit, aber außerhalb des Landes unglaublich für sie, erzählt Edward.
2: Was when we were in Spain?
3: Das war in Spanien. Wir saßen gerade im Auto. Währenddessen dachten sich die Jungs, lass mal checken, ob wir hier im Radio laufen. So aus Spaß. Und direkt beim ersten Radiosender fängt gerade Magnetic an. Und dann ging eine Minute lang das Geschrei los. Wir haben uns so gefreut.
1: Seit sie 16 sind, machen sie zusammen Musik. 5 Jahre später finden sie dann ihren ganz eigenen Sound. Scandi House.
2: It came from us being locked in a cabin in a winter snowstorm.
3: Wir haben das entwickelt, als wir gerade in Philipps Sommerhütte in Norwegen saßen. Draußen fegte ein Schneesturm. Alles, was wir uns in dem Moment gewünscht haben, waren Sommervibes.
2: It's a very feel-good genre, I would say.
1: Gute Laune eben mit ein bisschen Nostalgie. Eine Woche in der Hütte, ihr Ziel, zum ersten Mal englischsprachige Musik machen. So viel wie möglich. In unter 3 Stunden entsteht Magnetic und danach viele weitere Songs.
2: When we made Magnetic at the cabin,
3: als wir in der Hütte Magnetic produzierten, bekamen wir schon richtig gutes Feedback auf Social Media. Wir wussten, wenn der jetzt zündet und es richtig abgeht, dann sind wir besser vorbereitet und haben schon ein paar Songs fertig.
2: Like shit gets real, you know?
1: Ein perfektes Team. Edward, der lustige Kreative, Philipp, der Antreiber mit Gespür für Hits und Frederik, der Selbstbewusste, der motiviert. Deshalb auch der Name The Bowser. Ein Freund meinte noch, es bedeutet zufälligerweise Boss.
2: And then we found out that
3: und dann haben wir rausgefunden, dass es gar nicht Boss auf Deutsch heißt, aber dann hatten wir den Namen schon. Auf irgendeiner anderen Sprache haben wir dann gehört, dass es auch so viel wie ambitioniert bedeutet.
2: It's like ambitious or something.
1: Und besser ist es, denn die Pläne stehen.
2: Our goal is to sell.
3: Unser Ziel ist, weltweit in ausverkauften Stadien spielen. Und ganz persönlich genau das weitermachen zu können. Dabei Spaß zu haben und das Leben zu genießen.
2: Enjoy life, you know.
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Pop, eure Abendshow jetzt. Flashback. Gruppenarbeit früher in der Schule. Oh Gott. Gruppenarbeit, ne? Absoluter Horror. Einer macht alles, die anderen machen gar nichts. Und am Ende werden dann trotzdem alle gleich benotet. So kann es laufen, muss aber doch nicht. Gutes Beispiel aktuell. Der eine schreibt vielleicht besser und kümmert sich um den Text. Die anderen performen vor der Klasse gut und präsentieren das Ganze. So haben es Ed Sheeran und die Frauenband Cat's Eye gemacht. Vom Ed kommen die Lyrics und der Auftritt eben von Cat's Eye. Die haben sich ja, das sind ja sechs Frauen, die haben sich vor 2 Jahren in der Netflix-Casting-Show Popstar Academy zusammengetan und seitdem läuft's bei Cat's Eye. Wir benoten hier mal Cat's Eye neu mit Animal. 2 plus? Doch, 1 minus noch? Okay, gut.

Warte mal, Falschfahrer auf der B535 Heidelberg-Schwetzingen zwischen Heidelberg-Kirchheim-Sandhausen und Kirchheim-Süd B535. Da kommt ein Falschfahrer entgegen. Ganz rechts fahren, nicht überholen. Auf der B535 Heidelberg-Schwetzingen zwischen Heidelberg-Kirchheim-Sandhausen und Kirchheim-Süd B535. Falschfahrer unterwegs, Vorsicht in beiden Richtungen.

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0: 11:30 ist es, hier ist das Neueste aus dem Verkehrszentrum. Guck mal, jetzt kommen gerade zwei neue Falschfahrer. Ich wollte gerade den ersten, den wir eben hatten, schon mal entwarnen. Nee, machen wir erstmal das andere. Achtung, Falschfahrer auf der A81, Singen, Stuttgart. Zwischen Kreuz Böblingen, Hulb und Sindelfingen Ost. Falschfahrer kommt hier entgegen. Ganz rechts fand ich nur auf der A81, Singen, Stuttgart. Zwischen Kreuz Böblingen, Hulb und Sindelfingen Ost. Ein Falschfahrer und noch einer. Auf der A44 Aachen, Mönchengladbach, zwischen Jülich West und Kreuz Jackerath, da kommt auch ein Falschfahrer entgegen, ganz rechts fahren, nicht überholen. Auf der A44 Aachen, Mönchengladbach, zwischen Jülich West und Kreuz Jackerath, auch hier ein Falschfahrer unterwegs, Vorsicht in beiden Richtungen. Entwarnung von der B535 Heidelberg-Schwetzingen, kein Falschfahrer mehr zwischen Heidelberg-Kirchheim-Sandhausen und Kirchheim-Süd B535. Es gilt weiter die Gefahreninformation für Hessen im Rheingau-Taunus-Kreis. Zwischen Bad Schwalbach und Taunusstein-Seitzenhahn brennt ein größeres Waldstück. Anwohner in Hettenhain und Seitzenhahn werden weiterhin gebeten, Fenster und Türen geschlossen zu halten und Lüftungen abzustellen. Die A1 Bremen Richtung Osnabrück ist zwischen Dreieck-Stur und Wildeshausen-Nord wegen eines kaputten LKW gesperrt. A3 Köln Richtung Frankfurt zwischen Itzstein und Wiesbaden-Niedernhausen. Bergungsarbeiten, rechter Fahrstreifen gesperrt, 3 Kilometer Stau Richtung Frankfurt und 2 Kilometer Stau auf der Gegenfahrbahn Richtung Köln. A5 Karlsruhe Richtung Frankfurt zwischen Karlsruhe Nord und Bruchsal, 3 Kilometer Stau, da ist nur eine Spur frei. Letzte Meldung, die A63 Mainz Richtung Kaiserslautern ist zwischen Göllheim und Winnweiler wegen der Baustelle bis morgen früh um 5 gesperrt. Kommt gut und sicher und bald an. Hier ist Pop, eure Abendshow mit Markus Barsch. Hi.

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1: Ist doch schon abgefahren, oder? Dass diese Medienprofi-Frau, diese Marketing-Machine, Taylor Swift, dass sie einfach sagt, nö, von der Hochzeit gibt's erstmal nichts. Vielleicht gibt's irgendwann mal ein Bild von der Hochzeit. Für die Welt. Kein einziges Foto von dieser Hochzeitsparty neulich. Vor Wochen gefühlt schon. Gefühlt schon fast vor Monaten. War nicht eine WM dazwischen? Ja, nee, nicht ganz. Kein Foto von Taylor Swift und Travis Kelce. Wie sie da irgendwo heiraten. Also wirklich schockierend. Hallo, hier ist Pop, eure Abendshow. Wir kümmern uns um alles, auch Taylor Swift. Aber auch um schöne Musik, die ihr abends gut finden könntet. Wir haben dieser Tage einen Song in unsere Playlist abends aufgenommen. Und zwar sind es die Holländer von Another. Zusammen mit 54 Ultra, Talk to You und alle so. Ich glaube, es war vorgestern oder so. Könntest du nochmal spielen? Könntest du vielleicht nochmal spielen? Ging das eventuell, dass ihr das nochmal spielen? Das hören wir, bis der Sommer weg ist, nochmal öfter, oder? Weil es gut

von Disco to Disco. Hier kommt endlich mal die Entwarnung oder sogar beide Entwarnungen von den Falschfahrern. Gebe ich euch mal schnell. Entwarnung von der A44 Aachen-Mönchengladbach. Kein Falschfahrer mehr zwischen Jülich-West und Kreuz Jackerath. Entwarnung auch von der A81 Singen-Stuttgart. Kein Falschfahrer mehr zwischen Kreuz Böblingen-Holb und Böblingen-Sindelfingen. Kommt gut und sicher und bitte bald an. Ihr seid so süß. 07221 2011. Kommen immer so süße Nachrichten von Ben aus Heimbach gerade. Guten Abend, Markus. Hallo, Abendshow-Team. Ich fahre gerade mit meinem Kumpel Elias virtuell LKW. Das machen wir gefühlt jeden Abend. Dabei hören wir immer die Abendshow. Dabei wollte ich mal fragen, ob ihr vielleicht uns grüßen könnt. Elias und Ben. Ben und Elias, wir würden uns unendlich freuen. Und wünschen euch noch eine tolle Schicht. Habe ich sehr gerne gemacht, Jungs. Jetzt kommt das Traurige. Meine Schicht endet jetzt. Also, ja. Aber ich bin ja morgen wieder da, wenn ihr Lust habt. Aber gleich ist auf jeden Fall Ben Straubel hier. Der macht weiter für euch. Yeah!

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1: Um 0 Uhr mit Marc Geißler. Nach dem Fund einer mit Sprengstoff bestückten Drohne am Flughafen Leipzig-Halle spricht Bundesinnenminister Dobrindt von einem mutmaßlichen Anschlagsversuch. Er bezeichnet den Vorfall als sogenannten hybriden Angriff, also eine Aktion, die gezielt Angst und Verunsicherung auslösen soll. Die Drohne wurde in der Nacht in der Nähe einer ukrainischen Transportmaschine entdeckt, die Sprengvorrichtung rechtzeitig entschärft. Wer hinter der Tat steckt, ist bislang unklar. Innerhalb von 24 Stunden hat es in Österreich einen neuen Temperaturrekord gegeben. In Niederösterreich hat eine Messstation des Nationalen Wetterdienstes 41,2 Grad gemessen. Das war nochmal höher als die tags zuvor in der Hauptstadt Wien gemessene Temperatur von 40 Grad. In den nächsten Tagen soll es dann aber allmählich kühler werden. Der Iran und der Oman haben sich auf eine neue Route für Handelsschiffe durch die Straße von Hormus geeinigt. Der Iran würde dadurch auch deutlich mehr Kontrolle über die Meerenge bekommen. Aus der Nachrichtenredaktion Klaus Reginek.
2: Frachter könnten auf einer nördlichen Route durch iranische Hoheitsgewässer in die Straße von Hormus einfahren. Nachdem sie Häfen im Iran oder in arabischen Golfstaaten angelaufen haben, könnten sie für die Rückfahrt eine südliche Route durch omanische Hoheitsgewässer nutzen. Was weiter in der gemeinsamen Vereinbarung steht, ist allerdings noch nicht bekannt und auch nicht, ob Gebühren für die Durchfahrt erhoben werden sollen. Die USA waren an den Plänen nicht beteiligt, ihre Zustimmung gilt als ausgeschlossen.
1: Die USA erhöhen den Druck auf eines der mächtigsten Drogenkartelle Mexikos. Für Hinweise, die zur Festnahme führender Mitglieder führen, haben die US-Behörden Belohnungen von umgerechnet fast 87 Millionen Euro ausgesetzt. Allein für Hinweise auf den Kartellchef Pelon werden knapp 22 Millionen Euro geboten. Wenn Schmetterlinge ihre Lebensräume verändern, ist das oft ein Warnsignal für die Natur. Ein internationales Forschungsteam aus Jena, Leipzig und Melbourne hat die bislang größte weltweite Analyse zu Schmetterlingen vorgelegt. Das Ergebnis? Rund 80% haben ihr Verbreitungsgebiet verändert oder ausgeweitet, meist als Reaktion auf den Klimawandel und immer häufigere Extremwetter. Schmetterlinge gelten als Frühindikatoren für den Zustand von Ökosystemen. Verschwinden sie aus einer Region oder tauchen an anderer Stelle auf, verändert das oft das Gleichgewicht in der Natur. Die Forschenden fordern deshalb ein besseres weltweites Monitoring, um den Naturschutz gezielter zu verbessern. Das Wetter in der Nacht im Osten und Südosten anfangs Schauer und Gewitter. Ansonsten bleibt es trocken, Tiefstwerte 21 bis 12 Grad, tagsüber im Südosten stark bewölkt. Hier und da ist auch ein Schauer dabei. Später wechseln sich Sonne und Wolken ab. Insgesamt wird es etwas kühler bei 21 bis 31 Grad. Die Zeit, es ist gleich 0.03 Uhr.
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3: Vorsicht bitte auf der A1 Hamburg Richtung Bremen. Zwischen Posthausen und Euthen steht ein defektes Fahrzeug auf dem Verzögerungsstreifen. Vorsicht bitte auf der A281 Airportstadt Richtung Neustädter Hafen. Zwischen Einfahrt Bremen Airportstadt und Bremen Airportstadt befindet sich eine ungesicherte Unfallstelle und es befinden sich ausgelaufene Flüssigkeiten auf der Straße. Vorsicht bitte in beiden Richtungen auf der B215 Verden-Rotenburg. Zwischen Unterstedt und Rotenburg laufen Personen auf der Fahrbahn. Die A1 Bremen Richtung Osnabrück ist zwischen Dreieck Stur und Wildeshausen Nord wegen eines defekten LKW gesperrt. A29 Oldenburg Richtung Alhorner Heide. Die Ausfahrt Kreuz Oldenburg Ost zur A28 ist wegen einer Nachtbaustelle bis morgen 5 Uhr gesperrt.
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4: Mit Ben Sträubel. Ja, ich bin ja froh, wenn jemand hier schon ein bisschen länger sitzt und wartet. Hallo?
5: Ach, hör doch auf, jetzt schon wieder der Ben Sträubel mit der Popnacht. Ach, ich freue mich drauf.
4: Ah, das ist doch gut. Also zumindest schon mal eine gute Einstellung auch zu meinem zweiten Ich. Wir sind da, zweite Ich und ich selbst. Am Stuhl wird nicht gesägt, der ist ganz runtergefahren, Schuhe sind ausgezogen. Die nächsten 5 Stunden sind uns.
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Hey Soul Sister. Sind wir wieder zusammen, wir zählen durch. Wir sind noch nicht komplett. Ich bin so in diesem Zustand noch nicht zufrieden. Aber wir haben ja noch die Möglichkeit, bis 5 Uhr ein bisschen aufzustocken hier. Letzte Reihe zum Beispiel, da ist noch Platz, wer noch möchte. Ne? Kostenlose Tickets werden vergeben für diese Show hier. Heute, an diesem 6.8. ist der internationale Tag des frischen Atems. Das ist klingt banal, ist aber insofern wichtig. Daran soll man festmachen, wenn man schlechten Atem hat, dass eben auch in der Gesundheit was nicht geradeaus läuft. Also da stecken oft Zahnkrankheiten, Entzündungen, irgendwelche anderen physischen Sachen dahinter, die dann zu schlimmen Folgen führen. Schlechter Atem kann zu geringem Selbstvertrauen führen, weil man sich ja nicht traut, jemanden anzusprechen. Oder man nimmt solche Trajets, die heißen 2 Stunden Frische, und dann beißt man rein, dann stellt man fest, das sind nur 2 Sekunden eigentlich, die funktionieren. Dann kommt eine soziale Isolation natürlich, die das Ganze zur Folge hat, wenn man schlechten Atem hat. Also dass die Partnerinnen sagen oder Partner so, das möchte ich so nicht mehr, man distanziert sich, oder niemand will mehr mit einem was zu tun haben, weil man eben von Weitem schon ein bisschen auffällig wird. Und spätestens, wenn der Zahnarzt auch alle Termine absagt und sagt, ich möchte also nicht mehr, aus irgendwelchen Gründen kann ich mit Ihnen nicht mehr, oder eben die Fliegen von der Decke fallen, wenn man gähnt, oder die Stechmücken das Blut wiederhergeben, ne? Dann ist was passiert. Ne?

DMT, Adam Tate on Burn Bright. Es ist Viertel nach Mitternacht. Vorsicht auf der A3 Frankfurt-Köln. Zwischen Bad Honnef-Linz und Kreuzbonn-Siegburg gelaufen Menschen auf der Fahrbahn. Ihr passt ein bisschen auf, dann hören wir uns die Lobbys an. Und nach der Lobbys gibt es ein Rätsel. Ihr verdient euch ein Pop-Dog-Package.

0: es ist, hier ist die Popnacht um 0.19 Uhr.
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0: Die zwei Songs, die heute Geburtstag feiern, die Nummer 1 sind zwar am 6.8. in der Musikgeschichte, hört ihr jetzt. Und Konzentration bitte, wenn ihr da beide raushört, verdient ihr euch ein Popnacht-Package.
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0: Und habt ihr zwei Hits erkannt? Beides Nummer 1 Hits des heutigen 6.8. 07 221 2011. Freue mich über eine Reaktion und Leben im Raum.

Es ist jetzt 0.26 Uhr, Vorsicht auf der A1 Hamburg in Richtung Bremen zwischen Posthaus und Euthen. Da steht ein defektes Fahrzeug auf dem Verzögerungsstreifen und sind auch Menschen in der Nähe. Fahrt da bitte vorsichtig, ist die Popnacht mit dem Safri-Duo.

0: Sean James and Fall for You, Tipico Romantico. Es ist 0.32 Uhr.
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2: Heute stellt sich eine freundliche und zumeist trockene Mischung aus Sonne und Wolken ein. Später sind zur Nordsee hin ein paar Schauer möglich und die Temperatur erreicht 21 bis 25 Grad. Am Freitag gesellen sich nach einem recht sonnigen Beginn immer mehr Wolken hinzu. Es bleibt aber verbreitet trocken bei maximal 19 bis 23 Grad.
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3: Vorsicht bitte auf der A1 Hamburg Richtung Bremen. Zwischen Posthausen und Euthen steht ein defektes Fahrzeug auf dem Verzögerungsstreifen. Vorsicht bitte auf der A281 Airportstadt Richtung Neustädter Hafen. Zwischen Einfahrt Bremen Airportstadt und Bremen Airportstadt befindet sich eine ungesicherte Unfallstelle und es befinden sich ausgelaufene Flüssigkeiten auf der Straße. Die A1 Bremen Richtung Osnabrück ist zwischen Dreieck Stur und Wildeshausen Nord wegen eines defekten LKW gesperrt. A29 Oldenburg Richtung Ahlhorner Heide. Die Ausfahrt Kreuz Oldenburg Ost zur A28 ist wegen einer Nachtbaustelle bis 5 Uhr früh gesperrt.
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0: Und hier ist die am meisten unterschätzte Höchsttemperaturort in Deutschland, in Böhlen. Da werden es 29 Grad. Die Popnacht ist hier. Mein Name Ben Streubel.

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3: Die 2 Nummer 1 Hits des heutigen 6 und 8 in der Musikgeschichte. Welche Titel sind denn das?
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3: Magus aus Erbach. Guten Morgen, Magus.
5: Hi, Ben, grüß dich, hi.
3: Ja, dann nimm mal die Lösung.
5: Ja, einmal Dös mit Kodo.
3: Ja.
5: Und dann Snap mit The Rhythm is the Dancer.
3: Ja, Rhythm is the Dancer. Ja, so ist das. Und schon hast du dir ein Pop-Nach-Package verdient und du brauchst natürlich
5: ja,
3: auch ordentlich Musik brauchst du in deinem LKW. Du fährst simuliert LKW in einem Simulator, ist ja auch lustig. Und wo geht's denn gerade hin?
5: Ja, aktuell geht's von Kopenhagen hoch nach
3: Haparanda. Nach wie? Nach Papaganda?
5: Nach Haparanda.
3: Haparanda, wo liegt denn Haparanda?
5: Ja, das ist ganz oben im Norden von Schweden.
3: Ah ja, da hast du einen Auftrag bekommen in deinem virtuellen LKW.
5: Genau.
3: Aber
5: genau.
3: Ist ja lustig. Und dann bist du in diesem Simulator und dann spielst du im Prinzip, wie das wäre auf den Straßen, aber in echt hast du nie LKW-Fahrer werden wollen?
5: Naja, wäre auch interessant gewesen, aber das hat dann irgendwie, das Leben hat dann doch wieder andere Wege genommen. Ne?
3: Und dieses Spiel ist also so, dass du so drin bist, dass du auch diese Strecke auch zu Ende fahren musst, sonst hast du verloren. Ja,
5: auf jeden Fall.
3: Kontrollen kommen dann auch oder musst du auch die Lenkzeiten einhalten und auch einen Parkplatz suchen und so?
5: Genau. Die Lenkzeiten müssen eingehalten werden. Pünktlich muss die Fracht abgegeben werden.
3: Mhm.
5: All das, was ein richtiger LKW-Fahrer auch machen muss.
3: Und macht man das alleine oder ist es auch so ein Community-Ding?
5: Ja, genau. Es ist auf jeden Fall ein Community-Ding. Also man fährt zusammen in einer großen Gruppe, zusammen in einer Spedition und da hat man ziemlich viel Spaß.
3: Und wo ist denn deine Gruppe heute Nacht? Gibt es da noch jemanden?
5: Ja, meine Gruppe, also Enno, ist 500 Kilometer weit, sitzt da von mir entfernt.
3: Ja.
5: Wir treffen uns da natürlich auch in einem Sprachchat.
3: Aha.
5: Und zusammen fahren wir in einer Spedition.
3: Und jetzt ist er weggepennt.
5: Der ist schon zu müde.
3: Ah,
5: der ist schon ins Bett.
3: Siehst du, das ist ja gut, dass ich da bin. Siehst du, hilft doch alles nichts.
5: Auf jeden Fall.
3: Ich wünsche dir eine gute Nacht und weiter viel Spaß mit deinem Spielchen. Ja. Und vielleicht
5: Ben, vielen Dank. Dankeschön.
3: Wenn du einen LKW-Führerschein machen möchtest oder mal in die Realität mitfahren möchtest, ich glaube, da findet sich jemand, den besorge ich dir als dein Manager, okay?
5: Ciao, ja, ciao. Mega cool. Ciao, mach's gut.

Mari, ja, Vorsicht bitte auf der A2 Hannover in Richtung Berlin. Da brennt ein PKW zwischen Peine Ost und Ausfahrt Raststätte Zweidorfer Holz Süd. Brennt ein PKW auf der A2. Hier ist die Popnacht.

Bridges und Taylor Dane, Tell It To My Heart. Ein Ubi Birthday. Ubi Birthday. Ubi Birthday. Ronald feiert heute Geburtstag in Bonn. Ronald wird 34, ist ganz alleine um 0.52 Uhr. Also seine Partnerin ist gestern Abend schon wieder abgedüst. Hat wahrscheinlich vergessen, dass er Geburtstag feiert. Also er ist isoliert sozusagen in diesem Moment. Es kullert eine Träne der Traurigkeit über seine Wangen. Er darf dann später als Zahnarzt arbeiten, wollte eigentlich mal im Leben Schauspieler werden, wie er schreibt. Also das hat nicht funktioniert. Mein Opa hat auch immer gesagt, als er geheiratet hat, hat er seine schlechteste Rolle begonnen als Schauspieler. Also ich drücke dir die Daumen, man kann ja auch als Zahnarzt ein guter Schauspieler sein. Ansonsten suchen wir dir eine Rolle hier in der Show, lieber Ronald. Liebe Grüße mit deinem Lieblingshit.

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1: Um 1 Uhr mit Marc Geißler. Bundesinnenminister Dobrindt hat den Drohnenvorfall am Flughafen Leipzig-Halle als neue Qualität von Gefahr bezeichnet. Der CSU-Politiker hatte sich am Abend selbst ein Bild von der Lage gemacht. Vor Ort, sagte er.
2: Als erstes muss ich sagen, dass wir hier von einem sehr ernsten, sicherheitsrelevanten Vorfall ausgehen müssen. Meine Einschätzung, dass wir es hier mit einem hybriden Anschlagsszenario zu tun haben. Ich spreche nicht umsonst von hybrider Bedrohungslage. Und ich habe nicht umsonst die Spitzen aller Sicherheitsbehörden zusammengezogen, um sich mit dieser Thematik auseinanderzusetzen.
1: Die mit Sprengstoff beladene Drohne wurde vergangene Nacht auf dem Flughafengelände in der Nähe von ukrainischen Transportflugzeugen gefunden. Für Sicherheitsexperten passt der Vorfall ins Schema russischer hybrider Angriffe. Fluggesellschaften in Deutschland sollen sich künftig an strengere Regeln beim Tanken halten. Nach EU-Vorgaben sollen mindestens 90% des Kerosins direkt am Abflugort getankt werden. Der Grund: Manche Airlines laden zusätzlichen Sprit für den Rückflug ein, wenn er an einem anderen Flughafen günstiger ist. Das spart zwar Geld, macht die Flugzeuge aber schwerer und verursacht mehr CO2. Deshalb plant der Bund eine Strafe von rund 1.300 Euro pro Tonne Kerosin, die nicht am Abflugort getankt wurde. Gleichzeitig soll auch der Einsatz klimafreundlicherer Kraftstoffe wie SAF ausgebaut werden, welches aus Essensresten hergestellt wird. In Krefeld hat ein Mann beim Rasenmähen eine große Würgeschlange in seinem Garten gefunden. Die Boa Constrictor war 2,5 Meter lang und rund 7 Kilogramm schwer. Die herbeigerufene Feuerwehr fing das Tier ein und brachte es ins Tierheim. Die Polizei sucht jetzt nach dem Besitzer. Bei der Schwimm-Europameisterschaft in Paris hat Wasserspringer Moritz Wesemann seine zweite Goldmedaille geholt. Nach dem Sieg vom 1-Meter-Brett gewann der 24-Jährige aus Halle an der Saale auch vom 3-Meter-Brett. Die Einzelheiten hat ARD-Sportreporter Lars Becker.
3: Das zweite Gold. Moritz Wesemann ist der erfolgreichste deutsche Wasserspringer bei den Europameisterschaften in Paris. Nach der Enttäuschung zum Auftakt im Mixed Team gewann der Hallenser seine beiden Einzelwettbewerbe. In einem hochklassigen Springen lag Wesemann vor dem letzten Durchgang hinter dem bis dahin herausragenden Jordan Holden. Der Brite verpatzte aber seinen schwierigsten Sprung, während Wesemann dann mit dem allerletzten Versuch des Wettbewerbs einen makellosen Sprung ins Wasser zauberte. Gold mit mehr als 500 Punkten. Mit diesen Leistungen kann Wesemann auch auf Weltniveau um Medaillen kämpfen. Massenberg, der zweite deutsche Springer im Finale, wurde starker Fünfter.
1: Das Wetter für Deutschland: in der Nacht im Osten und im Südosten erstmal Schauer und Gewitter, später trocken, Tiefstwerte bis zu 12 Grad, tagsüber im Südosten stark bewölkt, hier und da auch mit Schauer, ansonsten Sonne und Wolken im Wechsel bei 21 bis 31 Grad. Die Zeit 1.03 Uhr.
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4: Die A1 Bremen Richtung Osnabrück ist zwischen Dreieck Stur und Wildeshausen Nord wegen eines defekten LKW gesperrt. A29 Oldenburg Richtung Ahlhorner Heide. Die Ausfahrt Kreuz Oldenburg Ost zur A28 ist wegen einer Nachtbaustelle bis 5 Uhr früh gesperrt. A270 Blumenthal Richtung Ilpol. Die Einfahrt Bremen-Lesum ist Arbeiten am Mittelstreifen bis 17. August gesperrt. Kreis Ammerland. Die Hauptstraße ist zwischen Apen und Riedam wegen Bauarbeiten bis zum 12. August in beiden Richtungen gesperrt.
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5: Mit Ben Sträubel. Und dann haben wir gleich wieder zwei laute Songs, die gegeneinander antreten. Zwei energiegeladene Titel. Also wenn ihr einen Song braucht, wenn ihr unterwegs sein solltet, auf den Autobahnen, Bundesstraßen und Feldwegen, dann 07221 2011. Das ist dann der Energieriegel für die Ohren. Ich sammle Vorschläge ein. Deutschland wird dann darüber in wenigen Minuten entscheiden. 07221 2011. Welchen Song würdet ihr gerne lauter hören?
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0: Der Flügel kommt gleich raus. Ja, ja. Elton John mit Blue. Sorry seems to be the hardest word in der Popnacht.
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0: Und die Vorschläge heute kommen aus Baden-Württemberg und Rheinland-Pfalz. Ben aus Thieningen, guten Morgen.
2: Morgen.
0: Und du hast Ferien, bist du im Zimmer gerade und darfst nicht so laut sprechen, weil die Eltern sonst wach werden, ne?
2: Genau, ja.
0: Bist du mit dem Kopf unter der Bettdecke oder wie machen wir das? Oder ich kann auch ein bisschen leiser sprechen.
2: Nee, ich habe hier einfach meine Tür zu und dann geht das.
0: Hier ist einigermaßen. In welchem Bereich sind die denn? Über dir, neben dir oder unter dir die Eltern?
2: Neben mir.
0: Gut, das ist natürlich kritisch. Ne? Nicht, dass da noch irgendwie heimlich ein Mikrofon durch die Wand gebohrt wurde oder so, man dich abhört. Man weiß ja nie. Ne? Was machst du noch in den Ferien?
2: Ich gehe noch in Urlaub nach Südfrankreich und spiele mit Freunden, einem speziellen Freund. Elias heißt er.
0: Ja.
2: Eurotruck-Simulator.
0: Ach, du machst auch so Eurotruck-Simulator. Spielst du auch? Hat auch schon jemand, ne? Das ist ja lustig, genau. Du. Die ganze Welt spielt plötzlich Eurotruck-Simulator. Also, ja. Du hast dir ausgesucht von The Weeknd. Blinding Lights. Vorschlag Nummer 1 haben wir schon mal gehört und kommt doch immer wieder ganz gut, um gute Laune auf den Straßen zu verbreiten. Uwe aus Bad Breisig hat noch einen Gegenvorschlag. Hallo Uwe.
3: Ja, morgen, morgen.
0: Gemäu. Und du bist unterwegs gerade heute Nacht mit irgendwas oder was machst du?
3: Nein, ich bin zu Hause und habe frei heute. Und ansonsten bin ich für ein Sicherheitsdienstunternehmen im Umkreis von 100 Kilometern unterwegs.
0: Ah ja, das heißt also an deinem freien Tag unternimmst du was Schönes bei den Temperaturen oder bleibst du vorm Ventilator? Ja.
3: Entweder fahre ich mit einem von den beiden Oldtimern oder fahre Cannondale-Fahrrad.
0: Ja.
3: Da ist immer was.
0: Auf welchen Oldtimer bist du besonders stolz, wo die Menschen auch reagieren?
3: Wenn du da vorbeikommst? Also den Renault 19 Cabrio, der ist sehr selten. Ja. Der Ford Escort ist etwas häufiger, aber Cabrio fahren bei dem Wetter.
0: Immer gut. Und dann fährst du an so Eiscafés vorbei dann in Bad Breisig und dann gucken die Leute und dann sagst du, hallo.
3: Ja, es gibt so eine Hauptstraße, eine Durchgangsstraße, sind halt alle möglichen.
0: Da Postmark.
3: Ja.
0: Ja, das logisch. Geht. So, du hast ja ausgesucht von Faith No More, was ganz lautes. Epic! Das im Cabrio anders, volle Kanne, meine Güte! Bebt Bad Breisig. Da bin ich auch mal gespannt, wie das ausgeht. Das sind doch zwei sehr unterschiedliche Songs. Also einmal The Weeknd mit Blinding Lights und Faith No More Epic. 07221 2011, ihr in Deutschland entscheidet das. Und Ben, dir noch schöne Ferien. Uwe, viel Spaß dann heute an deinem freien Tag, ja?
3: Alles klar.
0: Ciao, ihr zwei.
3: Ciao.

0: 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Hier ist die Popnacht.
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0: Ordentlich laut wird das hier. Also Ben aus Tieningen für Baden-Württemberg, der war für The Weeknd Blinding Lights. Und Uwe aus Bad Breisig, Rheinland-Pfalz, hätte gerne gehört. Sehr laut von Faith No More. Epic, das ist ganz knapp ausgegangen. Mit 53% aller Anrufer. Faith No More.

Snitch. Hey, da habe ich auch Spaß dran gehabt, ordentlich laut gehört hier. Epic und Faith No More. Diese Hit ist neu vom englischen Sänger CQ. Dangerous Lover.

0: Es ist 1.31 Uhr.
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5: Heute stellt sich eine freundliche und zumeist trockene Mischung aus Sonne und Wolken ein. Später sind zur Nordsee hin ein paar Schauer möglich und die Temperatur erreicht 21 bis 25 Grad. Am Freitag gesellen sich nach einem recht sonnigen Beginn immer mehr Wolken hinzu. Es bleibt aber verbreitet trocken bei maximal 19 bis 23 Grad.
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6: Die A1 Bremen Richtung Osnabrück ist zwischen Dreieck Stur und Wildeshausen Nord wegen eines defekten LKW gesperrt. A29 Oldenburg Richtung Ahlhorner Heide. Die Ausfahrt Kreuz Oldenburg Ost zur A28 ist wegen einer Nachtbaustelle bis 5 Uhr früh gesperrt. A270 Blumenthal Richtung Ilpol. Die Einfahrt Bremen-Lesum ist Arbeiten am Mittelstreifen bis 17. August gesperrt. Die B74 Stade Bremen ist zwischen Abzweig Brillit und Abzweig Messelskamp wegen Bauarbeiten bis 10. August ca. 10 Uhr in beiden Richtungen gesperrt.
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0: Und die am meisten unterschätzte Höchsttemperatur heute in Deutschland in Wallen in Schleswig-Holstein bekommen wir 22 Grad. Hier ist die Popnacht. Ich bin Ben Streubel.

Sorry an Allmeldung an Falschfahrer. Auf der A40 Duisburg-Essen zwischen Mülheim an der Ruhr Winkhausen und Essen-Holsterhausen kommt ein Fahrzeug entgegen. Ein Falschfahrer, bitte äußerst rechts fahren, nicht überholen. Wir melden uns, wenn die Gefahr vorüber ist. Auf der A40 Duisburg-Essen zwischen Mülheim an der Ruhr Winkhausen und Essen-Holsterhausen kommt ein Fahrzeug entgegen.

0: Aber den Schwimm-Europameisterschaften in Paris, da sind wir ja doch ordentlich erfolgreich, so wie wir es gar nicht gewöhnt sind. Wir freuen uns heute Nacht hier in der Popnacht mit Wasserspringer Moritz Wesemann aus Halle. Der hat am Abend bei der Schwimm-Europameisterschaft zum zweiten Mal eine Goldmedaille gewonnen. 4 Tage nach seinem Sieg vom 1-Meter-Brett. Jetzt auch einmal Edelmetall im Finale vom 3-Meter-Brett. Und 2 Meter wird ja eh überschätzt. Ja, da, das kann man ruhig mal auslassen. Moritz freut sich, wie es zu erwarten war.
1: Es hätte nicht besser laufen können. Ich habe eine Bestleistung von 1 Meter und von 3 Meter gemacht. Ich habe 2 Goldmedaillen geholt bei einem sehr starken Feld, was auch nochmal was anderes ist, als wenn es jetzt nicht so stark wäre. Und da freue ich mich einfach drüber.
0: Ja, ist was anderes, als wenn es nicht so stark wäre. Da hat er natürlich recht. Das ist fast schon Philosophie. Er nimmt uns aber auch mal mit in seinen Wasserspringerkopf, wie der Moment ist, die letzten Sekunden sozusagen auf dem Brett vor dem letzten Sprung, bei dem es drauf ankommt, bei dem alles sitzen muss.
1: Es fängt an, dass der Körper ein bisschen unter Schock natürlich ist, ein bisschen anfängt zu zittern, und es ist eine Emotion, die man sehr schwer trainieren kann. Und ich finde aber, in diesem Wettkampf hier habe ich das ganz gut umgesetzt, dass ich die Emotion nehmen konnte, akzeptiert habe und dann einfach das abgerufen habe, was ich versucht habe zu trainieren. Und es ist aber eine Emotion, die man jetzt sich eigentlich nicht wünscht, dabei zu haben. Wenn man jetzt aber im Nachhinein drauf guckt, ist schon was Besonderes mit dem ganzen Adrenalin.
0: Und Sportler, die haben ja auch immer so einen Kopfhörer auf oder irgendwas im Ohr, wo sie dann Musik hören, wo sie dann Silence, Je suis in trance sind und sich darauf vorbereiten. Also da nimmt uns jetzt Moritz auch mal mit. Was packt er sich denn vor dem Sprung in die Ohren, während er Trockenwarmübungen macht?
1: Das ist ein ganz, ganz komischer Mix. Das kann sein von Deutschrap bis Ariana Grande. Das kann K-Pop sein. Ich hatte sogar schon mal klassische Musik. Und jetzt waren es einfach allgemeine, ich würde sagen, Girl-Pop-Hits.
0: Ja, so, wenn es hilft und zu Gold führt, dann ist auch alles in Ordnung. 2 Europameisterschaftstitel, 2x Gold für Wasserspringer Moritz Wesemann aus Halle bei der Schwimm-Europameisterschaft in Paris. Und wer sich noch Bilder anschauen möchte oder mal durchklicken möchte durch die Infos, auf sportschau.de gibt es noch eine ganze Menge davon. Hier ist die Popnacht.

Hoppla. Es ist jetzt 1.47 Uhr an der gefahrenen Stelle von der A261 in Richtung A7 zwischen Buchholzer Dreieck und Tötensen. Da liegen Gegenstände auf der Autobahn. Ihr passt da ein bisschen auf. Simone in Tübingen, die darf jetzt noch ein bisschen in einer Küche eines Cafés arbeiten. Aber sie steht selbst am Automaten und macht sich einen Kaffee, hat ein schönes Foto geschickt. Also ich winke mal zurück, halte das Foto hoch. Und sie braucht etwas Motivation, weil es schon sehr spät ist. Sie denkt auch noch an die Chefin, die ist sehr, sehr nett. Die hört auch zu. Frau Kunze vom Café Hölderlin in Tübingen. So, also jetzt sind auf jeden Fall die guten Menschen dabei, alles vorzubereiten, dass dann das Café tagsüber wieder für die Gäste da ist und alles wieder picopello sauber ist. Und wenn ihr euch selbst einen schönen Kuchen genehmigt nachts, ich sag da nichts, ich guck da weg und genieße nur von der Vorstellung her, ne? Dann spüre ich das auch nicht so direkt am unteren Bereich der linken Brust. Da nehme ich am schnellsten zu. So, also einen Song hat sich noch Simone ausgesucht. Den kriegt sie jetzt nach Tübingen geschickt von Noah Kahn. The Great Divide in der Popnacht.

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So, jetzt ist es 1.55 Uhr, da kommt noch eine Gefahrenstelle von der A1 Saarbrücken in Richtung Trier. Zwischen Tholey-Hasborn und Neuweiler Primstal liegt ein Tier auf der Fahrbahn und ein Unfall ist passiert auf der A5 Kassel in Richtung Frankfurt. Die Unfallstelle wurde noch nicht abgesichert zwischen Reiskirchen und Fernwald. Da bitte vorsichtig fahren und Reifenteile liegen auf der A7 auf der Fahrbahn. Kassel Richtung Hannover zwischen Kassel-Nord und Lutherberg. Ihr seid ja anständig. Aber falls ihr was seht, das nicht auf die Straße gehört, dann können wir uns gegenseitig hier ein bisschen warnen. Unter 07221 2011 die sympathische Ziffernfolge für eine WhatsApp. Wer gut bei Stimme ist, darf auch gerne eine WhatsApp-Audio schicken. Das freut mich und ist natürlich in Konkurrenz zur KI. Weiß ich nicht so genau, wie die drauf reagiert, aber ich find's ganz gut. Macht's doch mal, ne? Und genießt diesen schönen Flügel, der reingeschoben wurde, gerade von Kelly Clarkson. Tipico Romantico. In der Popnacht, Because of You.

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1: Um 2 Uhr mit Marc Geißler. Nach dem Drohnenvorfall am Flughafen Leipzig-Halle spricht Bundesinnenminister Dobrindt von einem hybriden Anschlagsszenario. Die Drohne war in der vergangenen Nacht in der Nähe ukrainischer Frachtmaschinen entdeckt und anschließend unschädlich gemacht worden. Aus Leipzig, Silvia Stadler.
2: Die Drohne, die am Flughafen Leipzig-Halle gesichtet und